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1: Ich bin Silke Rech. Das wird der Tag. Beim G7-Gipfel im französischen Evian beraten die Staats- und Regierungschefs heute über die Lage der Weltwirtschaft. Im Mittelpunkt stehen die Folgen des Irankriegs und Wege zu mehr Wirtschaftswachstum. Bundeskanzler Merz sagte, die geopolitische Lage bleibe ein Stresstest für die Weltwirtschaft. Deshalb brauche es verlässliche Handelsbeziehungen und einen fairen globalen Wettbewerb. Für Diskussionen sorgt auch die Zollpolitik von US-Präsident Trump. Sie hatte zuletzt bei mehreren G7-Partnern Kritik ausgelöst. Zu den G7 gehören Deutschland, Frankreich, Großbritannien, Italien, Japan, Kanada und die USA. Die US-Notenbank entscheidet heute über ihren Leitzins. Experten rechnen damit, dass der Zinssatz unverändert bleibt. Hintergrund sind die weiterhin hohe Inflation und der stabile Arbeitsmarkt in den USA. Die Entscheidung wird am Abend bekannt gegeben. Mit dem Leitzins versucht die Notenbank, die Inflation zu bremsen und gleichzeitig die Wirtschaft zu stützen. Deutschland und Polen wollen ihre militärische Zusammenarbeit ausbauen. Verteidigungsminister Pistorius reist dazu heute nach Warschau, um ein neues Verteidigungsabkommen zu unterzeichnen. Geplant sind unter anderem eine engere Zusammenarbeit bei Rüstungsprojekten, gemeinsame Militärübungen und ein stärkerer Austausch innerhalb von NATO und EU. Anlass ist der 35. Jahrestag des deutsch-polnischen Nachbarschaftsvertrags. Die Innenminister von Bund und Ländern kommen ab heute zu ihrer Frühjahrskonferenz in Hamburg zusammen. Auf der Tagesordnung stehen unter anderem Maßnahmen gegen Sozialbetrug und der Umgang mit gewalttätigen Kindern. Außerdem soll über die Zukunft gut integrierter Flüchtlinge aus Syrien beraten werden. Weitere Themen sind Abschiebungen von Straftätern, der Schutz kritischer Infrastruktur sowie Gewalt rund um Fußballspiele. Der Bundesverband Trias stellt heute seinen Jahresbericht zu antisemitischen Vorfällen in Deutschland vor. Bereits für 2024 hatte die Meldestelle einen deutlichen Anstieg registriert. Erfasst werden dabei nicht nur Straftaten, sondern auch antisemitische Beleidigungen, Bedrohungen und Vorfälle im Alltag oder im Internet. Die Zahl der gemeldeten Fälle war nach dem Terrorangriff der Hamas auf Israel im Oktober 2023 stark gestiegen. Jetzt kompetent und zuverlässig das Wetter bei uns in Berlin-Brandenburg. In den kommenden Stunden im Norden größere Auflockerungen und trocken. In der Südhälfte des Landes stark bewölkt und zunächst örtliche Schauer, vereinzelt gewitterig. Tiefstwerte 13 bis 8 Grad. Der Schlagerradio-Wettertrend, am Mittwoch wolkig, teils stark bewölkt, meist trocken. Von der Prignitz bis zum Fläming teilweise Regen. Temperaturanstieg auf 21 bis 25 Grad.
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1: Ich bin Silke Rech. Das wird der Tag. Beim G7-Gipfel im französischen Evian beraten die Staats- und Regierungschefs heute über die Lage der Weltwirtschaft. Im Mittelpunkt stehen die Folgen des Iran-Kriegs und Wege zu mehr Wirtschaftswachstum. Bundeskanzler Merz sagte, die geopolitische Lage bleibe ein Stresstest für die Weltwirtschaft. Deshalb brauche es verlässliche Handelsbeziehungen und einen fairen globalen Wettbewerb. Für Diskussionen sorgt auch die Zollpolitik von US-Präsident Trump. Sie hatte zuletzt bei mehreren G7-Partnern Kritik ausgelöst. Zu den G7 gehören Deutschland, Frankreich, Großbritannien, Italien, Japan, Kanada und die USA. Die US-Notenbank entscheidet heute über ihren Leitzins. Experten rechnen damit, dass der Zinssatz unverändert bleibt. Hintergrund sind die weiterhin hohe Inflation und der stabile Arbeitsmarkt in den USA. Die Entscheidung wird am Abend bekannt gegeben. Mit dem Leitzins versucht die Notenbank, die Inflation zu bremsen und gleichzeitig die Wirtschaft zu stützen. Deutschland und Polen wollen ihre militärische Zusammenarbeit ausbauen. Verteidigungsminister Pistorius reist dazu heute nach Warschau, um ein neues Verteidigungsabkommen zu unterzeichnen. Geplant sind unter anderem eine engere Zusammenarbeit bei Rüstungsprojekten, gemeinsame Militärübungen und ein stärkerer Austausch innerhalb von NATO und EU. Anlass ist der 35. Jahrestag des deutsch-polnischen Nachbarschaftsvertrags. Die Innenminister von Bund und Ländern kommen ab heute zu ihrer Frühjahrskonferenz in Hamburg zusammen. Auf der Tagesordnung stehen unter anderem Maßnahmen gegen Sozialbetrug und der Umgang mit gewalttätigen Kindern. Außerdem soll über die Zukunft gut integrierter Flüchtlinge aus Syrien beraten werden. Weitere Themen sind Abschiebungen von Straftätern, der Schutz kritischer Infrastruktur sowie Gewalt rund um Fußballspiele. Der Bundesverband Trias stellt heute seinen Jahresbericht zu antisemitischen Vorfällen in Deutschland vor. Bereits für 2024 hatte die Meldestelle einen deutlichen Anstieg registriert. Erfasst werden dabei nicht nur Straftaten, sondern auch antisemitische Beleidigungen, Bedrohungen und Vorfälle im Alltag oder im Internet. Die Zahl der gemeldeten Fälle war nach dem Terrorangriff der Hamas auf Israel im Oktober 2023 stark gestiegen. Jetzt kompetent und zuverlässig das Wetter bei uns in Berlin-Brandenburg. In den kommenden Stunden im Norden größere Auflockerungen und trocken. In der Südhälfte des Landes stark bewölkt und zunächst örtliche Schauer, vereinzelt gewitterig. Tiefstwerte 13 bis 8 Grad. Der Schlagerradio-Wettertrend, am Mittwoch wolkig, teils stark bewölkt, meist trocken. Von der Prignitz bis zum Fläming teilweise Regen. Temperaturanstieg auf 21 bis 25 Grad. 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
2: Wintner, das Chamber 03.

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1: Ich bin Silke Rech. Das wird der Tag. Beim G7-Gipfel im französischen Evian beraten die Staats- und Regierungschefs heute über die Lage der Weltwirtschaft. Im Mittelpunkt stehen die Folgen des Irankriegs und Wege zu mehr Wirtschaftswachstum. Bundeskanzler Merz sagte, die geopolitische Lage bleibe ein Stresstest für die Weltwirtschaft. Deshalb brauche es verlässliche Handelsbeziehungen und einen fairen globalen Wettbewerb. Für Diskussionen sorgt auch die Zollpolitik von US-Präsident Trump. Sie hatte zuletzt bei mehreren G7-Partnern Kritik ausgelöst. Zu den G7 gehören Deutschland, Frankreich, Großbritannien, Italien, Japan, Kanada und die USA. Die US-Notenbank entscheidet heute über ihren Leitzins. Experten rechnen damit, dass der Zinssatz unverändert bleibt. Hintergrund sind die weiterhin hohe Inflation und der stabile Arbeitsmarkt in den USA. Die Entscheidung wird am Abend bekannt gegeben. Mit dem Leitzins versucht die Notenbank, die Inflation zu bremsen und gleichzeitig die Wirtschaft zu stützen. Deutschland und Polen wollen ihre militärische Zusammenarbeit ausbauen. Verteidigungsminister Pistorius reist dazu heute nach Warschau, um ein neues Verteidigungsabkommen zu unterzeichnen. Geplant sind unter anderem eine engere Zusammenarbeit bei Rüstungsprojekten, gemeinsame Militärübungen und ein stärkerer Austausch innerhalb von NATO und EU. Anlass ist der 35. Jahrestag des deutsch-polnischen Nachbarschaftsvertrags. Die Innenminister von Bund und Ländern kommen ab heute zu ihrer Frühjahrskonferenz in Hamburg zusammen. Auf der Tagesordnung stehen unter anderem Maßnahmen gegen Sozialbetrug und der Umgang mit gewalttätigen Kindern. Außerdem soll über die Zukunft gut integrierter Flüchtlinge aus Syrien beraten werden. Weitere Themen sind Abschiebungen von Straftätern, der Schutz kritischer Infrastruktur sowie Gewalt rund um Fußballspiele. Der Bundesverband Trias stellt heute seinen Jahresbericht zu antisemitischen Vorfällen in Deutschland vor. Bereits für 2024 hatte die Meldestelle einen deutlichen Anstieg registriert. Erfasst werden dabei nicht nur Straftaten, sondern auch antisemitische Beleidigungen, Bedrohungen und Vorfälle im Alltag oder im Internet. Die Zahl der gemeldeten Fälle war nach dem Terrorangriff der Hamas auf Israel im Oktober 2023 stark gestiegen.
2: Jetzt kompetent und zuverlässig das Wetter bei uns in Berlin-Brandenburg. Die Schlagerradio-Wetterreporter melden 16 Grad in Berlin-Mitte am Alex, in Eberswalde am Zoo und auch 16 Grad in Frankfurt-Oder am Oderturm, 17 Grad in Cottbus am Rathaus und in Potsdam im holländischen Viertel und 16 Grad in Brandenburg am Dom. Der Tag bei uns heute startet heiter. Im Laufe des Tages gibt es einen Mix aus Sonne und Wolke. Es bleibt überwiegend trocken und die Tageshöchstwerte liegen bei 21 bis 27 Grad. Der Schlagerradio-Wettertrend. Morgen wird es noch milder, aber es geht auch heiter weiter mit einem Mix aus Sonne und Wolken. Es bleibt da auch überwiegend trocken und die Tageshöchstwerte klettern rauf auf 26 bis 30 Grad. In einzelnen Regionen kann es sogar bis zu 33 Grad werden.
3: Hier ist der Schlagerradio-Verkehrsservice. Aktuell keine Verkehrsstörungen. Wenn Sie aber was gesehen haben, Staus oder auch Blitze, gerne melden. 08000 79 89 99. Kommen Sie gut und sicher an.
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3: Norman ist noch im Urlaub, dafür ist die Jenny da.
2: Wir starten mit richtig guter Laune in die Wochenmitte.
3: Und Rosenstolz, gib mir Sonne jetzt.

0: Ich will diesen Sommer. Anna-Karina Wojcai. Guten Morgen. Hier ist Schlagerradio. Hör auf dein Herz mit Inka.
1: Guten Morgen.
0: Der Norman hat noch Urlaub. Nächste Woche ist er dann wieder da.
1: Du kannst wieder ausschlafen.
0: Ich kann wieder ausschlafen.
1: Ich leider nicht, nur am Wochenende. Aber das ist doch auch schön.
0: Aber ich freue mich endlich, kein Wecker klingeln mehr.
1: Ist auch wirklich. Man hasst den Wecker morgens
0: total.
1: Richtig.
0: Total.
1: Ne?
0: Und vor allem das Crazy ist auch, am Wochenende kann ich auch da nicht schlafen. Ich bin
1: das
0: immer um 4 Uhr
1: Das ist bei mir ja nicht so. Ich kann super schlafen am Wochenende. Immer bis 9:30.
0: Ich beneide dich.

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0: Marianne Rosenberg, ich habe auf die Liebe gesetzt. Schönen guten Morgen, hier ist Schlagerradio, hör auf dein Herz mit Inga.
1: Guten Morgen.
0: Und Jenny.
1: Wer dachte, der Sommer lässt sich noch Zeit, liegt falsch, denn die Hitzewelle rollt auf Deutschland zu. Uns erwarten ab morgen dann so langsam 36 Grad.
0: Das ist wirklich Wahnsinn. Weißt du, jetzt hier vor 2 Tagen bin ich noch gefühlt mit einer Winterjacke wieder rumgelaufen.
1: Ja, wir hatten Schauer und Gewitter überall, wechselhaftes Wetter.
0: Wirklich.
1: Aber manchmal ist es auch wieder dann zu heiß, ne? Da beschweren sich wieder alle. Aber wir haben ja natürlich heute alle Tipps in der Sendung.
0: Heute um 6:10 Uhr.

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4: Ich bin Jerome Nussbaum. Die G7 haben bei ihrem Treffen am Genfer See zusätzliche Sanktionen gegen Russland beschlossen. Sie wollen den russischen Präsidenten Putin damit zu Friedensgesprächen mit der Ukraine bewegen.
5: In einer gemeinsamen Gipfelerklärung heißt es, man verpflichte sich, den Druck auf die russische Kriegswirtschaft zu erhöhen. In diesem Zusammenhang verschärfen die G7-Staaten die Sanktionen auch gegen den Öl- und Gassektor. Nach ihren Angaben halten sie dies für den richtigen Zeitpunkt, um zusätzliche Maßnahmen zu ergreifen, weil Präsident Trump eine Vereinbarung erreicht habe, die zur Wiedereröffnung der Straße von Hormus führe. Wie die Maßnahmen im Öl- und Gassektor konkret aussehen, geht aus der Erklärung nicht hervor. Noah Ulrich, Redaktion.
4: Großbritannien untersucht einen Zwischenfall mit einem russischen Kriegsschiff im Ärmelkanal. Die Fregatte soll Warnschüsse auf eine unter britischer Flagge fahrende Yacht abgegeben haben. Aus den Verteidigungsministerien in London und Moskau heißt es inzwischen, dass damit eine Kollision der Schiffe verhindert werden sollte. Offenbar hatte die Yacht auf Kontaktversuche nicht reagiert und sich immer mehr genähert. Zu dem Vorfall kam es bei dichtem Nebel außerhalb britischer Hoheitsgewässer. Verletzt wurde niemand. Im Prozess um den Mord an Fabian aus Güstrow ist der Nachbar der Angeklagten gestern fast 6 Stunden lang befragt worden. Dabei ging es um die mögliche Tatwaffe, ein Campingmesser. Die Angeklagte steht im Verdacht, dem Nachbarn das Messer gestohlen zu haben.
6: Mit seiner 10 cm Klinge passt es zu den Verletzungen. Blut- oder DNA-Spuren auch von der Angeklagten fanden die Ermittler daran jedoch nicht. Der Zeuge gab an, dass er das Messer zusammen mit ihr gesucht habe. Er habe gefürchtet, selbst unter Verdacht geraten zu können. In einem Pappkarton, den sie schon überprüft hatten, sei es später plötzlich wieder aufgetaucht. Abgehörte Telefonate ergaben zudem, dass die Angeklagte ihn dazu gedrängt hat, Alibis für den Tattag abzusprechen. Schon einen Tag nach der Tat, als noch niemand wusste, dass der Junge schon tot war. Ulrike Klein, Redaktion.
4: Vor einer Kita in Erkrath hat die Polizei einen Mann mit einem Messer niedergeschossen. Eine Erzieherin hatte den Mann gemeldet. Vor Ort in Hochdahl eskalierte die Situation. Der Ukrainer soll mit dem Messer in der Hand auf die Polizisten zugelaufen sein und sie bedroht haben. Um einen Angriff abzuwehren, sei geschossen worden, sagte ein Polizeisprecher. Der Angreifer wurde schwer verletzt. Der Kindergartenbetrieb konnte weitergehen. Derzeit gehen die Ermittler nicht davon aus, dass der Mann die Kita angreifen wollte. Die Fußball-Superstars Messi, Haaland und Mbappé haben bei ihrem WM-Auftakt gepunktet. Messi traf gleich 3-mal, die anderen doppelt. Am Ende besiegte Norwegen mit Haaland den Irak mit 4:1, Frankreich mit Mbappé den Senegal mit 3:1 und Argentinien kam auf einen 3:0-Sieg gegen Algerien.
7: Jetzt kompetent und zuverlässig das Wetter bei uns in der Region. Der Tag heute startet heiter. Im Laufe des Tages gibt es einen Mix aus Sonne und Wolken. Es bleibt überwiegend trocken und die Tageshöchstwerte liegen bei 23 bis 27 Grad.
8: Hier ist der Schlagerradio Verkehrsservice. Aktuell keine Verkehrsstörungen. Wenn Sie aber was gesehen haben, Staus oder auch Blitzer, gerne melden. 08000 79 89 99. Kommen Sie gut und sicher an.
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0: Guten Morgen, hier ist Schlagerradio, hör auf dein Herz mit Inka.
1: Guten Morgen.
0: Und Jenny.
1: Ja, wir haben es jetzt gehört, Großbritannien geht jetzt einen drastischen Schritt. Kinder und Jugendliche unter 16 Jahren sollen keine Social-Media-Plattformen mehr nutzen dürfen zukünftig. Kein TikTok, kein Instagram, kein Snapchat und auch kein Facebook.
0: Ja, in Australien ist das Gesetz ja schon durchgegangen. Ich glaube, in Deutschland wird es auch irgendwann kommen. Ich frage mich nur, ob man wirklich das schafft, das irgendwie das wirklich durchzusetzen.
1: Also ich glaube, der Premierminister sagt halt, die Kinder sollen ihre Kindheit zurückbekommen.
0: Ich verstehe das.
1: Verstehe ich auch total, weil was wir da manchmal sehen.
0: Ja.
1: Also ich will es manchmal selber nicht sehen.
0: Nein, ich bin da voll dafür, weil das, ich sage auch selber, selbst mich als 33-Jährige manipuliert auch oft Social Media. Und wie soll das nur bei unseren Jugendlichen sein? Aber ich sag mal so, ich glaube, es ist schwierig, das durchzusetzen.
1: Ja.
0: Weil dann hat der eine, ist ein Jahr älter, guckt der Dame drauf.
1: Naja, eben, man hat es bei seinem Bruder gesehen. Oder
0: eben.
1: Ich sag mal so, mit 18 wäre ja dann, wenn man wirklich diese bösen Bilder nicht sehen soll, auch eigentlich noch sinnvoller als ab 16. Aber das ist dann wieder ein bisschen spät, ne? Es ist nicht einfach.
0: Wie sieht's bei Ihnen aus? Sagen Sie auch Social Media lieber erst ab 16 Jahren oder totaler Quatsch, wenn die Jugendlichen das sich anschauen wollen? Denn können sie das über andere Wege machen? Ihre Meinungen sind heute gefragt. WhatsApps rein an die 08079 89 99.

0: Andrea Berg und Kerstin Ort. Frauenpower, so wie bei uns hier am frühen Morgen.
1: Ja.
0: Hier Schlagerradio, hör auf dein Herz mit Inka.
1: Guten Morgen.
0: Und Jenny, Norman hat noch Urlaub.
1: Das Wetter bei uns heute in Berlin-Brandenburg ist ein Mix aus Sonne und Wolken bei Höchstwerten um die 21 bis 25 Grad.
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3: Check one, check two. Was liegt heute an, Kollege Olo?
4: Guten Morgen, Captain. Oh, ich lese eben, diese Geräte sollte man nicht an eine Mehrfachsteckdose anschließen.
3: Naja, eins weiß ich schon. Das funktioniert gar nicht an einer Mehrfachsteckdose.
4: Welches denn?
3: Naja, eine Mehrfachsteckdose. Achtung, Cabin Crew, Fräulein Schieber mit ins Cockpit.
5: Ja, Captain.
3: Alles gut bei Ihnen da hinten?
5: Ja, oh, ich bin happy. Mein Neffe hat das Abitur bestanden.
3: Ach, das gibt's noch in Deutschland.
5: Klar, was sagten Sie denn?
3: Naja, die Bundesjugendspiele gibt es ja auch nie mehr. Und bei den aktuellen Bildungsstudien könnte man denken, dass man mit richtig Hüpfen und Klatschen schon recht gut dabei ist, nicht?
5: Also mein Neffe hatte als Leistungsfach übrigens Deutsch.
3: Oh, das ist crazy, ey.
5: Mit welcher Note haben Sie denn Ihr Abitur bestanden?
3: Mit Fußnote. Also ich sag mal so, meine Lehrer haben immer gesagt, mit den Leistungen wird aus mir nichts.
5: Haha. Aber sehen Sie mal, jetzt sind Sie Flugkapitän.
3: Ja, meine Lehrer hatten ja demnach recht.
5: Also ich habe meinem Neffen gesagt, streng dich an, sei fleißig, sonst bekommst du später mal undankbare Jobs.
3: Ja, sieht man ja am Klingbeil. Hätte der mal in Mathe besser aufgepasst.
5: Entschuldigung, ist das Thomas-Uhr oder Klaus-Uhr?
6: Nein.
3: So, Landeanflug Oder Tower meldet, die Wirtschaftsweisen haben jetzt allesamt vom Klassenlehrer eine Verwarnung bekommen.
5: Wieso das?
3: Naja, die tun Deutschland immer abschreiben.
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0: vor sechs haben wir es. Schönen guten Morgen. Norman hat noch Urlaub. Die Inka ist da.
1: Guten Morgen.
0: Und die Jenny hier, Schlagerradio. Hör auf dein Herz.
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3: Ich bin Jerome Nussbaum. Gut drei Monate sind es noch bis zur Abgeordnetenhauswahl und den Wahlen zu den Bezirksverordnetenversammlungen in Berlin. Heute entscheidet sich, welche Parteien antreten dürfen. Der Landeswahlausschuss trifft sich dazu am Vormittag im Roten Rathaus. Insgesamt wollen 30 Parteien teilnehmen und damit etwas weniger als 2021. Der Ausschuss entscheidet unter anderem darüber, ob alle politischen Vereinigungen, die antreten wollen, als Parteien im Sinne des Parteiengesetzes gelten. Beim Gedenken an den rassistischen Angriff auf den gebürtigen Jamaikaner Noel Martin hat Brandenburgs Ministerpräsident Woidke dazu aufgerufen, gegen Hass und Hetze einzutreten. Er sagte bei seinem Besuch in Blankenfelde-Marlow, Noel Martin stehe wie kaum ein anderer für Mitmenschlichkeit im Angesicht des Hasses, für Freundlichkeit als Antwort auf Hetze, so Woidke, und für Versöhnung als den besten Weg in die Zukunft. Martin war vor 30 Jahren von jungen Rechtsradikalen angegriffen worden. Er saß danach im Rollstuhl. 2020 starb er im Alter von 60 Jahren. Die G7 haben bei ihrem Treffen am Genfer See zusätzliche Sanktionen gegen Russland beschlossen. Sie wollen den russischen Präsidenten Putin damit zu Friedensgesprächen mit der Ukraine bewegen.
4: In diesem Zusammenhang verschärfen die G7-Staaten die Sanktionen auch gegen den Öl- und Gassektor. Nach ihren Angaben halten sie dies für den richtigen Zeitpunkt, um zusätzliche Maßnahmen zu ergreifen, weil Präsident Trump eine Vereinbarung erreicht habe, die zur Wiedereröffnung der Straße von Hormus führe. Wie die Maßnahmen im Öl- und Gassektor konkret aussehen, geht aus der Erklärung nicht hervor. Noah Ulrich, Redaktion.
3: Großbritannien untersucht einen Zwischenfall mit einem russischen Kriegsschiff im Ärmelkanal. Die Fregatte soll Warnschüsse auf eine unter britischer Flagge fahrende Yacht abgegeben haben. Aus den Verteidigungsministerien in London und Moskau heißt es inzwischen, dass damit eine Kollision der Schiffe verhindert werden sollte. Offenbar hatte die Yacht auf Kontaktversuche nicht reagiert und sich immer mehr genähert. Zu dem Vorfall kam es bei dichtem Nebel außerhalb britischer Hoheitsgewässern. Verletzt wurde niemand. Die Fußball-Superstars Messi, Haaland und Mbappé haben bei ihrem WM-Auftakt gepunktet. Messi traf gleich dreimal, die anderen doppelt. Am Ende besiegte Norwegen mit Haaland den Irak mit 4:1, Frankreich mit Mbappé den Senegal mit 3:1 und Argentinien kam auf einen 3:0-Sieg gegen Algerien.
0: Jetzt kompetent und zuverlässig das Wetter bei uns in Berlin-Brandenburg. Die Schlagerradio-Wetterreporter melden 16 Grad in Berlin-Mitte am Alex, in Eberswalde am Zoo und auch 16 Grad in Frankfurt-Oder am Oderturm, 17 Grad in Cottbus am Rathaus und in Potsdam im holländischen Viertel und 16 Grad in Brandenburg am Dom. Der Tag bei uns heute startet heiter. Im Laufe des Tages gibt es einen Mix aus Sonne und Wolke. Es bleibt überwiegend trocken und die Tageshöchstwerte liegen bei 21 bis 27 Grad. Der Schlagerradio-Wettertrend. Morgen wird es noch milder, aber es geht auch heiter weiter mit einem Mix aus Sonne und Wolken. Es bleibt da auch überwiegend trocken und die Tageshöchstwerte klettern rauf auf 26 bis 30 Grad. In einzelnen Regionen kann es sogar bis zu 33 Grad werden.
5: Hier ist der Schlagerradio-Verkehrsservice. Aktuell keine Verkehrsstörungen. Wenn Sie aber was gesehen haben, Staus oder auch Blitze, gerne melden. 08000 79 89 99. Kommen Sie gut und sicher an.
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0: Moin, noch die letzten Tage mit der Jenny. Norman liegt in der Sonne.
1: Guten Morgen, Wochenmitte fast geschafft.
0: Und jetzt Daniel Lopez.

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0: 4.30 Uhr haben wir es nicht mehr, aber 6.10 Uhr. Guten Morgen, hier ist Schlagerradio, hör auf dein Herz mit Matthias Reim und 4.30 Uhr. Inka ist da.
1: Guten Morgen.
0: Norman hat noch Urlaub, kommt dann nächste Woche wieder, dafür ist die Jenny da.
1: Morgen kommt sie auf uns zu, die Hitzewelle. Oh. Und so sehr sich viele ja auch auf den Sommer freuen, für Dachgeschossbewohner ist es ja nicht so schön bei so einer Hitze. Wenn jetzt tagelang die Hitze dann in der Wohnung sich staut, dann ist es ja fast wie eine Sauna. Und wie wir dann auch unsere Räume an Sonntagen kühl halten, darüber spreche ich jetzt mit Experte Thomas Herschelmann. Guten Morgen. Was sind denn die besten Möglichkeiten, um Hitze in der Wohnung zu vermeiden?
2: Die meiste Energie in Form von Sonnenlicht gelangt durch die Fenster, Dachflächenfenster, Fassadenfenster in die Räume und sorgt dafür, dass die Zimmer sich aufheizen. Außen liegt der Sonnenschutz, durch Jalousien, Markisen oder Rollläden sind mit einem hohen Verschattungsgrad hier besonders wichtig, denn die blockieren die Wärmeeinstrahlung durch die Sonne und verhindern, dass sich die Innenräume zu sehr aufheizen.
0: Nur ob ich ja zu Hause so Vorhänge, helfen die denn auch dabei, das Zimmer kühl zu halten?
2: Nee, leider nicht. Oh. Da kommt das Sonnenlicht durch die Fenster trotzdem in den Raum und sorgt natürlich dann dafür, dass sich die Räume aufheizen. Es entsteht dann sogar ein regelrechter Wärmestau zwischen der Fensterverglasung und diesen Vorhängen oder innenliegenden Jalousien. Wir sind also damit nicht geeignet, die Räume zu schützen.
0: Muss ich wieder Geld ausgeben?
1: Ja, und ich bin im Erdgeschoss. Ich habe nämlich auch Vorhänge, aber im Erdgeschoss ist okay, da ist immer kühl.

0: Gerade erst hat er noch erzählt, dass das einer seiner erfolgreichsten Hits ist und er ist sehr stolz auf den. Schwer zu erklären, Joey Heindle. Wir haben es 6.18 Uhr. Guten Morgen, hier ist Schlagerradio, hör auf dein Herz mit Inka.
1: Guten Morgen.
0: Und Jenny.
1: Ja, und die ist ja gerade bei ihrer 360-Grad-Tour. Aber auch sie vergisst manchmal ihren Text, wie bei dem Song Die Tasse Kaffee. Hören Sie mal genau hin. Ich finde das gut. Oh ja. Noch läuft's. Jetzt lachen alle, weil sie den Text kennen. Wenn man sich gut kennt,
2: 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Ja, ich kann ihn halt nur gemeinsam mit Flori.
1: Flori fehlte.
0: Ja, er fehlt an ihrer Seite. Sie ja. Sagt es doch selber.
1: Auf jeden Fall, aber ich finde es beruhigend, dass auch Stars wie sie nicht unfehlbar sind, oder?
0: Ja. Und jetzt hier bei uns, Helene Fischer mit guter Laune. 0 auf 100.

0: Hör auf dein Herz.
1: Roland Kaiser und kurz vor 6:30, das ist unser Kulthit.
2: Er singt jetzt über eine verbotene Versuchung in seinem Song von 1982. Manchmal möchte ich schon mit dir.
3: Und

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13: Fieber, das wie Feuer brennt.
14: 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Heute ist Mittwoch, es ist 6.30 Uhr. Neue Friedensgespräche im Ukraine-Krieg noch während des G7-Treffens hatte Moskau abgelehnt. Trotzdem bleiben die Gipfelteilnehmer hart. Was wurde denn jetzt beschlossen, Jerome, in den Schlagerradio-Nachrichten?
15: Es gab eine Einigung auf neue Sanktionen gegen Russland. Damit wollen die G7, darunter auch US-Präsident Trump, den russischen Präsidenten Putin zu neuen Verhandlungen mit der Ukraine bewegen. Die Sanktionen sollen laut einer gemeinsamen Erklärung den Öl- und Gassektor treffen. Die Gipfelteilnehmer beziehen sich auf das Rahmenabkommen im Iran-Krieg, das zu einer Öffnung der Straße von Hormuz führen soll. Nach ihren Angaben halten sie die Sanktionen jetzt für den richtigen Zeitpunkt. Wie die Maßnahmen im Öl- und Gassektor Russlands konkret aussehen, geht aus der Erklärung aber nicht hervor. Nach Deutschland. Die Innenminister von Bund und Ländern beraten ab heute Abend in Hamburg auf ihrer Frühjahrskonferenz unter anderem über Maßnahmen gegen Sozialbetrug. Nach Informationen der Bild wollen sie prüfen, ob EU-Bürgern der Anspruch auf Bürgergeld erschwert werden kann. Damit solle verhindert werden, dass insbesondere Südosteuropäer nach nur wenigen Monaten Arbeit in Deutschland schon Anspruch auf Bürgergeld haben.
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15: Die Berliner Polizei hat in Tiergarten Demonstranten gestoppt, die mit einem großen Holzkreuz unerlaubt zum polnischen Gedenkstein ziehen wollten. Dabei kam es zu Rangeleien, die Einsatzkräfte mussten Zwangsmaßnahmen anwenden. Nach dem Fund eines toten Babys in Müllrose ist die Todesursache noch unklar. Laut Staatsanwaltschaft Frankfurt gibt es keine Hinweise auf eine Gewalteinwirkung. Das tote Kind war im Hausflur eines Mehrfamilienhauses entdeckt worden. In Berlin bleiben die Bezirke für die Bekämpfung des Eichenprozessionsspinners zuständig. Bei einem Krisentreffen mit der Umwelt- und Gesundheitsverwaltung hatten sie sich eigentlich eine zentrale Koordinierung durch den Senat erhofft. Brandenburgs Bevölkerungszahlen sind erstmals seit Jahren wieder gesunken. Ende 2025 waren es fast 2.552.000 Menschen und damit rund 4.800 weniger als im Jahr davor.
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15: Die Fußball-Superstars Messi, Haaland und Mbappé haben bei ihrem WM-Auftakt gepunktet. Messi traf gleich dreimal, die anderen doppelt. Am Ende besiegte Norwegen mit Haaland den Irak mit 4:1, Frankreich mit Mbappé den Senegal mit 3:1 und Argentinien kam auf einen 3:0-Sieg gegen Algerien. Mit seinen 38 Jahren ist Messi jetzt der älteste WM-Torschütze Argentiniens.
14: Jetzt kompetent und zuverlässig das Wetter bei uns in der Region. Der Tag heute startet heiter. Im Laufe des Tages gibt es einen Mix aus Sonne und Wolken. Es bleibt überwiegend trocken und die Tageshöchstwerte liegen bei 23 bis 27 Grad.
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17: Hier ist der Schlagerradio Verkehrsservice. Aktuell keine Verkehrsstörungen. Wenn Sie aber was gesehen haben, Staus oder auch Blitzer, gerne melden. 08000 79 89 99. Kommen Sie gut und sicher an.
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0: was unsere Jugendliche da vor die Nase bekommen.
1: Ja, ne?
0: Selbst ich habe dann immer schon so Probleme und denke mir, boah krass, ich bin voll manipuliert durch Instagram.
1: Ja, oder Sachen, die man gesehen hat, die man da nicht vergessen kann, Bilder. Ne? Also ich finde das auch für unser Alter schon anstrengend. Aber wie viel machst du denn, wie viel Tageszeit verbringst du denn auf deinem Handy oder auf dem
0: Instagram? Ja. Also ich bin schon viel unterwegs. Ne? 5:30 Stunden sagt jetzt meine aktuelle tagesdurchschnittliche Zeit an.
1: Ah, da schaue ich doch mal nach, wie es bei mir ist. Ach, bei mir sind es 5:20 Stunden. Das
0: wow.
1: ist ja fast gleich. Das ist 10 Minuten länger.
0: Wie sieht es bei Ihnen aus? Soll Social Media auch in Deutschland verboten werden für unter 16-Jährige? Wir wollen Ihre Meinungen hören. 08079 89 99. Gerne mal eine WhatsApp reinschicken. Ich

0: 6.49 Uhr, guten Morgen, hier ist Schlagerradio, hör auf dein Herz mit DJ Herzbeat und Pietro Basile. Schön, dass ihr mit uns aufstehen, die Inka ist da.
1: Guten Morgen.
0: Und die Jenny.
1: Das Wetter bei uns heute in Berlin-Brandenburg ist ein Mix aus Sonne und Wolken bei Höchstwerten um die 21 bis 25 Grad.
0: Und jetzt wieder Zeit für die ersten Hörer des Tages.
1: Social Media unter 16 verbieten, das plant jetzt Großbritannien und wir haben sie gefragt, macht das Sinn? Und da hat sich Ronald bei uns gemeldet an der 08000 79 89 99 und hat geschrieben, hallo, hier ist Ronald aus Pritzwal. Ich finde es richtig, was Großbritannien macht ab 16. Das ist früh genug. Sie sollten erstmal schreiben und rechnen, lesen können. Das ist erstmal wichtig und draußen die Natur genießen.
0: Und die Janine hat sich gemeldet an der 08000 79 89 99.
2: Also grundsätzlich finde ich die Idee sehr gut und würde sie auch als Mutter komplett unterstützen. Ich sehe nur die Herausforderung, es tatsächlich durchzusetzen, umzusetzen. Wie viele Eltern werden ein falsches Datum für ihre Kinder anlegen, oder die Kinder selber? Wie viele Eltern werden ein Konto dann für sich anlegen und das den Kindern überlassen und dann nur den Namen ändern? Oder. Also ich denke, dass es in der digitalen Welt heutzutage möglich ist, Restriktionen zu umgehen, auch wenn ich den Gedanken dahinter super finde.
0: Ich weiß gar nicht, aber ein falsches Datum angeben, ja, aber ich glaube, man muss sich verifizieren mit einem Personalausweis.
1: Ja, und wahrscheinlich, sonst macht es keinen Sinn.
0: Kann man ja dann am Ende des Tages dann doch nicht fälschen. Meine ganz klare Meinung ist, ich finde es gut,
1: ja,
0: weil ich selbst mit 33 werde noch von Instagram, TikTok und so weiter so manipuliert.
1: Ja.
0: Deswegen ist das mein Zeichen auf jeden Fall, dass wir sagen, in Deutschland könnte das auch umgesetzt werden. Wie sehen Sie denn das Ganze? Hier in Deutschland zum Beispiel, soll Social Media, TikTok, Snapchat, Instagram, Facebook erst ab 16 möglich sein oder sagen sie totaler Quatsch? WhatsApps rein 08079 89 99.

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0: kurz vor sieben. Schönen guten Morgen. Hier ist Schlagerradio. Hör auf dein Herz mit Jenny.
1: Guten Morgen.
0: Oh, Danke. Die wollte schon mal guten Morgen
1: guten
0: sagen.
1: Guten Morgen. 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
14: Ich bin Jerome Nussbaum. Gut drei Monate sind es noch bis zur Abgeordnetenhauswahl und den Wahlen zu den Bezirksverordnetenversammlungen in Berlin. Heute entscheidet sich, welche Parteien antreten dürfen. Der Landeswahlausschuss trifft sich dazu am Vormittag im Roten Rathaus. Insgesamt wollen 30 Parteien teilnehmen und damit etwas weniger als 2021. Der Ausschuss entscheidet unter anderem darüber, ob alle politischen Vereinigungen, die antreten wollen, als Parteien im Sinne des Parteiengesetzes gelten. Beim Gedenken an den rassistischen Angriff auf den gebürtigen Jamaikaner Noel Martin hat Brandenburgs Ministerpräsident Woidke dazu aufgerufen, gegen Hass und Hetze einzutreten. Er sagte bei seinem Besuch in Blankenfelde-Malo, Noel Martin stehe wie kaum ein anderer für Mitmenschlichkeit im Angesicht des Hasses, für Freundlichkeit als Antwort auf Hetze, so Woidke, und für Versöhnung als den besten Weg in die Zukunft. Martin war vor 30 Jahren von jungen Rechtsradikalen angegriffen worden. Er saß danach im Rollstuhl. 2020 starb er im Alter von 60 Jahren. Die G7 haben bei ihrem Treffen am Genfer See zusätzliche Sanktionen gegen Russland beschlossen. Sie wollen den russischen Präsidenten Putin damit zu Friedensgesprächen mit der Ukraine bewegen.
15: In diesem Zusammenhang verschärfen die G7-Staaten die Sanktionen auch gegen den Öl- und Gassektor. Nach ihren Angaben halten sie dies für den richtigen Zeitpunkt, um zusätzliche Maßnahmen zu ergreifen, weil Präsident Trump eine Vereinbarung erreicht habe, die zur Wiedereröffnung der Straße von Hormuz führe. Wie die Maßnahmen im Öl- und Gassektor konkret aussehen, geht aus der Erklärung nicht hervor. Noah Ulrich, Redaktion.
14: Großbritannien untersucht einen Zwischenfall mit einem russischen Kriegsschiff im Ärmelkanal. Die Fregatte soll Warnschüsse auf eine unter britischer Flagge fahrende Yacht abgegeben haben. Aus den Verteidigungsministerien in London und Moskau heißt es inzwischen, dass damit eine Kollision der Schiffe verhindert werden sollte. Offenbar hatte die Yacht auf Kontaktversuche nicht reagiert und sich immer mehr genähert. Zu dem Vorfall kam es bei dichtem Nebel außerhalb britischer Hoheitsgewässern. Verletzt wurde niemand. Die Fußball-Superstars Messi, Haaland und Mbappé haben bei ihrem WM-Auftakt gepunktet. Messi traf gleich dreimal, die anderen doppelt. Am Ende besiegte Norwegen mit Haaland den Irak mit 4:1, Frankreich mit Mbappé den Senegal mit 3:1 und Argentinien kam auf einen 3:0-Sieg gegen Algerien.
1: Jetzt kompetent und zuverlässig das Wetter bei uns in Berlin-Brandenburg. Die Schlagerradio-Wetterreporter melden 16 Grad in Berlin-Mitte am Alex, in Eberswalde am Zoo und auch 16 Grad in Frankfurt-Oder am Oderturm, 17 Grad in Cottbus am Rathaus und in Potsdam im holländischen Viertel und 16 Grad in Brandenburg am Dom. Der Tag bei uns heute startet heiter. Im Laufe des Tages gibt es einen Mix aus Sonne und Wolke. Es bleibt überwiegend trocken und die Tageshöchstwerte liegen bei 21 bis 27 Grad. Der Schlagerradio-Wettertrend. Morgen wird es noch milder, aber es geht auch heiter weiter mit einem Mix aus Sonne und Wolken. Es bleibt da auch überwiegend trocken und die Tageshöchstwerte klettern rauf auf 26 bis 30 Grad. In einzelnen Regionen kann es sogar bis zu 33 Grad werden.
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0: 100 Stadtring Berlin zwischen Schöneberg und Schmargendorf. Hier stehen sie 10 Minuten länger. Außerdem in der Totenhagenstraße hier 8 Minuten momentan Zeitverlust. Blitzer haben wir auch noch. Karl-Marx-Allee in Friedrichshain und in Konrad-Wolf-Straße hier in Hohenschönhausen in der 30er-Zone. Gemeldet hat es der liebe Tim. Dankeschön. Wenn Sie was gesehen haben, Staus oder auch Blitzer, gerne melden 08079 89 99. Kommen Sie gut an.
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0: Norman hat noch Urlaub, nächste Woche ist er wieder da, dafür ist die Jenny da und die Inka.
1: Guten Morgen, genießen Sie den ersten Kaffee an diesem Mittwoch.

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1: Der Herr ist mein Hirte. Mir wird nichts mangeln. Er weidet mich auf einer grünen Aue und führt mich zum frischen Wasser. Er erquickt meine Seele. Psalm 23, Vers 1 bis 3.
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0: Weil wir Träumer sind. Schöne Nummer von Christian Leis. Schönen guten Morgen. Hier ist Schlagerradio. Hör auf dein Herz. Schön, dass Sie mit uns aufstehen. Den ersten Kaffee haben Sie wahrscheinlich schon durch. Inka ist da.
1: Guten Morgen.
0: Und die Jenny.
1: Ja, und Howie hat sich jetzt auf Instagram an seine Fans gewendet und erklärt, warum er einfach gerne vor kleinem Publikum spielt.
2: Ich habe gerade ChatGPT gefragt, in welcher Halle hat Celine Dion in Las Vegas mehrere Jahre gesungen, fast jeden Abend? 4000 Menschen. Warum? Weil das die schönsten Konzerte sind. Da ist man nah dran, das Publikum ist nah dran. Für mich ist es eine ganz andere Erfahrung und ich bin gerne nah an euch, wenn ich was erzähle oder einen Witz mache oder was auch immer. Also, deswegen Frankfurt, die Show in Frankfurt.
0: Ja, der ist ja wirklich ein sehr sympathischer
1: Absolut,
0: Typ, ne?
1: Absolut, ja.
0: Ja, unsere Hörer waren ja auch schon auf einigen Konzerten und die berichten auch, der erzählt da immer auch Anekdoten und so.
1: Toll.
0: Ganz toller Typ, der Howard Carpendale.
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0: 19 Uhr. Schönen guten Morgen mit Ella Endlich und Sommersonnenkinder. Hier ist Schlagerradio, hör auf dein Herz. Mit Inka.
1: Guten Morgen.
0: Norman, der liegt noch in der Karibik und hat Urlaub. Dafür ist die Jenny da.
2: Das Wetter bei uns heute in Berlin-Brandenburg ist ein Mix aus Sonne und Wolken bei Höchstwerten um die 21 bis 25 Grad.
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4: Check one, check two. Was liegt heute an, Kollege Olo?
5: Guten Morgen, Captain. Oh, ich lese eben, diese Geräte sollte man nicht an eine Mehrfachsteckdose anschließen.
4: Naja, eins weiß ich schon. Das funktioniert gar nicht an einer Mehrfachsteckdose.
5: Welches denn?
4: Naja, eine Mehrfachsteckdose. Achtung, Captain Crew, Fräulein Schieber mit ins Cockpit.
6: Ja, Captain.
4: Alles gut bei Ihnen da hinten?
6: Ja, oh, ich bin happy. Mein Neffe hat das Abitur bestanden.
4: Ach, das gibt's noch in Deutschland?
6: Klar, was sagten Sie denn?
4: Naja, die Bundesjugendspiele gibt's ja auch nie mehr. Und bei den aktuellen Bildungsstudien könnte man denken, dass man mit richtig Hüpfen und Klatschen schon recht gut dabei ist, nicht?
6: Also mein Neffe hatte als Leistungsfach übrigens Deutsch.
4: Oh, das crazy, ey.
6: Mit welcher Note haben Sie denn Ihr Abitur bestanden?
4: Mit Fußnote, nicht? Also ich sag mal so, meine Lehrer haben immer gesagt, mit den Leistungen wird aus mir nix.
6: Haha. Aber sehen Sie mal, jetzt sind Sie Flugkapitän.
4: Ja, meine Lehrer hatten ja demnach recht.
6: Also ich habe meinem Neffen gesagt, streng dich an, sei fleißig, sonst bekommst du später mal undankbare Jobs.
4: Ja, sieht man ja am Klingbeil. Hätte der mal in Mathe besser aufgepasst.
6: Entschuldigung, ist das Thomas-Uhr oder Klaus-Uhr?
7: Nein.
4: So, Landeanflug Oder Tower meldet, die Wirtschaftsweisen haben jetzt allesamt vom Klassenlehrer eine Verwarnung bekommen.
6: Wieso das?
4: Naja, die tun Deutschland immer abschreiben.
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7: Neue Friedensgespräche im Ukraine-Krieg noch während des G7-Treffens hatte Moskau abgelehnt. Trotzdem bleiben die Gipfelteilnehmer hart. Was wurde denn jetzt beschlossen, Jerome, in den Schlagerradio-Nachrichten?
8: Es gab eine Einigung auf neue Sanktionen gegen Russland. Damit wollen die G7, darunter auch US-Präsident Trump, den russischen Präsidenten Putin zu neuen Verhandlungen mit der Ukraine bewegen. Die Sanktionen sollen laut einer gemeinsamen Erklärung den Öl- und Gassektor treffen. Die Gipfelteilnehmer beziehen sich auf das Rahmenabkommen im Iran-Krieg, das zu einer Öffnung der Straße von Hormuz führen soll. Nach ihren Angaben halten sie die Sanktionen jetzt für den richtigen Zeitpunkt. Wie die Maßnahmen im Öl- und Gassektor Russlands konkret aussehen, geht aus der Erklärung aber nicht hervor. Nach Deutschland. Die Innenminister von Bund und Ländern beraten ab heute Abend in Hamburg auf ihrer Frühjahrskonferenz unter anderem über Maßnahmen gegen Sozialbetrug. Nach Informationen der Bild wollen sie prüfen, ob EU-Bürgern der Anspruch auf Bürgergeld erschwert werden kann. Damit solle verhindert werden, dass insbesondere Südosteuropäer nach nur wenigen Monaten Arbeit in Deutschland schon Anspruch auf Bürgergeld haben.
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8: Ein falscher Wasserwerker ist wegen Diebstahls bei einer Rentnerin in Berlin-Schöneberg zu 1 Jahr und 3 Monaten Gefängnis verurteilt worden. Er hatte zugegeben, für die Tat extra aus Leverkusen angereist zu sein und sich mit dem Trick Zugang zu ihren Wertsachen verschafft zu haben. Brandenburgs Polizei sucht nach den Rinderdiebstählen im Süden nach Zeugen, unter anderem mit Dashcams. Im Fokus steht dabei etwa ein Fall in Schenkendöbern bei Guben, wo ein 12,5 Tonnen Viehtransporter gesehen wurde. Die S. Fischer Verlage verlegen ihren Hauptsitz von Frankfurt am Main nach Berlin. Im Sommer kommenden Jahres kehre damit einer der renommiertesten deutschen Buchverlage an den Ort seines Ursprungs zurück, hieß es. In Berlin und auch Brandenburg wird heute an den Volksaufstand in der DDR vor 73 Jahren erinnert. In Brandenburg gibt es dazu die zentrale Veranstaltung im Landtag in Potsdam.
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8: Frankreich, Norwegen und Argentinien sind mit Siegen in die Fußball-WM gestartet. Im Spiel gegen Algerien schaffte Argentiniens Superstar Lionel Messi sogar einen Hattrick zum 3:0-Sieg. Frankreich konnte sich am Abend gegen den Senegal mit 3:1 durchsetzen und Norwegen gewann gegen den Irak mit 4:1. Messi hat mit seinen nun insgesamt 16 WM-Toren den bisherigen Rekord des früheren deutschen Nationalspielers Miroslav Klose eingestellt. Er hatte ebenfalls 16 Tore in WM-Spielen erzielt.
7: Jetzt kompetent und zuverlässig das Wetter bei uns in der Region. Der Tag heute startet heiter. Im Laufe des Tages gibt es einen Mix aus Sonne und Wolken. Es bleibt überwiegend trocken und die Tageshöchstwerte liegen bei 23 bis 27 Grad.
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7: 100 Stadtring Berlin zwischen Schöneberg und Schmargendorf. Hier stehen sie 10 Minuten länger. Außerdem in der Totenhagenstraße hier 8 Minuten momentan Zeitverlust. Blitzer haben wir auch noch. Karl-Marx-Allee in Friedrichshain und in Konrad-Wolf-Straße hier in Hohenschönhausen in der 30er-Zone. Gemeldet hat es der liebe Tim. Dankeschön. Wenn Sie was gesehen haben, Staus oder auch Blitzer, gerne melden 08079 89 99. Kommen Sie gut an.
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0: 7.41 Uhr mit Nino D'Angelo, ich sterbe nicht nochmal. Hier ist Schlagerradio, hör auf dein Herz mit Inka.
1: Guten Morgen.
0: Und Jenny, und jetzt geht's hier um 1.000 Euro.
2: Das A, B, C.

0: Welchen Anfangsbuchstaben antworten, ja?
1: Ja.
2: Bist du denn bereit? Der Buchstabe ist nämlich heute bereit. Das H.
1: Ich bin bereit.
2: Super, dann drücken wir dir die Daumen.
0: Deine 30 Sekunden laufen genau jetzt.
2: Ein Körperteil.
1: Hand.
0: Jungennamen.
1: Hendrik.
2: Tier.
1: Hund.
0: Stadt in Deutschland.
1: Hannover.
2: Schlagerstar.
1: Helene Fischer.
0: Beruf.
1: Jetzt bin ich gerade handfähig. Weiter.
0: Hunderasse.
1: Husky.
2: Wort endet auf Ung.
0: Ist vorbei. Ja. Ey, aber du hättest Handwerker sagen können.
1: Ja.
0: Du wolltest das, du hattest das doch schon auf der Zunge.
2: Ja, genau. Aber du hast Handfeger gesagt.
0: Ja, ich glaube, er hatte Handwerker im Kopf.
1: Ja, genau.
0: Oh, aber du hast, glaube ich, 7 richtig.
1: Oh, das war gut.
2: Wow, ja, 7 Stück hast du. Ja, aber du gehst ja auch, wie gesagt, nicht leer aus. Dafür bekommst du die rote Schlagerradio Sonnenbrille mit den Herzen zugeschickt. Viel Spaß damit.
1: Das freut mich.
2: Und du weißt, die Hitzewelle ist da, ne? Da kannst du die gut gebrauchen.
0: Und morgen geht's weiter. Sie können sich jetzt anmelden per WhatsApp an die 08079 89 99 fürs ABC Morgenquiz mit dem Stichwort ABC und ihrem Wohnort. Morgen um 7:40 Uhr.

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0: 7:49 mit einer neuen Nummer von Vincent Weiss, kurz für immer. Hier ist Schlagerradio, hör auf dein Herz mit Inga.
1: Guten Morgen.
0: Und Jenny.
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0: Was ist los bei den Stars und Sternchen? Jetzt die Promi-News bei Schlagerradio. Hör auf dein Herz.
1: Große Gefühle bei Schlagerstar Marie Reim. Die Tochter von Matthias Reim und Michelle spricht jetzt ganz offen über ihre Zukunft mit Freund Raphael Wolf. Sie hat jetzt verraten, dass ihr Vater Matthias vom ehemaligen Fußballprofi total begeistert ist und ihr sogar den Segen gegeben hat für eine Hochzeit. Laut ihr habe er sich an einem Abend zu ihr rübergebeugt und gesagt, den kannst du heiraten. Für die Sängerin ist das jetzt eine ganz besondere Aussage, denn so deutlich hat er das wohl noch nie bei einem Partner gesagt. Und sie selbst ist sich auch sicher, dass er ihr Traummann ist. Und ich muss sagen, die beiden passen richtig gut zusammen. Waren ja auch bei unserer Schlagerradio-Schlagerreise und sehr nett beide.
0: Pietro Lombardi hatte einen schweren Verkehrsunfall in Köln. Am Sonntag hat er sich das Spiel Curaçao Deutschland angeschaut, ist dann losgefahren und an einer Ecke gab es dann einen Zusammenstoß. Und er hat sich jetzt bei seinen Fans mal das erste Mal nach dem Unfall gemeldet.
3: Ich glaube, es war ein Riesenschock für mich und alle Beteiligten. Ich habe relativ schnell nach dem Unfall gemerkt, dass ich der Älteste am Unfallort war. Ich wollte irgendwie für alle da sein, habe ich das Gefühl gehabt. Aber so viel Emotionen, so ein großer Schock. Ich glaube, man realisiert das alles gar nicht. Und ich bin einfach nur dankbar für alle Beteiligten, Familien, Mama, Papa, alle der Zugang, Geschwister, dass der Schutzengel auf unserer Seite war.
0: Ja, Glück im Unglück gehabt.
1: Schlagerstar Beatrice Egli startet jetzt auch als Schauspielerin durch. Sie übernimmt jetzt ihre erste Serienrolle überhaupt und das in der neuen Sat.1-Produktion Die Landarztpraxis Team Sonnenhof. Ja, und darin spielt sie dann die Schweizerin Celine Huber, die überraschend im Ort Weilhausen auftaucht und dann für einige Geheimnisse sorgt. Und für sie ist das echt eine Premiere. Sie hat das selber vorher noch nie gemacht und ist richtig aufgeregt, hat auch großen Respekt davor. Und Ende Juni startet es dann und wir sind gespannt, würde ich sagen.
0: Die macht dem Florian Konkurrenz mit seinem Traumschiff. Ich sehe die beiden nachher auch schon am Traumschiff.
1: Ja, das wäre doch toll.

0: kurz vor 8. Guten Morgen mit Jenny und Inka. Frauenpower hier bei Schlagerradio. Ja. Hör auf dein Herz, der Norman hat Urlaub.
1: Guten Morgen. Ja, und wie Ihre Wohnung jetzt in den nächsten Tagen nicht zur Sauna wird, das verraten wir Ihnen um 8.40 Uhr.
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1: Ich bin Jerome Nussbaum. Für die Bekämpfung des giftigen Eichenprozessionsspinners in Berlin bleiben vorerst die Bezirke zuständig. Das ergab ein Krisentreffen der Umwelt- und Gesundheitsverwaltung mit Vertretern aus allen 12 Bezirken. Sie hatten sich eigentlich eine zentrale Koordinierung durch den Senat erhofft. Deshalb reagierte der zuständige Bezirksstadtrat von Charlottenburg-Wilmersdorf, Schroffenberger, empört. Er sprach von einer Arbeitsverweigerung des Senats. Der kündigte jedoch an, mit den besonders stark betroffenen Bezirken, darunter Reinickendorf, gemeinsame Lösungsansätze zu entwickeln. In Mulrose wird zum Fund eines toten Babys im Hausflur eines Mehrfamilienhauses ermittelt. Laut Staatsanwaltschaft Frankfurt gibt es keine Hinweise auf Gewalteinwirkung. Die Eltern waren vorläufig festgenommen worden, sind inzwischen aber wieder auf freiem Fuß. Gegen sie bestehe kein dringender Tatverdacht, heißt es. Die Innenminister von Bund und Ländern kommen heute in Hamburg zu ihrer Frühjahrskonferenz zusammen. Dabei geht es unter anderem um Maßnahmen gegen Sozialbetrug. Nach Bildinformationen soll geprüft werden, ob EU-Bürgern der Anspruch auf Bürgergeld erschwert werden kann.
2: Damit solle verhindert werden, dass insbesondere Südosteuropäer nach nur wenigen Monaten Arbeit in Deutschland schon Anspruch auf Bürgergeld haben. Der Vorsitzende der Innenministerkonferenz, Hamburgs Innensenator Grote, ist außerdem dafür, die Abschiebung straffälliger oder extremistischer Flüchtlinge zu erleichtern. Die hohen rechtlichen Hürden müssten gesenkt werden, unabhängig vom Herkunftsland, sagte er dem Redaktionsnetzwerk Deutschland. Damit bezieht er sich neben Syrien und Afghanistan auch auf die Ukraine. Ulrike Klein, Redaktion.
1: Frankreich, Norwegen und Argentinien sind mit Siegen in die Fußball-WM gestartet. Im Spiel gegen Algerien schaffte Argentiniens Superstar Lionel Messi sogar einen Hattrick zum 3:0-Sieg. Frankreich konnte sich am Abend gegen den Senegal mit 3:1 durchsetzen und Norwegen gewann gegen den Irak mit 4:1. Messi hat mit seinen nun insgesamt 16 WM-Toren den bisherigen Rekord des früheren deutschen Nationalspielers Miroslav Klose eingestellt. Er hatte ebenfalls 16 Tore in WM-Spielen erzielt.
3: Jetzt kompetent und zuverlässig das Wetter bei uns in Berlin-Brandenburg. Die Schlagerradio-Wetterreporter melden 16 Grad in Berlin-Mitte am Alex, in Eberswalde am Zoo und auch 16 Grad in Frankfurt-Oder am Oderturm, 17 Grad in Cottbus am Rathaus und in Potsdam im holländischen Viertel und 16 Grad in Brandenburg am Dom. Der Tag bei uns heute startet heiter. Im Laufe des Tages gibt es einen Mix aus Sonne und Wolken. Es bleibt überwiegend trocken und die Tageshöchstwerte liegen bei 21 bis 27 Grad. Der Schlagerradio-Wettertrend. Morgen wird es noch milder, aber es geht auch heiter weiter mit einem Mix aus Sonne und Wolken. Es bleibt da auch überwiegend trocken und die Tageshöchstwerte klettern rauf auf 26 bis 30 Grad. In einzelnen Regionen kann es sogar bis zu 33 Grad werden.
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4: 22 Minuten Zeitverlust auf der Rummelsburger Landstraße bis Minna-Todenhagen-Straße. Außerdem Köpenicker Straße zwischen der Hesestraße und Alt-Biesdorf. 11 Minuten hier Zeitverlust. W158 Dorfstraße zwischen Hohenschönhausen und der Lindenberger Straße. 12 Minuten dauert's länger. Blitzer haben wir auch. Königin Elisabeth-Straße in Charlottenburg hier in der 30er-Zone. Wenn Sie was gesehen haben, Stausblitzer, gerne melden 08079 89 99. Kommen Sie gut an.
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4: Nein, ich bin nicht Norman, ich bin Jenny. Norman hat noch Urlaub.
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0: hat den Look, den hat Inka auch. Guten Morgen, wir haben es 8.11 Uhr. 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
1: Guten Morgen.
0: Die Jenny ist da, der Norman hat noch Urlaub.
1: Bei der Fußballweltmeisterschaft war auch gestern wieder einiges los. Frankreich hat gegen Senegal gewonnen, ganze 3:1. Ja, und Jenny, du bist mittendrin im Thema, oder?
0: Ich habe irgendwie Fußball für mich erfunden.
1: Ah gut, dann bist du der neue Fußballexperte bei uns.
0: Nee, das ist für mich nicht. Aber ich gucke mir tatsächlich jetzt echt einige Spiele an. Frankreich erste Halbzeit habe ich gestern auch geguckt. Ich glaube, da war noch nicht so doll. Das kam dann einmal erst später. Und Frankreich ist aber auch ein Gegner, der uns für Deutschland auch immer gefährlich ist.
1: Der gilt auch als Favorit, ne?
0: Ja, und der ist auch wirklich sehr stark. Also die Franzosen, oh, ich könnte mir vorstellen, dass das eng wird für Deutschland, wenn die auf jeden Fall irgendwie gegeneinander antreten.
1: Aber erstmal positiv denken, vielleicht schaffen wir es ja.
0: Ja, und heute Nacht hat dann noch Algerien gegen Argentinien gespielt und Messi hat natürlich wieder Tore geschossen. 3:0. Ich hoffe, Deutschland wird am Samstag da richtig Gas geben. Ich schätze auf ein 8:0.
1: Ja, hoffentlich. 9:0.
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0: ob Helene Fischer uns mit diesem Song heute Nacht Glück bringt bei der Fußball-Weltmeisterschaft. Wir hoffen es. Hier Schlagerradio, hör auf dein Herz. Wir haben es 8.18 Uhr und jetzt ist wieder Zeit für unsere Ernährungsmedizinerin Daniela Kielkowski.
1: Guten Morgen.
2: Guten Morgen, Daniela. Ich habe gelesen, dass viele von uns einen Vitamin-D-Mangel haben und es gar nicht so wirklich merken. Stimmt das?
1: Es ist in der Tat so, dass die meisten Menschen heutzutage einen Vitamin-D-Mangel haben. Ja, Vitamin D wird ja mal als Vitamin bezeichnet, hat aber eigentlich die Funktion eines Hormones. Das ist das Vitamin D reguliert eigentlich oder greift in ganz, ganz viele Stoffwechselprozesse ein, die noch gar nicht alle erforscht sind. Und auch Übergewicht sorgt dafür, dass weniger Vitamin D ins Blut abgegeben wird. Und man kann Vitamin D nicht überdosieren. Das heißt, wenn man ältere Leute zum Beispiel sollten im Winter, in den Wintermonaten auf jeden Fall Vitamin D zu sich nehmen. Wenn man dann mal beim Hausarzt ist, kann man durchaus den Spiegel mal kontrollieren lassen. Dann kann man immer noch entscheiden, das Präparat abzusetzen. Ja, jüngeren Leuten würde ich immer empfehlen, den Vitamin D-Spiegel testen zu lassen. Es kommt auch ganz häufig bereits bei Kindern vor, vor allem auch bei übergewichtigen Kindern.
2: Nein, die nächsten Tage bekommen wir auf jeden Fall genug Vitamin D, oder?
0: Ja, mehr von unserer Ernährungsmedizinerin Daniela Kielkowski zum Nachhören auch auf unserer Schlagerradio-Seite und im Podcast.

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19: Schon mehrfach sind polnische Kampfjets aufgestiegen, weil russische Drohnen im Grenzgebiet zur Ukraine aufgetaucht waren. Die Maßnahmen dagegen könnten bald zusammen mit Deutschland verstärkt werden. Was ist denn jetzt geplant, Jerome, in den Schlagerradio-Nachrichten?
20: Bundesverteidigungsminister Pistorius ist heute in Warschau und will dort ein Verteidigungsabkommen unterzeichnen. Es soll nach Angaben der Bundesregierung die Verpflichtung zum gegenseitigen Beistand bekräftigen. Beide Länder wollen demnach auch bei der Entwicklung militärischer Fähigkeiten und in der Rüstungsindustrie enger zusammenarbeiten. Deutschland und Polen begehen heute den 35. Jahrestag ihres Nachbarschaftsvertrages. Dazu kommt auch der polnische Außenminister Sikorski nach Berlin. Noch nach Frankreich. Der G7-Gipfel geht heute mit einem Abendessen auf Schloss Versailles zu Ende. Dazu hat Frankreichs Präsident Macron unter anderem US-Präsident Trump eingeladen. Es heißt, weil ihm dort das viele Gold gefallen werde. Trump sprach davon, dass das Schloss das Original sei, ohne Blattgold. Bundeskanzler Merz wird den Gipfel dann aber schon wieder verlassen haben.
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20: Die Berliner Polizei hat in Tiergarten Demonstranten gestoppt, die mit einem großen Holzkreuz unerlaubt zum polnischen Gedenkstein ziehen wollten. Dabei kam es zu Rangeleien, die Einsatzkräfte mussten Zwangsmaßnahmen anwenden. Nach dem Fund eines toten Babys in Müllrose ist die Todesursache noch unklar. Laut Staatsanwaltschaft Frankfurt gibt es keine Hinweise auf eine Gewalteinwirkung. Das tote Kind war im Hausflur eines Mehrfamilienhauses entdeckt worden. In Berlin bleiben die Bezirke für die Bekämpfung des Eichenprozessionsspinners zuständig. Bei einem Krisentreffen mit der Umwelt- und Gesundheitsverwaltung hatten sie sich eigentlich eine zentrale Koordinierung durch den Senat erhofft. Brandenburgs Bevölkerungszahlen sind erstmals seit Jahren wieder gesunken. Ende 2025 waren es fast 2.552.000 Menschen und damit rund 4.800 weniger als im Jahr davor.
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20: Die Fußball-Superstars Messi, Haaland und Mbappé haben bei ihrem WM-Auftakt gepunktet. Messi traf gleich dreimal, die anderen doppelt. Am Ende besiegte Norwegen mit Haaland den Irak mit 4:1, Frankreich mit Mbappé den Senegal mit 3:1 und Argentinien kam auf einen 3:0-Sieg gegen Algerien. Mit seinen 38 Jahren ist Messi jetzt der älteste WM-Torschütze Argentiniens.
19: Jetzt kompetent und zuverlässig das Wetter bei uns in der Region. Der Tag heute startet heiter. Im Laufe des Tages gibt es einen Mix aus Sonne und Wolken. Es bleibt überwiegend trocken und die Tageshöchstwerte liegen bei 23 bis 27 Grad.
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18: 22 Minuten Zeitverlust auf der Rummelsburger Landstraße bis Minna-Todenhagen-Straße. Außerdem Köpenicker Straße zwischen der Hesestraße und Alt-Biesdorf. 11 Minuten hier Zeitverlust. W158 Dorfstraße zwischen Hohenschönhausen und der Lindenberger Straße. 12 Minuten dauert's länger. Ein Blitzer haben wir auch. Königin Elisabeth-Straße in Charlottenburg hier in der 30er-Zone. Wenn Sie was gesehen haben, Staus Blitzer, gerne melden 08079 89 99. Kommen Sie gut an.
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0: 8:40 Uhr, schönen guten Morgen, schön, dass Sie mit uns aufstehen. Wir haben es heute den 17. Juni, der erste Kaffee ist durch, Sie sind vielleicht schon im Job. Hier Schlagerradio, hör auf dein Herz mit Inka.
1: Guten Morgen.
0: Und Jenny.
1: Morgen kommt sie auf uns zu, die Hitzewelle. Oh. Und so sehr sich viele ja auch auf den Sommer freuen, für Dachgeschossbewohner ist es ja nicht so schön bei so einer Hitze. Wenn jetzt tagelang die Hitze dann in der Wohnung sich staut, dann ist es ja fast wie eine Sauna. Und wie wir dann auch unsere Räume an Sonntagen kühl halten, darüber spreche ich jetzt mit Experte Thomas Herschelmann. Guten Morgen. Was sind denn die besten Möglichkeiten, um Hitze in der Wohnung zu vermeiden?
2: Die meiste Energie in Form von Sonnenlicht gelangt durch die Fenster, Dachflächenfenster, Fassadenfenster in die Räume und sorgt dafür, dass die Zimmer sich aufheizen. Außen liegt der Sonnenschutz. Durch Jalousien, Markisen oder Rollläden sind mit einem hohen Verschattungsgrad hier besonders wichtig, denn die blockieren die Wärmeeinstrahlung durch die Sonne und verhindern, dass sich die Innenräume zu sehr aufheizen.
0: Nur ob ich ja zu Hause so Vorhänge, helfen die denn auch dabei, das Zimmer kühl zu halten?
2: Nee, leider nicht. Oh. Da kommt das Sonnenlicht durch die Fenster trotzdem in den Raum und sorgt natürlich dann dafür, dass sich die Räume aufheizen. Es entsteht dann sogar ein regelrechter Wärmestau zwischen der Fensterverglasung und diesen Vorhängen oder innenliegenden Jalousien. Wir sind also damit nicht geeignet, die Räume zu schützen.
0: Muss ich wieder Geld ausgeben?
1: Ja, und ich bin im Erdgeschoss. Ich habe nämlich auch Vorhänge, aber im Erdgeschoss ist es okay, da ist immer kühl.
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0: Ein echter Klassiker von Roland Kaiser und Malte Kelly. Warum hast du nicht Nein gesagt? Hier ist Schlagerradio, hör auf dein Herz. Wir haben es 8.49 Uhr mit Inka.
1: Guten Morgen.
0: Und die Jenny, der Norman, hat noch Urlaub.
1: Das Wetter bei uns heute in Berlin-Brandenburg ist ein Mix aus Sonne und Wolken bei Höchstwerten um die 21 bis 25 Grad.
2: Es ist Sketch vor 9.
1: Guten Morgen, Andi ist bei uns, hallo.
0: Hallo.
3: Guten Morgen. Na? So, heute hat Inka mal ein bisschen frei.
1: Ach schön,
3: also
1: klingt
3: im Sketch
1: immer gut. Ich gehe dann meine Hause.
3: Ne, bleib hier. Jenny ist nämlich heute Busfahrerin.
0: Oh, Mensch.
3: Und ich kaufe heute einen Fahrschein.
0: Ne? Oh, ja, ist besser, als wenn du schwarz fährst.
1: Mhm, wird teuer.
3: Ja, das ist es ja. Ne? Und Jenny, also es ist ein großer Bus. Ne?
0: Mhm.
3: Also so ein ganz großer, meine ich jetzt.
0: Habe ich dafür überhaupt einen Führerschein? Ja, wahrscheinlich.
1: Wahrscheinlich nicht.
3: Oh. Wahrscheinlich nicht, aber ist egal, das weiß ja keiner. Du fährst ja einfach den Bus. Ne? Gott sei Dank ist es nur ein Sketch. So, ich komme dann gleich zu dir, Jenny, sag eine Fahrkarte bitte. Ne? Und du sagst dann einfach nur einfache Fahrt.
0: Ja.
3: Einfache Fahrt, Fragezeichen. Mhm. Ja, so einfach geht das, ne? Gibt's ja heute eigentlich kaum noch, oder?
0: Nee, immer so heute Tageskarten.
3: Heute muss man doch die Fahrscheine vorher haben, oder? Man kann doch, glaube ich,
0: du kannst sie noch da kaufen. Manche machen das ja sogar so, dass sie gucken, ob sie erwischt werden, weil manche kontrollieren ja gar nicht. So, wenn die da durchgehen, weil du darfst ja im Zug und so kannst du deine Tickets kaufen.
1: Ja, ja, klar.
0: Manchmal gehen die gar nicht rum.
1: Auch, ne?
0: Manchmal gehen die gar nicht rum, dann bist du schwarz geworden. Aber das sollte natürlich keiner machen.
1: Ja, danke für die Tipps.
3: Genau. So,
1: die
3: dann

0: Es ist kurz vor neun. Einen wunderschönen guten Morgen. Hier ist Schlagerradio. 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
1: Guten Morgen. Großbritannien will Social Media unter 16 Jahren bald verbieten. Und wir diskutieren da mal drüber um 9.10 Uhr.
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15: Ich bin Jerome Nussbaum. Für die Bekämpfung des giftigen Eichenprozessionsspinners in Berlin bleiben vorerst die Bezirke zuständig. Das ergab ein Krisentreffen der Umwelt- und Gesundheitsverwaltung mit Vertretern aus allen 12 Bezirken. Sie hatten sich eigentlich eine zentrale Koordinierung durch den Senat erhofft. Deshalb reagierte der zuständige Bezirksstadtrat von Charlottenburg-Wilmersdorf, Schroffenberger, empört. Er sprach von einer Arbeitsverweigerung des Senats. Der kündigte jedoch an, mit den besonders stark betroffenen Bezirken, darunter Reinickendorf, gemeinsame Lösungsansätze zu entwickeln. In Mulrose wird zum Fund eines toten Babys im Hausflur eines Mehrfamilienhauses ermittelt. Laut Staatsanwaltschaft Frankfurt gibt es keine Hinweise auf Gewalteinwirkung. Die Eltern waren vorläufig festgenommen worden, sind inzwischen aber wieder auf freiem Fuß. Gegen sie bestehe kein dringender Tatverdacht, heißt es. Die Innenminister von Bund und Ländern kommen heute in Hamburg zu ihrer Frühjahrskonferenz zusammen. Dabei geht es unter anderem um Maßnahmen gegen Sozialbetrug. Nach Bildinformationen soll geprüft werden, ob EU-Bürgern der Anspruch auf Bürgergeld erschwert werden kann.
16: Damit solle verhindert werden, dass insbesondere Südosteuropäer nach nur wenigen Monaten Arbeit in Deutschland schon Anspruch auf Bürgergeld haben. Der Vorsitzende der Innenministerkonferenz, Hamburgs Innensenator Grote, ist außerdem dafür, die Abschiebung straffälliger oder extremistischer Flüchtlinge zu erleichtern. Die hohen rechtlichen Hürden müssten gesenkt werden, unabhängig vom Herkunftsland, sagte er dem Redaktionsnetzwerk Deutschland. Damit bezieht er sich neben Syrien und Afghanistan auch auf die Ukraine. Ulrike Klein, Redaktion.
15: Frankreich, Norwegen und Argentinien sind mit Siegen in die Fußball-WM gestartet. Im Spiel gegen Algerien schaffte Argentiniens Superstar Lionel Messi sogar einen Hattrick zum 3:0-Sieg. Frankreich konnte sich am Abend gegen den Senegal mit 3:1 durchsetzen und Norwegen gewann gegen den Irak mit 4:1. Messi hat mit seinen nun insgesamt 16 WM-Toren den bisherigen Rekord des früheren deutschen Nationalspielers Miroslav Klose eingestellt. Er hatte ebenfalls 16 Tore in WM-Spielen erzielt.
1: Jetzt kompetent und zuverlässig das Wetter bei uns in Berlin-Brandenburg. Die Schlagerradio-Wetterreporter melden 16 Grad in Berlin-Mitte am Alex, in Eberswalde am Zoo und auch 16 Grad in Frankfurt-Oder am Oderturm, 17 Grad in Cottbus am Rathaus und in Potsdam im holländischen Viertel und 16 Grad in Brandenburg am Dom. Der Tag bei uns heute startet heiter. Im Laufe des Tages gibt es einen Mix aus Sonne und Wolke. Es bleibt überwiegend trocken und die Tageshöchstwerte liegen bei 21 bis 27 Grad. Der Schlagerradio-Wettertrend. Morgen wird es noch milder, aber es geht auch heiter weiter mit einem Mix aus Sonne und Wolken. Es bleibt da auch überwiegend trocken und die Tageshöchstwerte klettern rauf auf 26 bis 30 Grad. In einzelnen Regionen kann es sogar bis zu 33 Grad werden.
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0: Mit einer Totenhagenstraße zwischen Rummelsburger Landstraße und Köpenicker Landstraße 16 Minuten Zeitverlust. A113 Autobahnzubringer Dresden zwischen Adlershof und Neukölln, hier 14 Minuten Stau. Außerdem Königs Wusterhausener Straße zwischen Dahlewitzer Chaussee und Waltersdorf 16 Minuten Zeitverlust. Ein Blitzer haben wir auch, steht in Wedding hier in der Punkstraße in der 30er-Zone. Gemeldet hat es liebe Lisa, dankeschön. Wenn Sie was gesehen haben, Staus oder auch Blitzer, gerne durchklingen oder eine WhatsApp schicken. Das ist die 08000 79 89 99. Kommen Sie gut an.
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0: Noch hat er Urlaub, die Jenny ist da, Inka ist da.
1: Guten Morgen, ja, und wir zaubern Ihnen immer ein Lächeln auf die Lippen, ne?
0: Kerstin und auch, die hören wir jetzt.

0: dem Weg in die Arbeit oder vielleicht im Homeoffice oder zu Hause unterwegs. Wir sind bei Ihnen, stehen gemeinsam auf. Hier Schlagerradio, hör auf dein Herz mit Nino D'Angelo und Marina Marx, Bella Italia Amore. Wir haben es 9.10 Uhr.
1: Social Media unter 16 verbieten, das plant jetzt Großbritannien und wir haben Sie gefragt, macht das Sinn? Und da hat sich Ronald bei uns gemeldet an der 08079 89 99 und hat geschrieben, hallo, hier ist Ronald aus Pritzwal. Ich finde es richtig, was Großbritannien macht ab 16. Das ist früh genug. Sie sollten erstmal schreiben und rechnen, lesen können. Das ist erstmal wichtig und draußen die Natur genießen.
0: Und die Janine hat sich gemeldet an der 08079 89 99.
2: Also grundsätzlich finde ich die Idee sehr gut und würde sie auch als Mutter komplett unterstützen. Ich sehe nur die Herausforderung, es tatsächlich durchzusetzen, umzusetzen. Wie viele Eltern werden ein falsches Datum für ihre Kinder anlegen, oder die Kinder selber? Wie viele Eltern werden ein Konto dann für sich anlegen und das den Kindern überlassen und dann nur den Namen ändern? Oder. Also ich denke, dass es in der digitalen Welt heutzutage möglich ist, Restriktionen zu umgehen, auch wenn ich den Gedanken dahinter super finde.
0: Ich weiß gar nicht, aber ein falsches Datum angeben, ja, aber ich glaube, man muss sich verifizieren mit einem Personalausweis.
1: Ja, und wahrscheinlich, sonst macht es keinen Sinn.
0: Kann man ja dann am Ende des Tages dann doch nicht fälschen. Meine ganz klare Meinung ist, ich finde es gut,
1: ja,
0: weil ich selbst mit 33 werde noch von Instagram, TikTok und so weiter so manipuliert.
1: Ja.
0: Deswegen ist das mein Zeichen auf jeden Fall, dass wir sagen, in Deutschland könnte das auch umgesetzt werden. Wie sehen Sie denn das Ganze? Hier in Deutschland zum Beispiel, soll Social Media, TikTok, Snapchat, Instagram, Facebook erst ab 16 möglich sein oder sagen Sie totaler Quatsch? WhatsApps rein 08079 89 99.

0: 9.19 Uhr. Hier ist Schlagerradio. Hör auf dein Herz. Schönen guten Morgen mit Inka und Jenny.
1: Ja, Jenny, letztens bin ich geflogen und dann kam die Durchsage, dass ich meine Powerbank nicht benutzen darf und mein Handy nicht laden darf. Und ich hatte eigentlich eine dabei und die musste ich dann ins Handgepäck packen. Also da bin ich ein bisschen verwundert gewesen.
0: Komm hier nicht mit Powerbank. Das ist für mich ein ganz rotes Tuch tatsächlich. Ich bin
1: Wieso?
0: Ja im Februar nach Amerika geflogen und wir mussten notlanden in Salt Lake City. Wir sind auf dem Weg nach Los Angeles gewesen. Und eine Powerbank hat in der Business Class gebrannt.
1: Oh Gott.
0: Die ist zerquetscht in dem Sitz.
1: Oh.
0: Und es... alles hat nach Rauch gerochen.
1: Oh Gott,
0: und wir mussten dann notlang. Ich dachte schon, das war's, so mein Leben ist vorbei.
1: Ja.
0: Und die haben aber jetzt neuerdings solche Taschen im Flieger, haben nicht alle Airlines, aber einige haben die und da kommt dann diese Powerbank rein.
1: Oh.
0: Aber die ganzen Stewardess, die haben so viel Rauch eingeatmet, dass wir dann notgelandet sind. Im Flugzeug war alles okay, aber die haben das tatsächlich verschärft mit dem Powerbank. Du darfst die nicht mehr laden in einem Flieger und bitte machen sie das auch nicht.
1: Ja, das wäre so schön, wenn man dann nicht nochmal notlanden müsste. Aber Jenny, das nächste Mal wirst du dann wahrscheinlich wieder 4 Wochen nach Amerika mit dem Schiff fahren, ne?
0: Ja.

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3: Kurz vor 10:30 unser Kulthit mit Gitte Henning. Freu dich bloß nicht zu früh.
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9: Schon mehrfach sind polnische Kampfjets aufgestiegen, weil russische Drohnen im Grenzgebiet zur Ukraine aufgetaucht waren. Die Maßnahmen dagegen könnten bald zusammen mit Deutschland verstärkt werden. Was ist denn jetzt geplant, Jerome, in den Schlagerradio-Nachrichten?
10: Bundesverteidigungsminister Pistorius ist heute in Warschau und will dort ein Verteidigungsabkommen unterzeichnen. Es soll nach Angaben der Bundesregierung die Verpflichtung zum gegenseitigen Beistand bekräftigen. Beide Länder wollen demnach auch bei der Entwicklung militärischer Fähigkeiten und in der Rüstungsindustrie enger zusammenarbeiten. Deutschland und Polen begehen heute den 35. Jahrestag ihres Nachbarschaftsvertrages. Dazu kommt auch der polnische Außenminister Sikorski nach Berlin. Noch nach Frankreich. Der G7-Gipfel geht heute mit einem Abendessen auf Schloss Versailles zu Ende. Dazu hat Frankreichs Präsident Macron unter anderem US-Präsident Trump eingeladen. Es heißt, weil ihm dort das viele Gold gefallen werde. Trump sprach davon, dass das Schloss das Original sei, ohne Blattgold. Bundeskanzler Merz wird den Gipfel dann aber schon wieder verlassen haben.
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10: Ein falscher Wasserwerker ist wegen Diebstahls bei einer Rentnerin in Berlin-Schöneberg zu 1 Jahr und 3 Monaten Gefängnis verurteilt worden. Er hatte zugegeben, für die Tat extra aus Leverkusen angereist zu sein und sich mit dem Trick Zugang zu ihren Wertsachen verschafft zu haben. Brandenburgs Polizei sucht nach den Rinderdiebstählen im Süden nach Zeugen, unter anderem mit Dashcams. Im Fokus steht dabei etwa ein Fall in Schenkendöbern bei Guben, wo ein 12,5 Tonnen Viehtransporter gesehen wurde. Die S. Fischer Verlage verlegen ihren Hauptsitz von Frankfurt am Main nach Berlin. Im Sommer kommenden Jahres kehre damit einer der renommiertesten deutschen Buchverlage an den Ort seines Ursprungs zurück, hieß es. In Berlin und auch Brandenburg wird heute an den Volksaufstand in der DDR vor 73 Jahren erinnert. In Brandenburg gibt es dazu die zentrale Veranstaltung im Landtag in Potsdam.
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10: Österreich hat erstmals seit 36 Jahren wieder bei einer Fußball-WM gewonnen. Gegen den WM-Neuling Jordanien gab es am Morgen deutscher Zeit einen 3:1-Sieg. Auch mit Hilfe Jordaniens, denn ein Tor davon war ein Eigentor. Vorher hatte Argentinien mit 3:0 gegen Algerien gewonnen. Norwegen besiegte den Irak mit 4:1. Und Frankreich setzte sich mit 3:1 gegen den Senegal durch. Heute Abend starten unter anderem Portugal und England ins Turnier.
9: Jetzt kompetent und zuverlässig das Wetter bei uns in der Region. Der Tag heute startet heiter. Im Laufe des Tages gibt es einen Mix aus Sonne und Wolken. Es bleibt überwiegend trocken und die Tageshöchstwerte liegen bei 23 bis 27 Grad.
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8: Mit einer Totenhagenstraße zwischen Rummelsburger Landstraße und Köpenicker Landstraße 16 Minuten Zeitverlust. A113 Autobahn zu Bringer Dresden zwischen Adlershof und Neukölln. Hier 14 Minuten Stau. Außerdem Königs Wusterhausener Straße zwischen Dahlewitzer Chaussee und Waltersdorf 16 Minuten zeitverlost. Blitzer haben wir auch, steht in Wedding hier in der Punkstraße in der 30er-Zone. Gemeldet hat es liebe Lisa, dankeschön. Wenn Sie was gesehen haben, Staus oder auch Blitzer, gerne durchklingen oder eine WhatsApp schicken. Das ist die 08000 79 89 99. Kommen Sie gut an.
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0: Guten Morgen, 9.40 Uhr haben wir es. Hier ist Schlagerradio, hör auf dein Herz mit Inga und Jenny. Norman hat noch Urlaub.
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0: 9.49 Uhr mit Ella endlich. Der Sommer ist da und das stimmt ja auch. Diese Woche Temperaturen bis zu 40 Grad, also schwitzen wieder angesagt. Inka und Jenny hier, Norman hat noch Urlaub.
1: Ja, und Howie hat sich jetzt auf Instagram an seine Fans gewendet und erklärt,

0: erklärt, warum er einfach gerne vor kleinem Publikum spielt.
1: Ich habe gerade ChatGPT gefragt, in welcher Halle hat Celine Dion in Las Vegas mehrere Jahre gesungen, fast jeden Abend? 4000 Menschen. Warum? Weil das die schönsten Konzerte sind. Da ist man nah dran, das Publikum ist nah dran. Für mich ist es eine ganz andere Erfahrung und ich bin gerne nah an euch, wenn ich was erzähle oder einen Witz mache oder was auch immer.
2: Ja, der ist ja wirklich ein sehr sympathischer
0: Absolut,
2: Typ, ne?
0: Absolut, ja.
2: Ja, unsere Hörer waren ja auch schon auf einigen Konzerten und die berichten auch, der erzählt da immer auch Anekdoten und so.
0: Toll.
2: Ganz toller Typ, der Howard Carpendale.
0: Ja, und morgen um 8:40 Uhr ist er dann bei uns zum Starbesuch.

0: Vor 10 haben wir es. Hier ist Schlagerradio, hör auf dein Herz mit Inka.
1: Guten Morgen.
0: Und der Jenny. Und gleich geht's weiter hier mit Kerstin. Die hat gute Musik dabei. Von echt, du trägst keine Liebe in
1: oh,
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1: Das ist schön.
0: Und Vanessa Mai, die hören wir auch. Sommerwind. Gleich hier nach 10.
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8: Ich bin Jerome Nussbaum. In Berlin sollen noch in diesem Jahr 2 neue Frauenhäuser eröffnet werden. Laut Senat entstehen 27 sichere Plätze für Frauen und ihre Kinder. Bisher gibt es schon rund 400 Plätze. Die Zahl hat sich damit seit 2020 verdoppelt. Die Adressen sind geheim, um die Bewohnerinnen zu schützen. Brandenburg fordert mehr Geld vom Bund für den Katastrophenschutz, unter anderem um die Freiwilligen schulen zu können, sagte Innenminister Riedmann der ARD. Man habe schon mehr als 300 sogenannte Katastrophenschutz-Leuchttürme mit Notstromaggregaten und sei damit grundsätzlich gut vorbereitet. Allerdings müsse der Bevölkerungsschutz darauf vorbereitet werden, mit mehreren Bedrohungen gleichzeitig umgehen zu können. Das sei jetzt noch nicht der Fall. Darüber beraten die Innenminister von Bund und Ländern auch auf ihrer Konferenz in Hamburg, die heute Abend beginnt. Deutschland und Polen wollen ihre gegenseitige Beistandsverpflichtung bei der Verteidigung stärken. Bundesverteidigungsminister Pistorius unterzeichnet dazu in Warschau ein neues Abkommen. Beide Länder wollen demnach auch bei der Entwicklung militärischer Fähigkeiten und in der Rüstungsindustrie enger zusammenarbeiten. Deutschland und Polen begehen heute den 35. Jahrestag ihres Nachbarschaftsvertrages. Dafür ist auch der polnische Außenminister Sikorski in Berlin. Am letzten Tag des G7-Gipfels befassen sich die Staats- und Regierungschefs heute mit der Lage der Weltwirtschaft. Es wird über Wege hin zu einem nachhaltigen Wirtschaftswachstum diskutiert.
9: Vor dem Hintergrund des Iran-Abkommens hatte Bundeskanzler Merz gesagt, die geopolitische Lage bleibe ein Stresstest für die Weltwirtschaft. Deshalb wolle man auch über eine Wachstumsagenda sprechen. Gebraucht würden verlässliche Handelsbeziehungen und ein fairer globaler Wettbewerb. Gestern hatten sich die Gipfelteilnehmer, darunter auch US-Präsident Trump, auf neue Sanktionen gegen Russland wegen des Ukraine-Kriegs geeinigt. Frankreichs Präsident Macron bezeichnete den Gipfel als Moment des strategischen Erwachens. Noah Ulrich, Redaktion.
8: Österreich hat erstmals seit 36 Jahren wieder bei einer Fußball-WM gewonnen. Gegen den WM-Neuling Jordanien gab es am Morgen deutscher Zeit einen 3:1-Sieg. Auch mit Hilfe Jordaniens, denn ein Tor davon war ein Eigentor. Heute Abend starten unter anderem Portugal und England ins Turnier.
0: Jetzt kompetent und zuverlässig das Wetter bei uns in Berlin-Brandenburg. Die Schlagerradio-Wetterreporter melden 16 Grad in Berlin-Mitte am Alex, in Eberswalde am Zoo und auch 16 Grad in Frankfurt-Oder am Oderturm, 17 Grad in Cottbus am Rathaus und in Potsdam im holländischen Viertel und 16 Grad in Brandenburg am Dom. Der Tag bei uns heute startet heiter. Im Laufe des Tages gibt es einen Mix aus Sonne und Wolke. Es bleibt überwiegend trocken und die Tageshöchstwerte liegen bei 21 bis 27 Grad. Der Schlagerradio-Wettertrend. Morgen wird es noch milder, aber es geht auch heiter weiter mit einem Mix aus Sonne und Wolken. Es bleibt da auch überwiegend trocken und die Tageshöchstwerte klettern rauf auf 26 bis 30 Grad. In einzelnen Regionen kann es sogar bis zu 33 Grad werden.
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1: entspannt mit kürzeren Staus aktuell nur in Berlin-Brandenburg. Geblitzt wird in Berlin-Friedrichshain Karl-Marx-Allee. Dankeschön, Anne. Staus und Blitzer melden Sie immer kostenlos mit der Nummer 08000 79 89 99 und kommen Sie gut an.
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1: Hallo am Mittwoch und das ist der letzte Tag, wo noch ein paar mehr Wolken unterwegs sind und es noch nicht ganz so heiß ist. Wir gönnen uns jetzt eine Prise Sommerwind mit Vanessa.

Schönen Mittwoch nochmal. Und ist Ihnen auch aufgefallen, in der Werbung zurzeit nicht nur WM-Fanartikel und Snacks, sondern zum Beispiel auch Ventilatoren. Denn morgen wird es ja richtig heiß hier bei uns in Berlin-Brandenburg. Dazu jetzt ein neuer Hit von Annemarie Eifeld.

Hörnschlager Radio, hör auf dein Herz und gleich dazu auch passend der Takt von Münchner Freiheit. Herzschlag ist der Takt. Ja, und damit ist ja auch gemeint, dass eben das Herz, die Liebe den Ton angeben sollte in unserem Leben. Und das kann natürlich auch die Liebe zu unseren Mitmenschen, zu unseren Nachbarn sein. Beispiel aus Österreich finde ich hier ganz interessant. Bei Instagram findet man nämlich gute Geschichte, Verein für unsere lebenswerte Stadt. Also ja, da gibt es so viele Angebote. Da sagt man einfach, lasst uns doch selber unsere Gegend, unser Dorf, unsere Nachbarschaft, unseren Kiez einfach irgendwie lebenswert gestalten. Und es gibt verschiedenste Angebote über Buchvorstellungen, Tango-Tanzen, einfach eine Sommer-Open-Air-Party, Benefiz-Flohmarkt und Workshop für Teens und andere. Das finde ich ein gutes Vorbild. Wow.

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9: Ich bin Jerome Nussbaum. Brandenburgs Landesbetrieb Forst kann noch nicht abschätzen, wie weit sich der Eichenprozessionsspinner noch ausbreiten wird. Fachbereichsleiterin Müller sagte der ARD, man habe zwar vorher gewusst, dass die Population größer werde und auch Schwerpunktgebiete gekannt, aber das Ausmaß sei nicht absehbar gewesen. Für eine ganz sichere Prognose müsste man die Wettervorhersage für ein gesamtes Jahr kennen. Der extreme Anstieg sei auch eine Folge des Klimawandels. In Berlin wird an den Volksaufstand in der DDR am 17. Juni 1953 erinnert. Vertreter auch des Bundes gedenken bei einer gemeinsamen Zeremonie. Berlins regierender Bürgermeister Wegner sagte, in der DDR seien damals Tausende für Freiheit und Selbstbestimmung auf die Straße gegangen. Sie erinnerten uns daran, dass Demokratie keine Selbstverständlichkeit sei und auch heute verteidigt werden müsse. Brandenburgs Wirtschaftsministerin Clement sieht noch Chancen, dass beim Gesetz zum Bau neuer Gaskraftwerke Nachbesserungen für den Osten erzielt werden können. Der Energiekonzern LEAG in der Lausitz hatte eine Benachteiligung der Region beklagt. Clement sagte dazu, es könnte gelingen, dass man sogar im Gesetzestext noch Änderungen erreichen kann. Bisher soll vor allem der Süden Deutschlands profitieren. Hertha-Legende Fabian Riese verlässt Berlin und wechselt zum VfL Wolfsburg. Nach BZ-Informationen war für heute früh ein Medizincheck angesetzt. Riese ist dafür aus seiner Heimatstadt Kiel nach Wolfsburg gereist. Der Wechsel war vergangene Woche bekannt geworden. Heute soll der Transfer nun offiziell über die Bühne gehen. Er unterschreibt einen Vertrag bis 2030.
10: Jetzt kompetent und zuverlässig das Wetter bei uns in der Region. Heute noch mal öfter wolkig und ein bisschen wechselhaft, aber bis auf ein bisschen Regen am Abend von der Prignitz bis zum Fläming bleibt es trocken. Und das bei heute schon 21 bis 25, in Berlin so um die 24 Grad. Der Schlagerradio-Wetter-Trend. Morgen starten wir dann in die hochsommerliche Hitzewelle.
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10: Jetzt der Schlagerradio-Verkehrsservice. Entspannt mit kürzeren Staus aktuell nur in Berlin-Brandenburg. Geblitzt wird in Berlin-Friedrichshain-Karl-Marx-Allee. Dankeschön, Anne. Staus und Blitzer melden Sie immer kostenlos mit der Nummer 08000 79 89 99 und kommen Sie gut an.
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0: Ihr Schlagerradio, hör auf dein Herz und dass wir da sozusagen matchen, sie und wir zusammenpassen. Ja, das merke ich zum Beispiel an dieser Sprachnachricht, die ich hier bekommen habe. Ein ganz lieber Geburtstagsgruß und der trifft, glaube ich, wirklich den richtigen. Der Lothar liegt nämlich gerade im Krankenhaus. Hör mal, wer dich grüßt.
1: Guten Morgen, lieber Lothar. Alles Liebe und alles Gute zu deinem heutigen 70. Geburtstag und viel, viel Gesundheit. Du liegst ja gerade im Krankenhaus. Ich hoffe, dass es dir so schnell wie möglich bald wieder besser geht. Wir wünschen dir auf jeden Fall alles, alles erdenklich Gute und viel Spaß heute noch. Viele liebe Grüße von Klaus und Silvia aus Mönchengladbach an Lothar Storm aus Dorfmecklenburg.
0: So grüßt die große Schlagerradio-Familie quer durch Deutschland, ja, von NRW nach MV. Grüßen Sie auch gerne mal über uns, ne, vielleicht auch mit einer Sprachnachricht. 08000 79 89 99 kostenlos.

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5: Ich bin Jerome Nussbaum. In Berlin sollen noch in diesem Jahr 2 neue Frauenhäuser eröffnet werden. Laut Senat entstehen 27 sichere Plätze für Frauen und ihre Kinder. Bisher gibt es schon rund 400 Plätze. Die Zahl hat sich damit seit 2020 verdoppelt. Die Adressen sind geheim, um die Bewohnerinnen zu schützen. Brandenburg fordert mehr Geld vom Bund für den Katastrophenschutz, unter anderem um die Freiwilligen schulen zu können, sagte Innenminister Riedmann der ARD. Man habe schon mehr als 300 sogenannte Katastrophenschutz-Leuchttürme mit Notstromaggregaten und sei damit grundsätzlich gut vorbereitet. Allerdings müsse der Bevölkerungsschutz darauf vorbereitet werden, mit mehreren Bedrohungen gleichzeitig umgehen zu können. Das sei jetzt noch nicht der Fall. Darüber beraten die Innenminister von Bund und Ländern auch auf ihrer Konferenz in Hamburg, die heute Abend beginnt. Deutschland und Polen wollen ihre gegenseitige Beistandsverpflichtung bei der Verteidigung stärken. Bundesverteidigungsminister Pistorius unterzeichnet dazu in Warschau ein neues Abkommen. Beide Länder wollen demnach auch bei der Entwicklung militärischer Fähigkeiten und in der Rüstungsindustrie enger zusammenarbeiten. Deutschland und Polen begehen heute den 35. Jahrestag ihres Nachbarschaftsvertrages. Dafür ist auch der polnische Außenminister Sikorski in Berlin. Am letzten Tag des G7-Gipfels befassen sich die Staats- und Regierungschefs heute mit der Lage der Weltwirtschaft. Es wird über Wege hin zu einem nachhaltigen Wirtschaftswachstum diskutiert.
6: Vor dem Hintergrund des Iran-Abkommens hatte Bundeskanzler Merz gesagt, die geopolitische Lage bleibe ein Stresstest für die Weltwirtschaft. Deshalb wolle man auch über eine Wachstumsagenda sprechen. Gebraucht würden verlässliche Handelsbeziehungen und ein fairer globaler Wettbewerb. Gestern hatten sich die Gipfelteilnehmer, darunter auch US-Präsident Trump, auf neue Sanktionen gegen Russland wegen des Ukraine-Kriegs geeinigt. Frankreichs Präsident Macron bezeichnete den Gipfel als Moment des strategischen Erwachens. Noah Ulrich, Redaktion.
5: Österreich hat erstmals seit 36 Jahren wieder bei einer Fußball-WM gewonnen. Gegen den WM-Neuling Jordanien gab es am Morgen deutscher Zeit einen 3:1-Sieg. Auch mit Hilfe Jordaniens, denn ein Tor davon war ein Eigentor. Heute Abend starten unter anderem Portugal und England ins Turnier.
7: Jetzt kompetent und zuverlässig das Wetter bei uns in Berlin-Brandenburg. Und jetzt messen Schlagerradio-Wetterreporter in Berlin Mitte am Alex und Eberswalde am Zoo 18 Grad. Frankfurt oder am Oderturm 19, Cottbus am Rathaus und Potsdam am Holländischen Viertel 20 Grad, Brandenburg am Dom 19. Heute noch mal öfter wolkig und ein bisschen wechselhaft, aber bis auf ein bisschen Regen am Abend von der Prignitz bis zum Fleming bleibt es trocken. Und das bei heute schon 21 bis 25, in Berlin so um die 24 Grad. Der Schlagerradio-Wetter-Trend. Morgen starten wir dann in die hochsommerliche Hitzewelle.
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7: Jetzt der Schlagerradio-Verkehrsservice. Entspannt mit kürzeren Staus aktuell nur in Berlin-Brandenburg. Geblitzt wird in Berlin-Friedrichshain Karl-Marx-Allee. Dankeschön, Anne. Staus und Blitzer melden Sie immer kostenlos mit der Nummer 08000 79 89 99 und kommen Sie gut an.
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7: Ja, hallo. Und bestimmt ist in dieser Stunde auch so richtig was zum Lautdrehen dabei. Also ich meine, so ein Lieblingsschlager von Ihnen, ja. Garantiert. Einfach dranbleiben.

Toller Ausflug in die 80er mit Musik von Nena hier bei Schlagerradio. Und jetzt was zum Autoscheiben runterkurbeln in Berlin-Brandenburg. Naja, heute geht das ja elektrisch. Ramon Roselli und Nelson Miller.

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0: Witzing-Musik von Wolfgang Petri, ja. Verlieben, verloren, vergessen, verzeihen und gleich was Neues. Mal sehen, ob sie da auch schon mitkommen bei Daniel Ceylan mit Jackentasche. Jetzt Tipps.
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0: Sie haben es bestimmt schon mitbekommen, dass die Hitzewelle jetzt morgen wirklich mal merklich anrollt. Teils dann auch schon 30 Grad. Und ja, viele freuen sich natürlich, aber so nach und nach wird es dann zum Beispiel für Dachgeschossbewohner richtig heiß in der Wohnung und auch natürlich woanders. Und wie wir unsere Räume auch an Sonntagen kühl halten, darüber spreche ich mit Thomas Herschelmann. Der weiß, was so gute Möglichkeiten sind, um Hitze in der Wohnung zu vermeiden.
2: Die meiste Energie in Form von Sonnenlicht gelangt durch die Fenster. Dachflächenfenster, Fassadenfenster in die Räume und sorgt dafür, dass die Zimmer sich aufheizen. Außen liegt der Sonnenschutz durch Jalousien, Markisen oder Rollläden, sind mit einem hohen Verschattungsgrad hier besonders wichtig, denn die blockieren die Wärmeeinstrahlung durch die Sonne und verhindern, dass sich die Innenräume zu sehr aufheizen.
0: Und können auch Vorhänge dabei helfen, Zimmer kühl zu halten?
2: Nee, leider nicht. Da kommt das Sonnenlicht durch die Fenster trotzdem in den Raum und sorgt natürlich dann dafür, dass sich die Räume aufheizen. Es entsteht dann sogar ein regelrechter Wärmestau zwischen der Fensterverglasung und diesen Vorhängen oder innenliegenden Jalousien. Wir sind also damit nicht geeignet, die Räume zu schützen.
0: Gut, wissen wir Bescheid. Jetzt für Ihren Mittwochmittag Daniel Ceylan mit Jackentasche bei Schlagerradio. Hör auf dein Herz.

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1: 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Hier kommt der nächste Kultschlager, jetzt um kurz vor halb zwölf, von Ingrid Peters.
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9: Ich bin Jerome Nussbaum. Brandenburgs Landesbetrieb Forst kann noch nicht abschätzen, wie weit sich der Eichenprozessionsspinner noch ausbreiten wird. Fachbereichsleiterin Möller sagte der ARD, man habe zwar vorher gewusst, dass die Population größer werde und auch Schwerpunktgebiete gekannt, aber das Ausmaß sei nicht absehbar gewesen. Für eine ganz sichere Prognose müsste man die Wettervorhersage für ein gesamtes Jahr kennen. Der extreme Anstieg sei auch eine Folge des Klimawandels. In Berlin wird an den Volksaufstand in der DDR am 17. Juni 1953 erinnert. Vertreter auch des Bundes gedenken bei einer gemeinsamen Zeremonie. Berlins regierender Bürgermeister Wegner sagte, in der DDR seien damals Tausende für Freiheit und Selbstbestimmung auf die Straße gegangen. Sie erinnerten uns daran, dass Demokratie keine Selbstverständlichkeit sei und auch heute verteidigt werden müsse. Brandenburgs Wirtschaftsministerin Clement sieht noch Chancen, dass beim Gesetz zum Bau neuer Gaskraftwerke Nachbesserungen für den Osten erzielt werden können. Der Energiekonzern LEAG in der Lausitz hatte eine Benachteiligung der Region beklagt. Clement sagte dazu, es könnte gelingen, dass man sogar im Gesetzestext noch Änderungen erreichen kann. Bisher soll vor allem der Süden Deutschlands profitieren. Hertha-Legende Fabian Riese verlässt Berlin und wechselt zum VfL Wolfsburg. Nach BZ-Informationen war für heute früh ein Medizincheck angesetzt. Riese ist dafür aus seiner Heimatstadt Kiel nach Wolfsburg gereist. Der Wechsel war vergangene Woche bekannt geworden. Heute soll der Transfer nun offiziell über die Bühne gehen. Er unterschreibt einen Vertrag bis 2030.
10: Jetzt kompetent und zuverlässig das Wetter bei uns in der Region. Heute noch mal öfter wolkig und ein bisschen wechselhaft, aber bis auf ein bisschen Regen am Abend von der Prignitz bis zum Fleming bleibt es trocken. Und das bei heute schon 21 bis 25, in Berlin so um die 24 Grad. Der Schlagerradio-Wetter-Trend. Morgen starten wir dann in die hochsommerliche Hitzewelle.
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10: Der Schlagerradio Verkehrsservice und aktuell gibt es keine längeren oder ungewöhnlichen Staus bei uns. Geblitzt wird dazu unter anderem in Berlin Marzahn-Blumberger Damm. Dankeschön, Erik. Staus und Blitzer melden Sie ganz einfach mit Anruf oder WhatsApp hier ins Studio an die 08000 79 89 99 und kommen Sie gut an.
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0: Das neue Lied von Ella Endlich hier bei Schlagerradio. Hör auf dein Herz. Ja, ziemlich mitreißend, finde ich. Hat man schnell im Ohr. Cinderella. Und jetzt gibt's Neuigkeiten aus der Welt der Prominenten. Und zwar mit Inka Klee und Jenny Wendelberger aus dem neuen Schlagerradio morgen.
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2: Große Gefühle bei Schlagerstar Marie Reim. Die Tochter von Matthias Reim und Michelle spricht jetzt ganz offen über ihre Zukunft mit Freund Raphael Wolf. Sie hat jetzt verraten, dass ihr Vater Matthias vom ehemaligen Fußballprofi total begeistert ist und ihr sogar den Segen gegeben hat für eine Hochzeit. Laut ihr habe er sich an einem Abend zu ihr rübergebeugt und gesagt, den kannst du heiraten. Für die Sängerin ist das jetzt eine ganz besondere Aussage, denn so deutlich hat er das wohl noch nie bei einem Partner gesagt. Und sie selbst ist sich auch sicher, dass er ihr Traummann ist. Und ich muss sagen, die beiden passen richtig gut zusammen. Waren ja auch bei unserer Schlagerradio-Schlagerreise und sehr nett beide.
1: Pietro Lombardi hatte einen schweren Verkehrsunfall in Köln. Am Sonntag hat er sich das Spiel Curaçao Deutschland angeschaut, ist dann losgefahren und an einer Ecke gab es dann einen Zusammenstoß. Und er hat sich jetzt bei seinen Fans mal das erste Mal nach dem Unfall gemeldet.
3: Ich glaube, es war ein Riesenschock für mich und alle Beteiligten. Ich habe relativ schnell nach dem Unfall gemerkt, dass ich der Älteste am Unfallort war. Ich wollte irgendwie für alle da sein, habe ich das Gefühl gehabt, aber so viel Emotionen, so ein großer Schock. Ich glaube, man realisiert das alles gar nicht. Und ich bin einfach nur dankbar für alle Beteiligten, Familien, Mama, Papa, alle der Zugang, Geschwister, dass der Schutzengel auf unserer Seite war.
1: Ja, Glück im Unglück gehabt.
2: Schlagerstar Beatrice Egli startet jetzt auch als Schauspielerin durch. Sie übernimmt jetzt ihre erste Serienrolle überhaupt und das in der neuen Sat.1-Produktion Die Landarztpraxis Team Sonnenhof. Ja, und darin spielt sie dann die Schweizerin Celine Huber, die überraschend im Ort Weilhausen auftaucht und dann für einige Geheimnisse sorgt. Und für sie ist das echt eine Premiere. Sie hat das selber vorher noch nie gemacht und ist richtig aufgeregt, hat auch großen Respekt davor. Und Ende Juni startet es dann und wir sind gespannt, würde ich sagen.
1: Die macht dem Florian Konkurrenz mit seinem Traumschiff. Ich sehe die beiden nachher auch schon am Traumschiff.
2: Ja, das wäre doch toll.
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0: Und auch morgen haben Inka Klee und Jenny Wendelberger ja in Vertretung für Norm Strich im neuen Schlagerradio morgen dann wieder die Promi-News gegen 10 vor 8 hier bei Schlagerradio.

0: Hallo, und heute am 17. Juni, da gucken wir auf Menschen, die wirklich ganz besonders wichtig sind für unser Leben. Und wahrscheinlich kennen wir nicht einen davon persönlich. Heute ist nämlich Internationaler Tag der Müllabfuhr. Sprechen wir drüber in 20 Minuten. Außerdem Musik von Mark Forster.
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1: Ich bin Jerome Nussbaum. In Berlin wird an den Volksaufstand in der DDR am 17. Juni 1953 erinnert. Vertreter auch des Bundes gedenken bei einer gemeinsamen Zeremonie. Berlins regierender Bürgermeister Wegner sagte, in der DDR seien damals Tausende für Freiheit und Selbstbestimmung auf die Straße gegangen. Sie erinnerten uns daran, dass Demokratie keine Selbstverständlichkeit sei und auch heute verteidigt werden müsse. Brandenburgs Landesbetrieb Forst kann noch nicht abschätzen, wie weit sich der Eichenprozessionsspinner noch ausbreiten wird. Fachbereichsleiterin Möller sagte der ARD, man habe zwar vorher gewusst, dass die Population größer werde und auch Schwerpunktgebiete gekannt, aber das Ausmaß sei nicht absehbar gewesen. Für eine ganz sichere Prognose müsste man die Wettervorhersage für ein gesamtes Jahr kennen. Der extreme Anstieg sei auch eine Folge des Klimawandels. Infolge des Iran-Abkommens erwartet die Wirtschaftsweise Grimm vorerst nur eine leichte wirtschaftliche Entspannung. Mit Blick auf die dazugehörige Öffnung der Straße von Hormuz, sagte sie im Deutschlandfunk, es bleibe unklar, ob es sich um eine endgültige Lösung handelt oder sich der Konflikt wieder verschärfe.
2: Solange bleibe die wirtschaftliche Lage angespannt, meint Grimm. Damit sich die Energiepreise wieder normalisieren, müssten zudem in der Krise aufgebrauchte Reserven aufgefüllt werden. Auch die Gaspreise bleiben nach ihrer Ansicht erhöht, bis entsprechende Speicher gefüllt sind. Aus der Straße von Hormuz wird inzwischen gemeldet, dass wieder iranische Öltanker durchkommen. Die Navy hatte sie bisher blockiert. Ulrike Klein, Redaktion.
1: In den USA gibt es eine überraschende Kehrtwende im Umgang mit den Vereinten Nationen. Mehr als 1 Milliarde Dollar soll für humanitäre Hilfe bereitgestellt werden, gab das Außenministerium in Washington bekannt. Das Geld soll demnach dem Kinderhilfswerk UNICEF zugutekommen und auch dem Welternährungsprogramm. Seit dem zweiten Amtsantritt von Präsident Trump sind die US-Zuwendungen insgesamt deutlich gesunken. Washington schuldet den Vereinten Nationen auch noch mehrere Milliarden an Mitgliedsbeiträgen. Die österreichische Fußballnationalmannschaft ist mit einem Sieg in die WM gestartet. 3:1 stand es am Ende gegen WM-Neuling Jordanien. Es war Österreichs erster Sieg bei der WM seit 36 Jahren. England trifft zu seinem WM-Auftakt heute Abend auf Kroatien und Portugal mit Weltstar Cristiano Ronaldo vorher schon ab 19 Uhr auf den Kongo. Beide Spiele laufen im ZDF.
3: Jetzt kompetent und zuverlässig das Wetter bei uns in Berlin-Brandenburg. Schlagerradio Wetterreporter messen aktuell in Berlin-Mitte am Alex 21 Grad. Auch in Eberswalde am Zoo und Frankfurt oder am Oderturm sind es jetzt 21. Cottbus am Rathaus und Potsdam im holländischen Viertel 22 Grad. Brandenburg am Dom 21. Heute noch mal öfter wolkig und ein bisschen wechselhaft, aber bis auf ein bisschen Regen am Abend von der Prignitz bis zum Fleming bleibt es trocken. Und das bei heute schon 21 bis 25, in Berlin so um die 24 Grad. Der Schlagerradio-Wetter-Trend. Morgen starten wir dann in die hochsommerliche Hitzewelle. Der Schlagerradio-Verkehrsservice und aktuell gibt es keine längeren oder ungewöhnlichen Staus bei uns. Geblitzt wird dazu unter anderem in Berlin Marzahn-Blumberger Damm. Dankeschön, Erik. Staus und Blitzer melden Sie ganz einfach mit Anruf oder WhatsApp hier ins Studio an die 08000 79 89 99 und kommen Sie gut an.
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0: Kerstin Surbier.
3: Schöne Mittagspause. Heute kann man sie, glaube ich, gut im Freien genießen. Noch nicht zu warm. Dazu jetzt gleich Musik von Marianne Rosenberg nach Mark Forster.

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0: Wir feiern den Moment hier gerade mit DJ Ötzi und heute feiern wir auch noch was anderes. Also ehrlich gesagt, mir fällt die Arbeit der Müllabfuhr nicht so oft auf. Ich meine, wenn man nicht gerade so einen Wagen vorbeifahren sieht, ehrlich, meistens ärgert man sich ja so ein bisschen, wenn irgendwie Feiertag war und dann merkt man, wie voll die Tonnen sind und ja, freut sich schon ein bisschen auf die Müllabfuhr. Umso besser, dass es da auch einen Tag gibt der Ehrung und das ist heute der internationale Tag der Müllabfuhr. Hier gratulieren, Fans.
1: Happy Müllabfuhr-Tag auf jeden Fall an euch. Wir lieben die Müllabfuhr, wir brauchen sie sehr.
2: Sehr vielen lieben Dank. Es ist so gut für uns und für jeden und für die Umwelt.
3: Super Job.
1: Danke für die Arbeit, die ihr jeden Tag macht und dass ihr die Straßen sauber haltet.
4: Vielen Dank für die regelmäßige Entsorgung.
1: Voila, danke.
4: Danke.
1: Ihr seid Helden.

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1: Und jetzt kriegen Sie einen schönen Kultschlager ins Küchenradio oder ins Autoradio oder ins Büro. Und zwar von Roland Kaiser. Der ist ja gerade auch unterwegs im Sommer auf Tour, hat viele Termine, wo er seine Fans trifft und ja, liefert bestimmt eine tolle Show ab. Wir hören einen der seltenen Kultschlager hier von ihm. Kommt nicht so oft im Radio, aber wir haben ihn natürlich aufgehoben. Midnight Lady ist das. Unser Kultschlager vor 1:30.

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18: Ich bin Jerome Nussbaum. In Berlin sollen noch in diesem Jahr 2 neue Frauenhäuser eröffnet werden. Laut Senat entstehen 27 sichere Plätze für Frauen und ihre Kinder. Bisher gibt es schon rund 400 Plätze. Die Zahl hat sich damit seit 2020 verdoppelt. Die Adressen sind geheim, um die Bewohnerinnen zu schützen. Brandenburg fordert mehr Geld vom Bund für den Katastrophenschutz, unter anderem um die Freiwilligen schulen zu können, sagte Innenminister Riedmann der ARD. Man habe schon mehr als 300 sogenannte Katastrophenschutzleuchttürme mit Notstromaggregaten und sei damit grundsätzlich gut vorbereitet. Allerdings müsse der Bevölkerungsschutz darauf vorbereitet werden, mit mehreren Bedrohungen gleichzeitig umgehen zu können. Das sei jetzt noch nicht der Fall. Darüber beraten die Innenminister von Bund und Ländern auch auf ihrer Konferenz in Hamburg, die heute Abend beginnt. Für die Bekämpfung des giftigen Eichenprozessionsspinners in Berlin bleiben vorerst die Bezirke zuständig. Das ergab ein Krisentreffen der Umwelt- und Gesundheitsverwaltung mit Vertretern aus allen 12 Bezirken. Sie hatten sich eigentlich eine zentrale Koordinierung durch den Senat erhofft. Deshalb reagierte der zuständige Bezirksstadtrat von Charlottenburg-Wilmersdorf, Schroffenberger, empört. Er sprach von einer Arbeitsverweigerung des Senats. Der kündigte jedoch an, mit den besonders stark betroffenen Bezirken, darunter Reinickendorf, gemeinsame Lösungsansätze zu entwickeln. In Mülrose wird zum Fund eines toten Babys im Hausflur eines Mehrfamilienhauses ermittelt. Laut Staatsanwaltschaft Frankfurt gibt es keine Hinweise auf Gewalteinwirkung. Die Eltern waren vorläufig festgenommen worden, sind inzwischen aber wieder auf freiem Fuß. Gegen sie bestehe kein dringender Tatverdacht, heißt es.
16: Jetzt kompetent und zuverlässig das Wetter bei uns in der Region. Heute noch mal öfter wolkig und ein bisschen wechselhaft, aber bis auf ein bisschen Regen am Abend von der Prignitz bis zum Fleming bleibt es trocken. Und das bei heute schon 21 bis 25, in Berlin so um die 24 Grad. Der Schlagerradio-Wetter-Trend. Morgen starten wir dann in die hochsommerliche Hitzewelle.
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16: Jetzt voll in Berlin-Köpenick. Auf der Köpenicker Straße und am Treptower Park zwischen Engeldamm und Elsenstraße brauchen Sie 16 Minuten. Und in Brandenburg, da haben wir wieder auf dem westlichen Berliner Ring 11 Minuten Stau zwischen Großkreuz und Leest auf der A10 dort. Und A13 zwischen Schönefelder Kreuz und Bestensee auch 11 Minuten. Blitzer in Falkensee, Rudolf-Breitscheid-Straße. Danke, Conny. Staus und Blitzer melden Sie kostenlos mit der Nummer 08000 79 89 99 und kommen Sie gut an.
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Da steigen wir doch gleich ein, ne? Hier bei Schlagerradio auf dein Herz. Und zwar in den Sonderzug nach Pankow. Die U2, diese U-Bahn-Linie, verbindet ja zum Beispiel eben Pankow mit dem Zoologischen Garten. Und jetzt gucken wir einfach mal aktuell in den anderen Tierpark, den wir ja in der Stadt haben hier. Und dort gibt es jetzt eine extra hohe Netzvoliere für die Flamingos und Pelikane, damit die auch ein bisschen frei fliegen können, ohne dass ihre Schwungfedern gekürzt werden müssen. Das sieht bestimmt toll aus. Also mal vorbeigucken in Tierpark oder Zoo.

0: 80 Millionen.
1: Musik, die wir auch mit Spielen der deutschen Fußballnationalmannschaft verbinden. Ne? Allerdings war es bei der EM 2016, als Max Giesinger 80 Millionen rausgebracht hat. Hier ist Schlagerradio, hör auf dein Herz. Und wir sind zwar jetzt gerade erstmal mitten im Sommer 26, der fängt jetzt eigentlich so wettermäßig erstmal so richtig an zum Wochenende. Aber wir gucken auch gerne mit Ihnen schon mal auf 27. Da könnten Sie einen tollen Kenia-Urlaub buchen. 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Wirklich mal was ganz anderes, ne? 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Dann am Meer das Ganze. Und es gibt tolle Auftritte von Schlagerstars und Publikumsliebling. 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Jetzt ein Riesenohrwurm von Ute Freudenberg. Jugendliebe bei Schlagerradio.

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1: Kurz vor eins und wir gucken mal ganz kurz in die nächste Stunde, was musikmäßig mit dabei ist von Andrea Berg, zum Beispiel Mosaik und Westernhagen, weil ich dich liebe. Ja, und falls ihr irgendwo jemanden von der Müllabfuhr treffen, dann einfach auch mal Danke sagen heute zum Internationalen Tag der Müllabfuhr. Freut die bestimmt.
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22: Ich bin Jerome Nussbaum. In Berlin wird an den Volksaufstand in der DDR am 17. Juni 1953 erinnert. Vertreter auch des Bundes gedenken bei einer gemeinsamen Zeremonie. Berlins regierender Bürgermeister Wegner sagte, in der DDR seien damals Tausende für Freiheit und Selbstbestimmung auf die Straße gegangen. Sie erinnerten uns daran, dass Demokratie keine Selbstverständlichkeit sei und auch heute verteidigt werden müsse. Brandenburgs Landesbetrieb Forst kann noch nicht abschätzen, wie weit sich der Eichenprozessionsspinner noch ausbreiten wird. Fachbereichsleiterin Müller sagte der ARD, man habe zwar vorher gewusst, dass die Population größer werde und auch Schwerpunktgebiete gekannt, aber das Ausmaß sei nicht absehbar gewesen. Für eine ganz sichere Prognose müsste man die Wettervorhersage für ein gesamtes Jahr kennen. Der extreme Anstieg sei auch eine Folge des Klimawandels. Infolge des Iran-Abkommens erwartet die Wirtschaftsweise Grimm vorerst nur eine leichte wirtschaftliche Entspannung. Mit Blick auf die dazugehörige Öffnung der Straße von Hormuz, sagte sie im Deutschlandfunk, es bleibe unklar, ob es sich um eine endgültige Lösung handelt oder sich der Konflikt wieder verschärfe.
0: Solange bleibe die wirtschaftliche Lage angespannt, meint Grimm. Damit sich die Energiepreise wieder normalisieren, müssten zudem in der Krise aufgebrauchte Reserven aufgefüllt werden. Auch die Gaspreise bleiben nach ihrer Ansicht erhöht, bis entsprechende Speicher gefüllt sind. Aus der Straße von Hormuz wird inzwischen gemeldet, dass wieder iranische Öltanker durchkommen. Die Navy hatte sie bisher blockiert. Ulrike Klein, Redaktion.
22: In den USA gibt es eine überraschende Kehrtwende im Umgang mit den Vereinten Nationen. Mehr als $1 Milliarde soll für humanitäre Hilfe bereitgestellt werden, gab das Außenministerium in Washington bekannt. Das Geld soll demnach dem Kinderhilfswerk UNICEF zugutekommen und auch dem Welternährungsprogramm. Seit dem zweiten Amtsantritt von Präsident Trump sind die US-Zuwendungen insgesamt deutlich gesunken. Washington schuldet den Vereinten Nationen auch noch mehrere Milliarden an Mitgliedsbeiträgen. Die österreichische Fußballnationalmannschaft ist mit einem Sieg in die WM gestartet. 3:1 stand es am Ende gegen WM-Neuling Jordanien. Es war Österreichs erster Sieg bei der WM seit 36 Jahren. England trifft zu seinem WM-Auftakt heute Abend auf Kroatien und Portugal mit Weltstar Cristiano Ronaldo vorher schon ab 19 Uhr auf den Kongo. Beide Spiele laufen im ZDF.
1: Jetzt kompetent und zuverlässig das Wetter bei uns in Berlin-Brandenburg. Schlagerradio Wetterreporter messen aktuell in Berlin-Mitte am Alex 21 Grad. Auch in Eberswalde am Zoo und Frankfurt-Oder am Oderturm sind es jetzt 21. Cottbus am Rathaus und Potsdam im holländischen Viertel 22 Grad. Brandenburg am Dom 21. Heute noch mal öfter wolkig und ein bisschen wechselhaft, aber bis auf ein bisschen Regen am Abend von der Prignitz bis zum Fleming bleibt es trocken. Und das bei heute schon 21 bis 25, in Berlin so um die 24 Grad. Der Schlagerradio-Wetter-Trend. Morgen starten wir dann in die hochsommerliche Hitzewelle.
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1: Jetzt voll in Berlin-Köpenick auf der Köpenicker Straße und am Treptower Park zwischen Engeldamm und Elsenstraße brauchen Sie 16 Minuten. Und in Brandenburg, da haben wir wieder auf dem westlichen Berliner Ring 11 Minuten Stau zwischen Großkreuz und Leest auf der A10 dort und A13 zwischen Schönefelder Kreuz und Bestensee auch 11 Minuten. Blitzer in Falkensee, Rudolf-Breitscheid-Straße. Danke, Conny. Staus und Blitzer melden Sie kostenlos mit der Nummer 08000 79 89 99 und kommen Sie gut an.
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1: Tachchen und wir haben neue Musik von Vanessa Mai hier mit dabei in dieser halben Stunde. Außerdem Ohrwurm von Andreas Martin zum Beispiel und erstmal hier Andrea Berg.

Musik, die einen so richtig schön runterkommen lässt, falls Sie schon auf 180 waren heute, ne? Immer Schlagerradio einschalten. Gerade mit Marius Müller-Westernhagen, weil ich dich liebe. Und jetzt Dennis Wilms und Anni Perker hier für Berlin-Brandenburg. Mit dürfen wir das?

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18: Ich bin Jerome Nussbaum. In Berlin sollen noch in diesem Jahr 2 neue Frauenhäuser eröffnet werden. Laut Senat entstehen 27 sichere Plätze für Frauen und ihre Kinder. Bisher gibt es schon rund 400 Plätze. Die Zahl hat sich damit seit 2020 verdoppelt. Die Adressen sind geheim, um die Bewohnerinnen zu schützen. Brandenburg fordert mehr Geld vom Bund für den Katastrophenschutz, unter anderem um die Freiwilligen schulen zu können, sagte Innenminister Riedmann der ARD. Man habe schon mehr als 300 sogenannte Katastrophenschutz-Leuchttürme mit Notstromaggregaten und sei damit grundsätzlich gut vorbereitet. Allerdings müsse der Bevölkerungsschutz darauf vorbereitet werden, mit mehreren Bedrohungen gleichzeitig umgehen zu können. Das sei jetzt noch nicht der Fall. Darüber beraten die Innenminister von Bund und Ländern auch auf ihrer Konferenz in Hamburg, die heute Abend beginnt. Für die Bekämpfung des giftigen Eichenprozessionsspinners in Berlin bleiben vorerst die Bezirke zuständig. Das ergab ein Krisentreffen der Umwelt- und Gesundheitsverwaltung mit Vertretern aus allen 12 Bezirken. Sie hatten sich eigentlich eine zentrale Koordinierung durch den Senat erhofft. Deshalb reagierte der zuständige Bezirksstadtrat von Charlottenburg-Wilmersdorf, Schroffenberger, empört. Er sprach von einer Arbeitsverweigerung des Senats. Der kündigte jedoch an, mit den besonders stark betroffenen Bezirken, darunter Reinickendorf, gemeinsame Lösungsansätze zu entwickeln. In Müllrose wird zum Fund eines toten Babys im Hausflur eines Mehrfamilienhauses ermittelt. Laut Staatsanwaltschaft Frankfurt gibt es keine Hinweise auf Gewalteinwirkung. Die Eltern waren vorläufig festgenommen worden, sind inzwischen aber wieder auf freiem Fuß. Gegen sie bestehe kein dringender Tatverdacht, heißt es.
6: Jetzt kompetent und zuverlässig das Wetter bei uns in der Region. Heute noch mal öfter wolkig und ein bisschen wechselhaft, aber bis auf ein bisschen Regen am Abend von der Prignitz bis zum Fleming bleibt es trocken. Und das bei heute schon 21 bis 25, in Berlin so um die 24 Grad. Der Schlager-Radio-Wetter-Trend. Morgen starten wir dann in die hochsommerliche Hitzewelle.
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6: 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Zurzeit alle Staus unter 10 Minuten Dauer in Berlin und Brandenburg. Neuer Blitzer aktuell in Berlin-Prenzlauer Berg-Storkower Straße, gemeldet von Uli. Staus und Blitzer melden Sie kostenlos mit der Nummer 08000 79 89 99, und kommen Sie gut an.
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0: Schlagerradio, hör auf dein Herz. Und da haben Sie jetzt genau richtig eingeschaltet für eine neue Folge von unseren zwei Piloten plus Fräulein Schieber natürlich. Falls Sie die Comedy mal verpassen, auch kein Problem. 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Jetzt die neueste.
1: Letzter Aufruf für zwei Piloten über den Wolken.
2: Check one, check two. Was liegt heute an, Kollege Olo?
3: Guten Morgen, Captain. Oh, ich lese eben, diese Geräte sollte man nicht an eine Mehrfachsteckdose anschließen.
2: Naja, eins weiß ich schon. Das funktioniert gar nicht an einer Mehrfachsteckdose.
3: Welches denn?
2: Naja, eine Mehrfachsteckdose. Achtung, Cabin Crew, Fräulein Schieber mit ins Cockpit.
4: Ja, Captain.
2: Alles gut bei Ihnen da hinten?
4: Ja, oh, ich bin happy. Mein Neffe hat das Abitur bestanden.
2: Ach, das gibt's noch in Deutschland?
4: Klar, was sagten Sie denn?
2: Naja, die Bundesjugendspiele gibt's ja auch nie mehr. Und bei den aktuellen Bildungsstudien könnte man denken, dass man mit richtig Hüpfen und Klatschen schon recht gut dabei ist, nicht?
4: Also mein Neffe hatte als Leistungsfach übrigens Deutsch.
2: Oh, das crazy, ey.
4: Mit welcher Note haben Sie denn Ihr Abitur bestanden?
2: Mit Fußnote, nicht? Also ich sag mal so, meine Lehrer haben immer gesagt, mit den Leistungen wird aus mir nix.
4: Haha. Aber sehen Sie mal, jetzt sind Sie Flugkapitän.

da ist der Nachmittag ja schon fast da. Haben wir Ihnen doch gut hingeholfen mit Lieblingsschlagern. Und so geht's auch weiter gleich mit Bernhard Brink zum Beispiel und auch neue Musik von Vincent Weiss. Erwartet

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10: Ich bin Silke Rech. In Berlin sind gestern Nachmittag polnische Aktivisten bei einer Aktion nahe dem Reichstagsgebäude bei der Polizei aneinander geraten. Die Gruppe wollte mit einem Holzkreuz zu einem Gedenkort für polnische Opfer des NS-Regimes ziehen. Die Polizei stoppte den Marsch und nahm 6 Personen vorübergehend fest. Die Hintergründe des Vorfalls werden noch ermittelt. In der Neiße bei Forst in Brandenburg ist eine historische Kanone aus dem Zweiten Weltkrieg entdeckt worden. Die sowjetische Regimentkanone wurde bei Gewässerarbeiten gefunden und am Montag geborgen. Nach Angaben des Kampfmittelbeseitigungsdienstes bestand zu keinem Zeitpunkt Gefahr für die Bevölkerung. Die Kanone stammt vermutlich aus den letzten Kriegsmonaten im Frühjahr 1945. Das Europaparlament hat neue Regeln für gentechnisch veränderte Lebensmittel beschlossen. Künftig dürfen bestimmte Produkte aus moderner Gentechnik ohne besondere Kennzeichnung verkauft werden. Auch eine Umweltprüfung soll in vielen Fällen wegfallen. Befürworter hoffen auf widerstandsfähigere Pflanzen, Kritiker warnen vor möglichen Risiken für die Umwelt. Die USA wollen dem Iran offenbar weitreichende Zugeständnisse machen, um den Krieg zu beenden. Medienberichten zufolge sollen sämtliche Sanktionen gegen den Iran aufgehoben, Hafenblockaden beendet und US-Truppen aus der Region abgezogen werden.
11: Im Gegenzug soll sich der Iran verpflichten, auf Atomwaffen zu verzichten und die wichtige Schifffahrtsroute durch die Straße von Hormus wieder freizugeben. Übermorgen wollen beide Länder ein Rahmenabkommen zur Beendigung des Krieges unterzeichnen. Noah Ulrich, Redaktion.
10: Trotz der geplanten Einigung zwischen den USA und dem Iran gehen die Kämpfe im Nahen Osten offenbar weiter. Medienberichten zufolge hat Israel erneut Ziele im Südlibanon angegriffen. Die libanesische Nachrichtenagentur NNA meldet mehrere Luftangriffe. Dabei soll es erneut Tote gegeben haben. Eine Stellungnahme der israelischen Armee liegt bislang nicht vor.
12: Jetzt kompetent und zuverlässig das Wetter bei uns in Berlin-Brandenburg und Schlagerradio Wetterreporter messen jetzt in Berlin-Mitte am Alex 25 Grad, Eberswalde am Zoo 24, Frankfurt-Oder am Odertum 25, Cottbus am Rathaus 26 und Potsdam im holländischen Viertel und Brandenburg am Dom 25 Grad. Heute noch mal öfter wolkig und ein bisschen wechselhaft, aber bis auf ein bisschen Regen am Abend von der Prignitz bis zum Fläming bleibt es trocken. Und das bei heute schon 21 bis 25, in Berlin so um die 24 Grad. Der Schlagerradio-Wetter-Trend. Morgen starten wir dann in die hochsommerliche Hitzewelle. Schlagerradio mit dem Verkehrsservice. Zurzeit alle Staus unter 10 Minuten Dauer in Berlin und Brandenburg. Neuer Blitzer aktuell in Berlin-Prenzlauer Berg-Storkower Straße, gemeldet von Uli. Staus und Blitzer melden Sie kostenlos mit der Nummer 08000 79 89 99 und kommen Sie gut an.
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12: Hallöchen, was denken Sie? Social Media Verbot ab 16 Jahre, auch bei uns, sowie schon in einigen anderen Ländern? Sprechen wir gleich drüber. Erstmal hier Bernhard Brink.

Mary Rose hier bei Schlagerradio und neue Musik für Katrin aus Potsdam, die heute schon mal fürs Grillen am Wochenende einkauft, weil das Wetter wird ja bombig. Ja, viel Spaß schon mal. Jetzt Vincent Weiss, kurz für immer bei Schlagerradio. Hör auf dein Herz.

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0: Schlagerradio, hör auf dein Herz. Und ein Thema schwappt in letzter Zeit ja immer wieder auf, weil andere Länder auf der Welt ein Social-Media-Verbot für Jugendliche teils umsetzen. Und darüber haben auch Inka Klee und Jenny Wendelberger heute im neuen Schlagerradio-Morgen mit Ihnen gesprochen.
1: Ja, wir haben es jetzt gehört, Großbritannien geht jetzt einen drastischen Schritt. Kinder und Jugendliche unter 16 Jahren sollen keine Social-Media-Plattformen mehr nutzen dürfen zukünftig. Kein TikTok, kein Instagram, kein Snapchat und auch kein Facebook.
2: Ja, in Australien ist das Gesetz ja schon durchgegangen. Ich glaube, in Deutschland wird es auch irgendwann kommen. Ich frage mich nur, ob man wirklich das schafft, das irgendwie das wirklich durchzusetzen.
1: Also ich glaube, der Premierminister sagt halt, die Kinder sollen ihre Kindheit zurückbekommen.
2: Ich verstehe das.
1: Verstehe ich auch total, weil was wir da manchmal sehen.
2: Ja.
1: Also ich will es manchmal selber nicht sehen.
2: Nein, ich bin da voll dafür, weil das, ich sage auch selber, selbst mich als 33-Jährige manipuliert auch oft Social Media. Und wie soll das nur bei unseren Jugendlichen sein? Aber ich sag mal so, ich glaube, es ist schwierig, das durchzusetzen.
0: Ja, das sieht Andreas aus Berlin zum Beispiel genauso und hat sich gemeldet an der 08079 89 99 über WhatsApp. Sprachnachricht.
3: Ganz ehrlich, du kannst es nicht verbieten. Du kannst es nicht verbieten. Wie ihr schon sagtet, dann ist ein 16-jähriger Bruder da, der auf einmal dann zeigt, oh, oder guckt sich da was an, oh, und dann guckt die Schwester da rein mit 12 und oh, das gefällt mir. Dann macht sie das heimlich. Oder die Eltern, wo sie ihre Ruhe haben wollen, sagen, hier komm, guck dir den Scheiß an da. Auf TikTok ist alle toll oder Instagram, guck dir das an, da passiert nichts.
0: Was sagen Sie zum Social-Media-Verbot für 16-Jährige, was vielleicht in Deutschland auch bald eine Idee wird? Ja, melden Sie sich auch noch gerne.

Es geht an den Strand, unter anderem in dem Goldschlager jetzt hier von Gigi Anderson. Mädchen haben Sehnsucht, einfach nur verliebt am Strand zu liegen. Keine schlechte Idee.

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9: Ich bin Silke Rech. Berlin hat eine neue Generalstaatsanwältin. Ab Dezember übernimmt die bisherige Bundesanwältin Goff das Amt von Margarete Koppers, die in den Ruhestand geht. Goff arbeitet seit mehr als 20 Jahren bei der Bundesanwaltschaft und war unter anderem an Ermittlungen zum Anschlag auf dem Breitscheidplatz beteiligt. Justizsenatorin Badenberg bezeichnete sie als erfahrene und hoch angesehene Strafverfolgerin. In Brandenburg sollen Werk- und Betriebsfeuerwehren künftig enger mit den freiwilligen Feuerwehren zusammenarbeiten. Das sieht eine geplante Änderung des Brand- und Katastrophenschutzgesetzes vor. Vorbild ist die Kooperation der Flughafenfeuerwehr am BER mit der Gemeinde Schönefeld. Ziel ist es, Einsatzkräfte und Technik künftig besser zu nutzen.
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9: Das Sommerbad Neukölln in Berlin bleibt vorerst geschlossen. Der geplante Saisonstart morgen fällt aus. Grund sind Probleme bei der Beschaffung von Aktivkohle für die Wasserfilter. Dadurch verzögerte sich auch die Freigabe durch das Gesundheitsamt. Die Berliner Bäderbetriebe rechnen mit einer Öffnung am 3. Juli.
10: Jetzt kompetent und zuverlässig das Wetter bei uns in der Region. Heute noch mal öfter wolkig und ein bisschen wechselhaft, aber bis auf ein bisschen Regen am Abend von der Prignitz bis zum Fleming bleibt es trocken. Und das bei heute schon 21 bis 25, in Berlin so um die 24 Grad. Der Schlagerradio-Wetter-Trend. Morgen starten wir dann in die hochsommerliche Hitzewelle. Schlagerradio mit dem Verkehrsservice. Zurzeit alle Staus unter 10 Minuten Dauer in Berlin und Brandenburg. Blitzer dazu auch heute wieder direkt im Dreieck Funkturm an der AWUS. Dort steht der Blitzeranhänger. Und außerdem Konrad-Wolf-Straße in Berlin-Hohenschönhausen. Staus und Blitzer melden Sie kostenlos 08000 79 89 99 und kommen Sie gut an.
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Sonne auf der Haut von Juliane Werding erinnert uns auch an die 80er Jahre. Daher ja auch der Originaltitel von Nick Kershaw. Hier ist Schlagerradio, hör auf dein Herz. Und von Tag zu Tag wird es jetzt heißer bei uns. Gerade zu morgen gibt es einen Riesensprung. Und sowieso, jetzt im Juni ist ja Open-Air-Saison für vieles, für Konzerte und viele weitere Sachen. Und eben auch für viele Flohmärkte. Also da könnt ihr wirklich mal gucken, ob da bei Ihnen in der Nähe was los ist. Da kann man dann eben den Bummel draußen mit ein bisschen Shoppen verbinden.

0: Ganz schön funky, ne? Zoom von Thomas Anders und Florian Silbereisen hier bei Schlagerradio. Und mit dem Wusch geht's hier jetzt in unser...
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0: Kleine Trainingsrunde für Sie jetzt mit dem Buchstaben H. Den hat nämlich der Jan heute Morgen bei Inka und Jenny gehabt.
2: Ein Körperteil.
3: Hand.
4: Jungen Namen.
3: Hendrik.
2: Tier.
3: Hund.
4: Stadt in Deutschland.
3: Hannover.
2: Schlagerstar.
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4: Beruf.
3: Weiter.
2: Hunderasse.
3: Husky.
2: Wort endet auf Ung.
0: Ah, ist vorbei.
4: Ja. Ey, aber du hättest Handwerker sagen können.
3: Ja.
4: Du wolltest das, du hattest das doch schon auf der Zunge.
2: Ja, genau. Aber du hast Handfeger gesagt.
4: Ja, ich glaube, er hatte Handwerker im Kopf.
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0: schönen Mittwochnachmittag, vielleicht mit einem schönen Stückchen Erdbeerkuchen. Haben wir jetzt auf jeden Fall Saison oder auch schon die Heidelbeeren ein bisschen, ne? Dazu gibt's bei uns Musik von Pia Sophie und Daniel Lopez als erstes nach 3 bei Emi Solana. Viel Spaß!
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11: Ich bin Silke Rech. In Berlin sind gestern Nachmittag polnische Aktivisten bei einer Aktion nahe dem Reichstagsgebäude bei der Polizei aneinander geraten. Die Gruppe wollte mit einem Holzkreuz zu einem Gedenkort für polnische Opfer des NS-Regimes ziehen. Die Polizei stoppte den Marsch und nahm 6 Personen vorübergehend fest. Die Hintergründe des Vorfalls werden noch ermittelt. In der Neiße bei Forst in Brandenburg ist eine historische Kanone aus dem Zweiten Weltkrieg entdeckt worden. Die sowjetische Regimentkanone wurde bei Gewässerarbeiten gefunden und am Montag geborgen. Nach Angaben des Kampfmittelbeseitigungsdienstes bestand zu keinem Zeitpunkt Gefahr für die Bevölkerung. Die Kanone stammt vermutlich aus den letzten Kriegsmonaten im Frühjahr 1945. Das Europaparlament hat neue Regeln für gentechnisch veränderte Lebensmittel beschlossen. Künftig dürfen bestimmte Produkte aus moderner Gentechnik ohne besondere Kennzeichnung verkauft werden. Auch eine Umweltprüfung soll in vielen Fällen wegfallen. Befürworter hoffen auf widerstandsfähigere Pflanzen, Kritiker warnen vor möglichen Risiken für die Umwelt. Die USA wollen dem Iran offenbar weitreichende Zugeständnisse machen, um den Krieg zu beenden. Medienberichten zufolge sollen sämtliche Sanktionen gegen den Iran aufgehoben, Hafenblockaden beendet und US-Truppen aus der Region abgezogen werden.
12: Im Gegenzug soll sich der Iran verpflichten, auf Atomwaffen zu verzichten und die wichtige Schifffahrtsroute durch die Straße von Hormus wieder freizugeben. Übermorgen wollen beide Länder ein Rahmenabkommen zur Beendigung des Krieges unterzeichnen. Noah Ulrich, Redaktion.
11: Trotz der geplanten Einigung zwischen den USA und dem Iran gehen die Kämpfe im Nahen Osten offenbar weiter. Medienberichten zufolge hat Israel erneut Ziele im Südlibanon angegriffen. Die libanesische Nachrichtenagentur NNA meldet mehrere Luftangriffe. Dabei soll es erneut Tote gegeben haben. Eine Stellungnahme der israelischen Armee liegt bislang nicht vor.
13: Jetzt kompetent und zuverlässig das Wetter bei uns in Berlin und Brandenburg. Schlagerradio-Wetterreporter melden derzeit 25 Grad in Berlin-Mitte am Alex und auch in Eberswalde am Zoo, 26 Grad in Frankfurt-Oder am Oderturm, in Cottbus am Rathaus, auch in Potsdam im holländischen Viertel und in Brandenburg am Dom jeweils 26 Grad. Aktuell sonnig mit nur vereinzelten Wolken, der Schlagerradio-Wettertrend, nachts bedeckt mit Tiefstwerten um die 16 Grad, morgen am Donnerstag dann ein Sonne-Wolken-Mix mit Höchstwerten bis zu 29 Grad.
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13: Derzeit mal wieder voller in Waltersdorf. Auf der 11400 Richtung Auffahrt auf die A113, A117. Hier sind es 20 Minuten. Und auch in Wildau auf der Bergstraße Richtung Königs Wusterhausen ist es wieder voller. Hier aktuell 15 Minuten. Geblitzt wird aktuell in Berlin-Mitte auf dem Engeldamm und in Cottbus auf der Wilmersdorfer Chaussee. Danke an Kenny. Wenn Sie auch noch was gesehen haben, Staus und Blitzer melden Sie kostenlos unter der 08079 89 99. Kommen Sie gut an.
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13: Hallo, kurz nach drei an diesem Mittwochnachmittag. Ich begleite Sie in Richtung Feierabend und das jetzt mit Pia, Sophie und Daniel Lopez. Ich kann für nichts garantieren. Hey.

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0: Der Kommissar hier bei Schlagerradio. Hör auf dein Herz von Falco. Und gleich für Sie Anna-Karina Wolczak mit Dieses Gefühl. Und ihre neue Single steht ja schon in den Startlöchern. Nächste Woche ist es soweit. Und was darf da natürlich nicht fehlen? Gerade nachdem man Let's Dance gewonnen hat. Richtig. Ein Musikvideo, und das hat sie gestern gedreht und dann auf Instagram mal erzählt, wie es so gelaufen ist.
1: War wirklich ein besonderer Dreh. Das erste Mal mit einem ganz neuen Team, und es war sofort so, also eigentlich, als wenn wir uns alle schon 100 Jahre kannten. Also es hat echt Spaß gemacht. Aber jetzt, ja, werde ich mir nur noch eine Badewanne einlassen und dann auf die Couch. Und ja, dann einfach nur noch ein bisschen chillen. Und ins Betty. Ich wünsche euch noch einen schönen Abend.
0: Ja, ein paar Ausschnitte hat man auch schon gesehen. Und ich glaube, dass sie tatsächlich einige Sachen, die sie bei Let's Dance gelernt hat, mit in das Musikvideo genommen hat. Es ist also spannend. Wir drücken die Daumen, dass das ganz, ganz toll wird. Und bis dahin hören wir sie hier erstmal mit Dieses Gefühl.

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1: Großbritannien geht einen drastischen Schritt und verbietet Social Media für unter 16-Jährige zukünftig. Also TikTok, Instagram, Facebook und Co. sind dann raus.
2: Was sagen Sie? Soll dieses Gesetz auch nach Deutschland kommen? Social Media erst ab 16 Jahren oder totaler Quatsch, kann man eh nicht kontrollieren. Andreas hat sich gemeldet an der 08079 89 99.
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2: 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Das bestürzt, ne?
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8: 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Die Speisen, die auf der Platte liegen, die können dann einen metallischen Geschmack annehmen.
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1: Ich bin Silke Rech. Berlin hat eine neue Generalstaatsanwältin. Ab Dezember übernimmt die bisherige Bundesanwältin Gorff das Amt von Margarete Koppers, die in den Ruhestand geht. Gorff arbeitet seit mehr als 20 Jahren bei der Bundesanwaltschaft und war unter anderem an Ermittlungen zum Anschlag auf dem Breitscheidplatz beteiligt. Justizsenatorin Badenberg bezeichnete sie als erfahrene und hoch angesehene Strafverfolgerin. In Brandenburg sollen Werk- und Betriebsfeuerwehren künftig enger mit den freiwilligen Feuerwehren zusammenarbeiten. Das sieht eine geplante Änderung des Brand- und Katastrophenschutzgesetzes vor. Vorbild ist die Kooperation der Flughafenfeuerwehr am BER mit der Gemeinde Schönefeld. Ziel ist es, Einsatzkräfte und Technik künftig besser zu nutzen.
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1: Das Sommerbad Neukölln in Berlin bleibt vorerst geschlossen. Der geplante Saisonstart morgen fällt aus. Grund sind Probleme bei der Beschaffung von Aktivkohle für die Wasserfilter. Dadurch verzögerte sich auch die Freigabe durch das Gesundheitsamt. Die Berliner Bäderbetriebe rechnen mit einer Öffnung am 3. Juli.
2: Jetzt kompetent und zuverlässig das Wetter bei uns in der Region. Aktuell sonnig mit vereinzelten Wolken in Berlin und Brandenburg, der Schlagerradio-Wetter-Trend. Morgen am Donnerstag ein Sonne-Wolken-Mix mit Höchstwerten bis zu 29 Grad.
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2: Derzeit mal wieder voller in Waltersdorf. Auf der 11400 Richtung Auffahrt auf die A113, A117. Hier sind es 20 Minuten. Und auch in Wildau auf der Bergstraße Richtung Königs Wusterhausen ist es wieder voller. Hier aktuell 15 Minuten. Geblitzt wird aktuell in Berlin-Mitte auf dem Engeldamm und in Cottbus auf der Wilmersdorfer Chaussee. Danke an Kenny. Wenn Sie auch noch was gesehen haben, Staus und Blitzer melden Sie kostenlos unter der 08000. 79, 89, 99. Kommen Sie gut an.
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0: Ich würde mal sagen, das ist einer der Sommersongs 2026. Helene Fischer mit Heute Nacht hier bei Schlagerradio. Hör auf dein Herz. Und wenn Sie mich privat persönlich fragen, dann gibt es nur einen einzigen Konkurrenten, den sie mit diesem Song dieses Jahr hat. Und das ist das Bobbelsche. Er ist nämlich wieder da. Mark Medlock hat sich endlich dazu entschieden, zurück auf die große Bühne zu kommen und hatte sein Debüt beim Inselfieber-Festival in Oberhausen. Dank Markus Krampe, muss man eigentlich sagen. Und hat auch zum Neustart sozusagen direkt eine neue Single mitgebracht, nämlich Back into the Sun. Beim Inselfieber in Oberhausen und hat mal nachgefragt bei Mark Medlock, warum denn genau jetzt der Punkt gekommen ist, wo er sagt, ich muss zurück auf die Bühne.
1: Auch die Beendigung meiner alten Songs, weil die neu aufgemischt sind, das hat mir so einen neuen Slogan gegeben, neu so ein Bam. Ich war früher ziemlich genervt von meinen ganzen Bohlen-Songs und jetzt sind die so ein bisschen neu aufgemischt mit einem neuen Produzenten. Ein neuer Wind ist gekommen und ich freue mich, nicht alles so an die Wand zu fahren, sondern noch ein bisschen Hoffnung zu haben, dass ich sogar meine alten Songs mitnehmen kann.
0: Die alten Songs hat er mitgebracht in einem völlig neuen Gewand und das passende Album dazu kommt dann raus am 14.8., hat er mir verraten. Ich freue mich schon ganz, ganz doll und das sorgt definitiv für nochmal richtig Sommerstimmung dann zum Ende des Sommers hin. Und wir machen direkt weiter mit so viel Sommer, Sonne, Sonnenschein hier mit Klee und Sommer über Schlagerradio.

0: Kurz vor vier an diesem Mittwochnachmittag. Ich begleite Sie in Richtung Feierabend und das jetzt gleich mit ganz viel Liebe. Nino D'Angelo und Marina Marx, Bella Italia, E Amore und auch Yvonne Katterfeld scheint frisch verliebt zu sein. In wen und was, das verrate ich Ihnen gleich.
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7: Ich bin Silke Reich. Für die Berlin-Wahl am 20. September sind vorerst 26 Parteien und politische Vereinigungen zugelassen worden. Das hat der Landeswahlausschuss entschieden. Erstmals dabei sind die Eigenheimpartei und die Partei Losdemokratie. Einige kleinere Parteien wurden dagegen nicht zugelassen. Welche Parteien tatsächlich auf dem Stimmzettel stehen, wird Ende Juli feststehen. Mit Gedenkveranstaltungen in Potsdam und Berlin ist an den Volksaufstand in der DDR vom 17. Juni 1953 erinnert worden. Brandenburgs Ministerpräsident Woidke betonte dabei die Bedeutung von Freiheit und Demokratie. Der Aufstand war vor 73 Jahren von sowjetischen Truppen und DDR-Sicherheitskräften gewaltsam niedergeschlagen worden. Mehr als 50 Menschen kamen dabei ums Leben. Bundeskanzler Merz hat den G7-Gipfel im französischen Evian als Erfolg bezeichnet. In seinem Abschlussstatement betonte er die Einigkeit der großen westlichen Industrienationen.
8: Erstmals seit dem Amtsantritt von US-Präsident Trump habe man sich auf eine gemeinsame Erklärung verständigt. Merz sagte außerdem, vom Gipfel seien klare Signale zum Ukraine-Krieg und zum Nahostkonflikt ausgegangen. Die Unterstützung für die Ukraine sei dabei so deutlich gewesen wie lange nicht mehr. Timo Wiesner, Redaktion.
7: Das Europaparlament hat strengere Regeln für Abschiebungen beschlossen. Mit der neuen Rückführungsverordnung sollen Ausreisepflichtige schneller abgeschoben werden können. In bestimmten Fällen ist auch eine längere Abschiebehaft von bis zu 30 Monaten möglich. Zudem können künftig Abschiebezentren außerhalb der Europäischen Union eingerichtet werden. Deutschland hat mehrere während des Zweiten Weltkriegs geraubte Kulturgüter an Polen zurückgegeben. Darunter sind eine mittelalterliche Handschrift, ein wertvoller Goldring aus der Renaissance und weitere historische Objekte. Die Übergabe fand beim Deutsch-Polnischen Forum in Berlin statt. Außenminister Wadephul sprach von einem wichtigen Zeichen der Verantwortung und Versöhnung.
0: Jetzt kompetent und zuverlässig das Wetter bei uns in Berlin und Brandenburg. Schlagerradio-Wetterreporter melden derzeit 25 Grad in Berlin-Mitte am Alex und auch in Eberswalde am Zoo, 26 Grad in Frankfurt-Oder am Oderturm, in Cottbus am Rathaus, auch in Potsdam im holländischen Viertel und in Brandenburg am Dom jeweils 26 Grad. Aktuell sonnig mit nur vereinzelten Wolken, der Schlagerradio-Wettertrend, nachts bedeckt mit Tiefstwerten um die 16 Grad, morgen am Donnerstag dann ein Sonne-Wolken-Mix mit Höchstwerten bis zu 29 Grad.
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0: Nach wie vor nichts Auffälliges im Stadtverkehr Berlin. In Brandenburg noch immer voller. In Wildau auf der Bergstraße Richtung Königs Wusterhausen aktuell mit 25 Minuten. Und in Waltersdorf die Königs Wusterhausener Straße, die 11400 Richtung Auffahrt auf die A113, A117. Hier sind es 15 Minuten. Geblitzt wird aktuell in Berlin-Neukölln auf der Rudower Straße und in Storkow auf der Beeskower Chaussee. Danke an Betty. Wenn Sie auch noch was gesehen haben, Staus und Blitzer melden Sie kostenlos unter der 08079 89 99. Kommen Sie gut an.
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Es ist anscheinend Ausflugszeit hier in Berlin und Brandenburg. Valeris Garten, nächstes Mal am Ende der Welt. Und weiter geht's mit Nino De Angelo und Marina Marx direkt durch bis nach Italien. Bella Italia, E Amore, hier bei Schlagerradio.

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Das hat aber auch eine Weile gedauert, bis die Frau Katterfeld hier mal die Wolken beiseite geschoben hat bei uns in Deutschland. Aber endlich hat sie es geschafft, hier bei Schlagerradio, hör auf dein Herz. Ja, und jetzt hat sie ja auch eine neue Liebe, wie sie auf Instagram geteilt hat. Und zwar handelt es sich dabei um eine Herde Kamerun-Schafe. Sie postet auf Instagram nämlich ein Video, wo man sieht, wie sie mit den Tieren interagiert, wie sie die füttert und auch wie sie mit denen kuschelt und schreibt dazu: My favorite place ist nicht Paris, nicht Malibu, es sind diese kleinen Kerle hier. Ja, und die Interaktion zwischen Yvonne Katterfeld und den Kamerun-Schafen wurde tatsächlich von einem Videografen begleitet und daraus ist eine vierteilige Serie geworden. Jeden Sonntag kann man sich jetzt angucken, wie Yvonne Katterfeld mit Schafen kuschelt. Also, ich meine, für den Kopf ist das doch mal auch totales Abschalten, oder? Quasi Urlaub von Social Media auf Social Media.

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1: Ich weiß jetzt schon, von welchem Song ich den Rest des Tages ein Ohrwurm haben werde. Nämlich von diesem hier, Marianne Rosenberg, Lieder der Nacht. Hier bei Schlagerradio, der Kultschlager um 4:45.

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8: Ich bin Silke Rech. Für den Besuch der Turmruine der Kaiser-Wilhelm-Gedächtniskirche in Berlin soll künftig Eintritt verlangt werden. Geplant sind Gebühren für Turmbesteigungen und das Museum. Hintergrund ist die geplante Weiterentwicklung des historischen Turms zu einer touristischen Attraktion. Gottesdienste, Andachten und Gebete bleiben weiterhin kostenlos. Der Rüstungskonzern KNDS prüft den Aufbau von 2 neuen Produktionsstandorten in Deutschland. Dabei könnte auch das Mercedes-Werk in Ludwigsfelde eine Rolle spielen. Medienberichten zufolge wird dort die Fertigung von Radpanzern des Typs Boxer erwogen. Eine Entscheidung gibt es noch nicht. KNDS rechnet in den kommenden Jahren mit tausenden neuen Arbeitsplätzen und bereitet sich auf mögliche Großaufträge der Bundeswehr vor.
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8: Bei einem Einbruch in die Regatta-Tribüne Grünau haben Unbekannte Geld aus einem Tresor gestohlen. Laut Bezirksamt wurden mehrere Räume aufgebrochen und Sicherheitseinrichtungen beschädigt. Der entstandene Sachschaden wird auf rund 60.000 Euro geschätzt. Die Polizei ermittelt, die Reparatur der Schäden dürfte mehrere Monate dauern.
9: Jetzt kompetent und zuverlässig das Wetter bei uns in der Region. Aktuell sonnig mit vereinzelten Wolken in Berlin und Brandenburg, der Schlagerradio-Wetter-Trend. Morgen am Donnerstag ein Sonne-Wolken-Mix mit Höchstwerten bis zu 29 Grad.
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9: Nach wie vor nichts Auffälliges im Stadtverkehr Berlin. In Brandenburg noch immer voller. In Wildau auf der Bergstraße Richtung Königs Wusterhausen aktuell mit 25 Minuten. Und in Waltersdorf die Königs Wusterhausener Straße, die 11400 Richtung Auffahrt auf die A113, A117. Hier sind es 15 Minuten. Geblitzt wird aktuell in Berlin-Neukölln auf der Rudower Straße und in Storkow auf der Beeskower Chaussee. Danke an Betty. Wenn Sie auch noch was gesehen haben, Staus und Blitzer melden Sie kostenlos unter der 08000 79 89 99. Kommen Sie gut an!
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Ich bin mir sehr sicher, genau das werden wir in den kommenden Tagen auch so ein, zweimal sagen. So heiß von der Münchner Freiheit hier bei Schlagerradio um kurz nach 16:30. 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Sing.

0: Non su cerera più, das musste ich vielleicht nochmal abhören von Destivo hier bei Schlagerradio. Hör auf dein Herz an diesem Mittwochnachmittag um 16:45. Und wir machen jetzt gleich weiter mit einem Titel, den kann ich auch so aussprechen. Faust auf Faust von Klaus Lage.
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0: Kurz vor 5 an diesem Mittwochnachmittag. Ich begleite Sie durch den Feierabend, das jetzt gleich mit einem ganz tollen Kompliment von Roland Kaiser. Ja, und außerdem sprechen wir mal über Linda Hesse, denn sie ist zuletzt in ein kleines Fettnäpfchen gerutscht. Warum genau, erfahren Sie gleich bei mir.
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8: Ich bin Silke Rech. Für die Berlin-Wahl am 20. September sind vorerst 26 Parteien und politische Vereinigungen zugelassen worden. Das hat der Landeswahlausschuss entschieden. Erstmals dabei sind die Eigenheimpartei und die Partei Losdemokratie. Einige kleinere Parteien wurden dagegen nicht zugelassen. Welche Parteien tatsächlich auf dem Stimmzettel stehen, wird Ende Juli feststehen. Mit Gedenkveranstaltungen in Potsdam und Berlin ist an den Volksaufstand in der DDR vom 17. Juni 1953 erinnert worden. Brandenburgs Ministerpräsident Woidke betonte dabei die Bedeutung von Freiheit und Demokratie. Der Aufstand war vor 73 Jahren von sowjetischen Truppen und DDR-Sicherheitskräften gewaltsam niedergeschlagen worden. Mehr als 50 Menschen kamen dabei ums Leben. Bundeskanzler Merz hat den G7-Gipfel im französischen Evian als Erfolg bezeichnet. In seinem Abschlussstatement betonte er die Einigkeit der großen westlichen Industrienationen.
9: Erstmals seit dem Amtsantritt von US-Präsident Trump habe man sich auf eine gemeinsame Erklärung verständigt. Merz sagte außerdem, vom Gipfel seien klare Signale zum Ukraine-Krieg und zum Nahostkonflikt ausgegangen. Die Unterstützung für die Ukraine sei dabei so deutlich gewesen wie lange nicht mehr. Timo Wiesner, Redaktion.
8: Das Europaparlament hat strengere Regeln für Abschiebungen beschlossen. Mit der neuen Rückführungsverordnung sollen Ausreisepflichtige schneller abgeschoben werden können. In bestimmten Fällen ist auch eine längere Abschiebehaft von bis zu 30 Monaten möglich. Zudem können künftig Abschiebezentren außerhalb der Europäischen Union eingerichtet werden. Deutschland hat mehrere während des Zweiten Weltkriegs geraubte Kulturgüter an Polen zurückgegeben. Darunter sind eine mittelalterliche Handschrift, ein wertvoller Goldring aus der Renaissance und weitere historische Objekte. Die Übergabe fand beim Deutsch-Polnischen Forum in Berlin statt. Außenminister Wadefuhl sprach von einem wichtigen Zeichen der Verantwortung und Versöhnung.
0: Jetzt kompetent und zuverlässig das Wetter bei uns in Berlin und Brandenburg. Schlagerradio-Wetterreporter melden derzeit 25 Grad in Berlin Mitte am Alex und auch in Eberswalde am Zoo, 26 Grad in Frankfurt-Oder am Oderturm, in Cottbus am Rathaus, auch in Potsdam im holländischen Viertel und in Brandenburg am Dom jeweils 26 Grad. Aktuell sonnig mit nur vereinzelten Wolken, der Schlagerradio-Wettertrend, nachts bedeckt mit Tiefstwerten um die 16 Grad, morgen am Donnerstag dann ein Sonne-Wolken-Mix mit Höchstwerten bis zu 29 Grad.
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0: Nach wie vor nichts Auffälliges im Stadtverkehr Berlin. Dafür aktuell ganz schön voll in Wildau auf der Bergstraße Richtung Königswusterhausen. Hier brauchen Sie derzeit 30 Minuten länger. Grund ist die Baustelle auf der A10. Geblitzt wird aktuell in Berlin-Steglitz auf dem Grevenberger Weg und in Lüchen auf der Binzer Chaussee. Danke an Matthias. Wenn Sie auch noch was gesehen haben, Staus und Blitzer melden Sie kostenlos unter der 08079 89 99. Kommen Sie gut an.
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Udo Jürgens, jeder so wie er mag, hier bei Schlagerradio in Berlin und Brandenburg. Und weiter geht's mit Giovanni und Gianna Ina Zarella. Così sei tu, so bist du.

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1: Döf mit Kodo hier bei Schlagerradio, hör auf dein Herz. Und gleich Linda Hesse mit Kleinstadt Casanova. Und sie war bei der ARD Schlagerwelt und hat dort das Schlager-Speeddate gespielt. Und ich glaube, ich habe dort etwas herausgefunden, was sehr, na, speziell ist. Sie sollte mehrere Fragen beantworten und eine der ersten war diese hier.
2: Was kannst du gar nicht?
3: Nichts.
1: Lügen. Gut, wir merken uns, Linda Hesse kann nicht lügen. Dann wird jetzt aber folgende Frage sehr spannend.
2: Helene Fischer oder Andreas Gabalier?
3: Helene Fischer.
2: Was nervt dich?
3: Andreas Gabalier. Nein. Schlechte Laune. Neid.
1: Hat sie nicht vorher gesagt, sie kann nicht lügen? War das also ihr Ernst? Ist sie genervt von Andreas Gabalier? Kleiner Spaß natürlich von mir, aber was ich mal hervorheben muss, ist ihre Lache. Wie unsagbar sympathisch ist das denn? Ich finde, wenn jemand so lacht, dass es ansteckt, dann macht denjenigen das doch direkt sympathisch, oder? Und sympathisch klingt auch ihr neuer Song Kleinstadt Casanova, den hören wir jetzt hier bei Schlagerradio.
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diesem Text hier kann ich auch nur voll und ganz zustimmen. Die Pudis mit Alt wie ein Baum. Hier bei Schlagerradio, der Kultschlager um kurz vor 17:30.

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5: Ich bin Silke Reich. Für den Besuch der Turmruine der Kaiser-Wilhelm-Gedächtniskirche in Berlin soll künftig Eintritt verlangt werden. Geplant sind Gebühren für Turmbesteigungen und das Museum. Hintergrund ist die geplante Weiterentwicklung des historischen Turms zu einer touristischen Attraktion. Gottesdienste, Andachten und Gebete bleiben weiterhin kostenlos. Der Rüstungskonzern KNDS prüft den Aufbau von 2 neuen Produktionsstandorten in Deutschland. Dabei könnte auch das Mercedes-Werk in Ludwigsfelde eine Rolle spielen. Medienberichten zufolge wird dort die Fertigung von Radpanzern des Typs Boxer erwogen. Eine Entscheidung gibt es noch nicht. KNDS rechnet in den kommenden Jahren mit tausenden neuen Arbeitsplätzen und bereitet sich auf mögliche Großaufträge der Bundeswehr vor.
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5: Bei einem Einbruch in die Regattatribüne Grünau haben Unbekannte Geld aus einem Tresor gestohlen. Laut Bezirksamt wurden mehrere Räume aufgebrochen und Sicherheitseinrichtungen beschädigt. Der entstandene Sachschaden wird auf rund 60.000 Euro geschätzt. Die Polizei ermittelt, die Reparatur der Schäden dürfte mehrere Monate dauern.
6: Jetzt kompetent und zuverlässig das Wetter bei uns in der Region. Aktuell sonnig mit vereinzelten Wolken in Berlin und Brandenburg, der Schlagerradio-Wetter-Trend. Morgen am Donnerstag ein Sonne-Wolken-Mix mit Höchstwerten bis zu 29 Grad.
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6: Nach wie vor nichts Auffälliges im Stadtverkehr Berlin. Dafür aktuell ganz schön voll in Wildau auf der Bergstraße Richtung Königs Wusterhausen. Hier brauchen Sie derzeit 30 Minuten länger. Grund ist die Baustelle auf der A10. Geblitzt wird aktuell in Berlin-Steglitz auf dem Grevenberger Weg und in Lüchen auf der Binzer Chaussee. Danke an Matthias. Wenn Sie auch noch was gesehen haben, Staus und Blitzer melden Sie kostenlos. Unter der 08079 89 99. Kommen Sie gut an.
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0: Annemarie Eilfeld, neugeboren hier bei Schlagerradio. Hör auf dein Herz. Und das ist ein ganz gutes Thema, denn um was Ähnliches ging es in der letzten Folge von Schön Laut, dem Podcast von Vanessa Mai und Lola Weipert. Da ging es darum, dass sie verschiedene Fragen beantworten sollen, die psychologisch betrachtet dafür sorgen, dass man sich näher kommt. Und eine Frage war, ob man schon ahnt, wie man später mal stirbt. Und darauf hatte Vanessa keine Antwort. Dafür konnte sie aber über ihre größte Angst im Leben sprechen.
1: Ich kann auf jeden Fall sagen, meine größte Angst wäre, länger zu leben als Andreas. Jetzt muss ich weinen, scheiße.
2: Oh. Entschuldigung.
1: Entschuldigung. Oh Gott.
2: Oh nein.
1: Ach, brauchst du ein Taschentuch?
2: Nee, geht schon.
1: Oh Gott.
2: Oh Gott.
0: Ganz emotional, ja, das kann ich mir vorstellen. Und dass man dann auch noch lacht, das war vielleicht auch eher so eine Übersprungshandlung, weil sie selbst nicht damit gerechnet hat, dass sie diese Antwort jetzt auch direkt so mitnehmen wird. Aber es ist es nicht schön zu sehen, dass sie und ihr Andreas sich so sehr gefunden haben und dass die Liebe so groß ist, dass das ihre größte Angst ist aktuell. Diese Liebe wünsche ich vielen Menschen und jetzt hören wir sie auf jeden Fall erst einmal, Vanessa Mai, mit von London nach New York, um die Stimmung wieder etwas zu heben.
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0: Kurz vor sechs am Mittwochabend. Ich begleite Sie und das jetzt gleich mit ganz entspannter Musik. Zum Beispiel von Wind, Mach mich an, Coco Jumbo. Und falls Sie es dieses Jahr nicht schaffen, nach Italien zu fahren, gar kein Problem. Die beste Pizza der Welt gibt's nämlich hier bei uns in Deutschland. Und wo genau, verrate ich Ihnen gleich.
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9: Ich bin Silke Rech. Bei einer Großrazzia in Berlin haben Ermittler 39 Wohnungen und Geschäftsräume durchsucht. Die Staatsanwaltschaft ermittelt gegen 13 Verdächtige wegen des Verdachts der bandenmäßigen Schleusung von Menschen. Dabei wurden auch Vermögenswerte im Wert von rund 5 Millionen Euro sichergestellt. Die Ermittler prüfen zudem mögliche Verbindungen zu dem Verschwinden von rund 250 vietnamesischen Schülerinnen im vergangenen Jahr. Für die PCK-Raffinerie in Schwedt ist weiter unklar, wie die ausgefallenen Öllieferungen aus Kasachstan ersetzt werden sollen. Bund und Land setzen auf zusätzliche Lieferungen über den polnischen Hafen Danzig. Laut Wirtschaftsministerium laufen die Gespräche mit Polen weiter. Die Versorgung der Raffinerie gilt derzeit als gesichert. Die Auslastung lag zuletzt bei gut 80%. Die G7-Staaten wollen ihre Abhängigkeit von wichtigen Rohstoffen verringern. Beim Gipfel in Frankreich haben sie vereinbart, den Anteil einzelner Lieferanten bei seltenen Erden und Permanentmagneten bis 2030 auf unter 60% zu senken.
10: Hintergrund ist die Sorge vor einer zu großen Abhängigkeit von Ländern wie China, das bei vielen dieser Rohstoffe den Weltmarkt dominiert. Seltene Erden werden unter anderem für Smartphones, Elektroautos, Windkraftanlagen und die Rüstungsindustrie benötigt. Die G7 wollen ihre Lieferketten künftig breiter aufstellen und damit widerstandsfähiger machen. Noah Ulrich, Redaktion.
9: Deutschland und Polen wollen ihre Zusammenarbeit weiter vertiefen. Zum 35. Jahrestag ihres Nachbarschaftsvertrags kündigten beide Länder eine engere Kooperation bei Sicherheit und Verteidigung an. Geplant sind unter anderem mehr gemeinsame Militärübungen und eine stärkere Zusammenarbeit in der Rüstungsindustrie. Beide Seiten betonten die wichtige Rolle ihrer Partnerschaft für die Sicherheit in Europa. Die USA werden künftig weniger militärische Kräfte für NATO-Einsätze in Europa bereitstellen. Das hat NATO-Generalsekretär Rutte bestätigt. Gleichzeitig sagte er, dass dies kein Rückzug der Vereinigten Staaten aus dem Bündnis sei. Stattdessen sollen die europäischen NATO-Staaten und Kanada mehr Verantwortung für ihre eigene Verteidigung übernehmen. Die nukleare Abschreckung durch die USA bleibe weiterhin bestehen.
0: Jetzt kompetent und zuverlässig das Wetter bei uns in Berlin und Brandenburg. Schlagerradio-Wetterreporter melden derzeit 25 Grad in Berlin-Mitte am Alex und auch in Eberswalde am Zoo, 26 Grad in Frankfurt-Oder am Oderturm, in Cottbus am Rathaus, auch in Potsdam im holländischen Viertel und in Brandenburg am Dom jeweils 26 Grad. Aktuell sonnig mit nur vereinzelten Wolken, der Schlagerradio-Wettertrend, nachts bedeckt mit Tiefstwerten um die 16 Grad, morgen am Donnerstag dann ein Sonne-Wolken-Mix mit Höchstwerten bis zu 29 Grad.
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0: Nach wie vor nichts Auffälliges im Stadtverkehr Berlin. Dafür aktuell ganz schön voll in Wildau auf der Bergstraße Richtung Königs Wusterhausen. Hier brauchen Sie derzeit 30 Minuten länger. Grund ist die Baustelle auf der A10. Geblitzt wird aktuell in Berlin-Steglitz auf dem Gräfenberger Weg und in Lüchen auf der Binzer Chaussee. Danke an Matthias. Wenn Sie auch noch was gesehen haben, Staus und Blitzer, melden Sie kostenlos unter der 08079 89 99. Kommen Sie gut an.

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Schlagerradio, hör auf dein Herz. Wenn man im Urlaub ist, will man doch auch Speisen von vor Ort probieren, oder? Und was ist, wenn ich Ihnen jetzt sage, dass Sie für die weltbeste Pizza nicht mal nach Italien müssen? Zuletzt hat wieder die Pizza-Weltmeisterschaft stattgefunden in Neapel. Die gibt's tatsächlich. Teilgenommen haben insgesamt 612 Leute aus 35 verschiedenen Nationen. Unter anderem auch Lorenzo aus Ludwigshafen. Er hat eine zeitgenössische Pizza gebacken mit folgenden Dingen drauf. Lila Kartoffelcreme, Thunfisch-Tatar, gebratenem Wirsing und Zitronenkaviar. Also das an sich wäre ja schon ein bombastisches Gericht. Aber das auf einer Pizza hat die Jury so aus den Latschen gehauen, dass sie sich dafür entschieden haben, dass er der Weltmeister am Pizzabacken ist. Jetzt gibt es allerdings ein Problem. Lorenzo arbeitet nach wie vor als Chemiearbeiter und hat gar kein eigenes Restaurant. Das möchte er jetzt ändern und wie gesagt, mit diesem Titel jetzt hat er eigentlich auch jede Menge Möglichkeiten, einen eigenen Pizzaladen aufzumachen und dann können wir alle die weltbeste Pizza probieren und müssen dafür nicht mal das eigene Land verlassen.

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5: Ich bin Silke Reich. In Berlin besitzen immer weniger Menschen ein eigenes Auto. Nach neuen Zahlen kommen nur noch 275 private Pkw auf 1000 Einwohner, so wenige wie noch nie. Besonders niedrig ist die Quote in den Innenstadtbezirken Mitte sowie Friedrichshain-Kreuzberg. Gleichzeitig wächst die Hauptstadt weiter, während die Zahl der privaten Autos seit einigen Jahren zurückgeht. In der Uckermark haben die Bauarbeiten am Oder-Neiße-Radweg begonnen. Geplant sind unter anderem neue Rastplätze mit Ladestationen für E-Bikes und sogenannte Smartbenches. Wegen der Arbeiten wird ein Abschnitt des Radwegs bei Garz ab August gesperrt. Der Fernradweg soll künftig Berlin mit der polnischen Ostseeküste verbinden. Der Berliner Bezirk Marzahn-Hellersdorf will sich künftig stärker als Heimat des Sandmännchens präsentieren. SPD und CDU in der Bezirksverordnetenversammlung schlagen vor, den Sandmann stärker für die Öffentlichkeitsarbeit und den Tourismus zu nutzen. Geprüft werden sollen unter anderem Hinweisschilder und ein offizielles Bezirkslabel. Peter fordert die Abschaffung von Diensthunden bei Polizei und Justiz. Hintergrund ist die Verurteilung eines Brandenburger Diensthundeausbilders wegen Tierquälerei. Die Tierschutzorganisation kritisiert die Ausbildungsmethoden und spricht von Tierleid. Der Beamte wurde wegen Verstößen gegen das Tierschutzgesetz verurteilt.
6: Jetzt kompetent und zuverlässig das Wetter bei uns in der Region. Aktuell sonnig mit vereinzelten Wolken in Berlin und Brandenburg, der Schlagerradio-Wetter-Trend. Morgen am Donnerstag ein Sonne-Wolken-Mix mit Höchstwerten bis zu 29 Grad.
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6: Nach wie vor nichts Auffälliges im Stadtverkehr Berlin. Dafür aktuell ganz schön voll in Wildau auf der Bergstraße Richtung Königs Wusterhausen. Hier brauchen Sie derzeit 30 Minuten länger. Grund ist die Baustelle auf der A10. Geblitzt wird aktuell in Berlin-Steglitz auf dem Gräfenberger Weg und in Lüchen auf der Binzer Chaussee. Danke an Matthias. Wenn Sie auch noch was gesehen haben, Staus und Blitzer, melden Sie kostenlos unter der 08079 89 99. Kommen Sie gut an.
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7: Zusammen zu leben und doch frei zu sein. 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

Ein absoluter Klassiker, Jenseits von Eden von Nino De Angelo, hier bei Schlagerradio um kurz nach 6:30. Es gibt Geschichten, die wirken fast wie aus einem Naturfilm und spielen dabei direkt vor unserer Haustür. Ein Elchbulle namens Bert lebt seit Jahren frei in Brandenburg und ist für viele Menschen längst zu einer kleinen Berühmtheit geworden. Besonders charmant daran, statt die Einsamkeit zu suchen, hält er sich im Sommer gern bei einer Rinderherde rund um den Riebener See auf. Bert zeigt, wie faszinierend unsere heimische Natur sein kann und dass manchmal die schönsten Begegnungen genau dort passieren, wo man sie am wenigsten erwartet.

Wie romantisch. Ich gehe durch die Hölle für dich von Francine Jordi und Bernhard Brink. Hier bei Schlagerradio Hör auf dein Herz. Und gleich in so gut 10 Minuten hören wir Laura und Marc mit ihrem Song Ein bisschen verliebt. Und der soll ihr 10-jähriges Jubiläum zelebrieren. Denn so lange sind die beiden schon zusammen und haben auf Instagram mal so ein bisschen zusammengefasst, wie denn ihr Weg eigentlich so war und dass es am Anfang ja wirklich nur Freundschaft war. Und haben aber auch einen Ausschnitt gepostet, wie sie diesen Song produziert haben. Nämlich in Eigenproduktion zu Hause, während Laura unter dem Tisch lag und gesungen hat und Marc saß am Tisch und hat schön Dinge zusammengeschnitten.

schon niedlich. Und natürlich die Frage, wann werden die beiden heiraten? Tja, ich hoffe, wir werden es erfahren. Und bis dahin genießen wir einfach mal deren Musik. Wie gesagt, gleich hier in so gut 10 Minuten ein bisschen verliebt von Laura und Marc. Und bis dahin Herwig Mitteregger mit immer mehr hier bei Schlagerradio.

0: vor sieben an diesem Mittwochabend. Ich begleite Sie gleich mit guter Laune Musik von Roy Bianco und den Abruzzanti Boys. Und außerdem spricht Christine Stark einmal darüber, wieso es wichtig ist, seine Träume zu verfolgen und nicht an sich zu zweifeln. Mehr dazu in der nächsten halben Stunde.
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7: Ich bin Selke Rech. Bei einer Großrazzia in Berlin haben Ermittler 39 Wohnungen und Geschäftsräume durchsucht. Die Staatsanwaltschaft ermittelt gegen 13 Verdächtige wegen des Verdachts der bandenmäßigen Schleusung von Menschen. Dabei wurden auch Vermögenswerte im Wert von rund 5 Millionen Euro sichergestellt. Die Ermittler prüfen zudem mögliche Verbindungen zu dem Verschwinden von rund 250 vietnamesischen Schülerinnen im vergangenen Jahr. Für die PCK-Raffinerie in Schwedt ist weiter unklar, wie die ausgefallenen Öllieferungen aus Kasachstan ersetzt werden sollen. Bund und Land setzen auf zusätzliche Lieferungen über den polnischen Hafen Danzig. Laut Wirtschaftsministerium laufen die Gespräche mit Polen weiter. Die Versorgung der Raffinerie gilt derzeit als gesichert. Die Auslastung lag zuletzt bei gut 80%. Die G7-Staaten wollen ihre Abhängigkeit von wichtigen Rohstoffen verringern. Beim Gipfel in Frankreich haben sie vereinbart, den Anteil einzelner Lieferanten bei seltenen Erden und Permanentmagneten bis 2030 auf unter 60% zu senken.
8: Hintergrund ist die Sorge vor einer zu großen Abhängigkeit von Ländern wie China, das bei vielen dieser Rohstoffe den Weltmarkt dominiert. Seltene Erden werden unter anderem für Smartphones, Elektroautos, Windkraftanlagen und die Rüstungsindustrie benötigt. Die G7 wollen ihre Lieferketten künftig breiter aufstellen und damit widerstandsfähiger machen. Noah Ulrich, Redaktion.
7: Deutschland und Polen wollen ihre Zusammenarbeit weiter vertiefen. Zum 35. Jahrestag ihres Nachbarschaftsvertrags kündigten beide Länder eine engere Kooperation bei Sicherheit und Verteidigung an. Geplant sind unter anderem mehr gemeinsame Militärübungen und eine stärkere Zusammenarbeit in der Rüstungsindustrie. Beide Seiten betonten die wichtige Rolle ihrer Partnerschaft für die Sicherheit in Europa. Die USA werden künftig weniger militärische Kräfte für NATO-Einsätze in Europa bereitstellen. Das hat NATO-Generalsekretär Rutte bestätigt. Gleichzeitig sagte er, dass dies kein Rückzug der Vereinigten Staaten aus dem Bündnis sei. Stattdessen sollen die europäischen NATO-Staaten und Kanada mehr Verantwortung für ihre eigene Verteidigung übernehmen. Die nukleare Abschreckung durch die USA bleibe weiterhin bestehen.
0: Jetzt kompetent und zuverlässig das Wetter bei uns in Berlin und Brandenburg. Schlagerradio-Wetterreporter melden derzeit 25 Grad in Berlin-Mitte am Alex und auch in Eberswalde am Zoo, 26 Grad in Frankfurt-Oder am Oderturm, in Cottbus am Rathaus, auch in Potsdam im holländischen Viertel und in Brandenburg am Dom jeweils 26 Grad. Aktuell sonnig mit nur vereinzelten Wolken, der Schlagerradio-Wettertrend, nachts bedeckt mit Tiefstwerten um die 16 Grad, morgen am Donnerstag dann ein Sonne-Wolken-Mix mit Höchstwerten bis zu 29 Grad. Der Schlagerradio-Verkehrsservice. Derzeit nichts Ungewöhnliches auf den Straßen in Berlin und Brandenburg. Geblitzt wird aktuell in Mitte auf der Torstraße. Danke an Nelly. Und in Brandenburg, zum Beispiel in Rüdersdorf, auf der Hans-Strigelski-Straße. Wenn Sie auch noch was gesehen haben, Staus und Blitzer melden Sie kostenlos unter der 08000 79 89 99. Kommen Sie gut an. 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
0: Hallo, kurz nach 7 an diesem Mittwochabend. Ich begleite Sie und das jetzt hier mit Musik von Stereo Act und Chris Kronauer, so wie wir sind. Einen schönen Mittwoch.

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0: Udo Lindenberg, ein Herz kann man nicht reparieren, hier bei Schlagerradio. Hör auf dein Herz. Und geht es Ihnen auch manchmal so, dass es Ihnen schwerfällt, auf Ihr Herz zu hören? Dass Sie einen Traum haben und das dann vielleicht jemandem erzählen und derjenige anfängt, Ihnen das schlecht zu reden oder vielleicht auch einfach nur Skepsis äußert und Sie das dann beeinflusst, darin Ihren Traum zu verfolgen? Passend dazu hat Christine Stark jetzt ganz, ganz tolle Worte gefunden.
1: Wenn du einen Traum hast, egal was es ist, Motorradfahren, Sängerin, Bungee-Jumping, wenn du es fühlst und jemand anderes mit einem Gegenargument sagt, ich weiß nicht, dann sagt es nichts über dich und deinen Traum aus, sondern über ihn, weil die Gegenperson wahrscheinlich Ängste hat.
0: Ja, da kann man eigentlich gar nichts mehr zu sagen. Das lasse ich so stehen und wir gehen direkt rein in einen Song von ihr, Christine Stark, Alemannia.

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3: Kurz vor 7:30. Zeit für den Kultschlager hier bei Schlagerradio. Und das ist anscheinend auch die Zeit, in der Katja Epstein fliehen möchte. Hier.

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1: Ich bin Silke Reich. In Berlin besitzen immer weniger Menschen ein eigenes Auto. Nach neuen Zahlen kommen nur noch 275 private Pkw auf 1000 Einwohner, so wenige wie noch nie. Besonders niedrig ist die Quote in den Innenstadtbezirken Mitte sowie Friedrichshain-Kreuzberg. Gleichzeitig wächst die Hauptstadt weiter, während die Zahl der privaten Autos seit einigen Jahren zurückgeht. In der Uckermark haben die Bauarbeiten am Oder-Neiße-Radweg begonnen. Geplant sind unter anderem neue Rastplätze mit Ladestationen für E-Bikes und sogenannte Smartbenches. Wegen der Arbeiten wird ein Abschnitt des Radwegs bei Garz ab August gesperrt. Der Fernradweg soll künftig Berlin mit der polnischen Ostseeküste verbinden. Der Berliner Bezirk Marzahn-Hellersdorf will sich künftig stärker als Heimat des Sandmännchens präsentieren. SPD und CDU in der Bezirksverordnetenversammlung schlagen vor, den Sandmann stärker für die Öffentlichkeitsarbeit und den Tourismus zu nutzen. Geprüft werden sollen unter anderem Hinweisschilder und ein offizielles Bezirkslabel. Peter fordert die Abschaffung von Diensthunden bei Polizei und Justiz. Hintergrund ist die Verurteilung eines Brandenburger Diensthundeausbilders wegen Tierquälerei. Die Tierschutzorganisation kritisiert die Ausbildungsmethoden und spricht von Tierleid. Der Beamte wurde wegen Verstößen gegen das Tierschutzgesetz verurteilt.
2: Jetzt kompetent und zuverlässig das Wetter bei uns in der Region. Aktuell sonnig mit vereinzelten Wolken in Berlin und Brandenburg, der Schlagerradio-Wetter-Trend. Morgen am Donnerstag ein Sonne-Wolken-Mix mit Höchstwerten bis zu 29 Grad. Der Schlagerradio-Verkehrsservice. Derzeit nichts Ungewöhnliches auf den Straßen in Berlin und Brandenburg. Geblitzt wird aktuell in Mitte auf der Torstraße. Danke an Nelly. Und in Brandenburg zum Beispiel in Rüdersdorf auf der Hans-Strigelski-Straße. Wenn Sie auch noch was gesehen haben, Staus und Blitzer melden Sie kostenlos unter der 08000 79 89 99. Kommen Sie gut an.
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Da kommt doch gleich Urlaubsstimmung auf. Pietro Basile, Amore mio, vino e musica. Hier bei Schlagerradio, hör auf dein Herz um 7:45 an diesem Mittwoch. Und das bedeutet natürlich, in so gut 15 Minuten gebe ich ab an den Chef persönlich. Es ist Zeit für Oliver Dunk und Chefsache Macher im Gespräch. Und dieses Mal hat er jemanden zu Gast. Das könnten doch glatt 4-5 Personen zeitgleich sein. Es ist aber nur eine Person. Er ist Schauspieler, er ist Regisseur, Comedian und auch Autor. Also quasi ein All-in-One-Multitalent. Markus Majowski ist zu Gast. Und mit dem wird er sprechen über seine Karriere und auch über seinen privaten Weg. Lohnt sich also ein

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2: Ich bin Silke Reich. Das Europaparlament hat grünes Licht für schärfere Asylregeln gegeben. Künftig sollen auch Abschiebezentren außerhalb der Europäischen Union möglich sein.
3: Dort könnten Menschen ohne Aufenthaltsrecht untergebracht werden, die nicht in ihre Herkunftsländer zurückgebracht werden können. Wo solche Zentren entstehen sollen, ist noch offen. Für die Pläne stimmte eine Mehrheit aus konservativen und rechten Abgeordneten. Kritiker sehen die neuen Regeln dagegen mit Sorge. Timo Wiesner, Redaktion.
2: US-Präsident Trump hat dem Iran kurz vor der geplanten Unterzeichnung eines Rahmenabkommens erneut gedroht. Beim G7-Gipfel sagte er, die USA würden militärisch reagieren, falls sich Teheran nicht an Vereinbarungen halte. Am Freitag soll eine Absichtserklärung für ein Ende des Konflikts unterzeichnet werden. Trump betonte jedoch, dass noch nicht alle Details geklärt seien. Krankenkassen dürfen Versicherten die Gesundheitskarte nicht entziehen, wenn sie ihre Beiträge nicht bezahlt haben. Das hat das Bayerische Landessozialgericht entschieden. Die Richter erklärten, dass es dafür keine rechtliche Grundlage gibt. Zwar können Leistungen eingeschränkt werden, wenn Versicherte länger mit ihren Beiträgen im Rückstand sind, die Gesundheitskarte selbst muss aber gültig bleiben. Im Westjordanland haben israelische Siedler erneut palästinensische Gebäude angegriffen. Nach Berichten wurden dabei auch Moscheen beschädigt und teilweise in Brand gesetzt. Auf Wänden fanden sich demnach Parolen wie Rache und die Nacht der Moscheen. Das palästinensische Religionsministerium forderte die internationale Gemeinschaft zum Eingreifen auf. Seit dem Hamas-Angriff auf Israel im Oktober 2023 hat die Gewalt extremistischer Siedler gegen Palästinenser deutlich zugenommen. Deutschland und Polen verschenken jeweils 30.000 Bahnreisepässe an junge Menschen zwischen 18 und 27 Jahren. Mit den sogenannten deutsch-polnischen Freundschaftspässen können sie kostenlos ins Nachbarland reisen und dort mehrere Tage mit der Bahn unterwegs sein. Bewerbungen sind ab September möglich. Die Aktion soll den 35. Jahrestag des deutsch-polnischen Nachbarschaftsvertrags feiern. Jetzt kompetent und zuverlässig das Wetter bei uns in Berlin-Brandenburg. In den kommenden Stunden wechselnd bis stark bewölkt und meist trocken. Tiefstwerte 16 bis 14 Grad. Der Schlagerradio-Wettertrend. Am Donnerstag wechselnd bis stark bewölkt, etwas Regen möglich. Höchstwerte von Nord nach Süd 26 bis örtlich 31 Grad.
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4: Herzlich willkommen. Heute bei mir der Schauspieler, Regisseur, Comedian, Buchautor Markus Majowski.

0: Markus Majowski ist Schauspieler, Regisseur und Produzent. Man kennt ihn aus der Sat.1-Comedy Die Dreisten Drei und als Telekom-Werbegesicht im Kino. Da zog er als Cookie mit Ottos sieben Zwergen durch den Wald. Seine Großmutter, die fragte ihn einst: Markus, glaubst du an den lieben Gott? So nannte er dann seine Autobiografie. Jetzt hat er seinen ersten Roman geschrieben, Maria und Jasmin, gemeinsam mit dem Schauspielkollegen Nikolai Tegler. Die Geschichte einer Liebe, die unter dem Druck ideologischer Kämpfe und politischer Spannungen zu zerbrechen droht. Herzlich willkommen, Markus.
1: Hallo, lieber Oliver.
0: Große Autoren wie Stephen King, die sagten mal, wenn du keine Zeit zum Lesen hast, hast du kein Werkzeug zum Schreiben. Oder Goethe, man lernt nur aus Büchern. Ja, bringt mich zur Frage, wie viele Bücher hast du gelesen?
1: Ich habe mir Mühe gegeben, all die Bücher vor allen Dingen zu Ende zu lesen, wie zum Beispiel Ein großer Spaß oder die Elias Pipapo. Da bin ich immer drauf und dran, bis zur letzten Seite durchzuziehen und ich denke mal, ich habe über 200 Bücher gelesen.
0: Maria und Jasmin, ein Thriller, eine Liebesgeschichte oder was?
1: Dark Romance könnte man beinahe sagen. Ich war neulich auf der Frankfurter Buchmesse und da hat mir eine junge Frau gesagt: Hey, Maria und Jasmin, das ist nicht nur ein Agenten-Thriller. Sag doch einfach, das ist Dark Romance, weil wir stehen hier alle total drauf und das ist es. Ja, warum das? Es ist auch eine Liebesgeschichte und eine authentische Geschichte. Genau, und die wurde mir anvertraut. Ich habe praktisch die ein bisschen verändert und daraus das gemacht, was da entstanden
0: ist. Also eine Mischung aus Fiction und Realität.
1: Ja, es ist eine Mischung aus Fiction und Realität. Und tatsächlich viele Liebesszenen zwischen zwei Frauen auch drin. Ja. Viele spannende, dunkle Kapitel auch. Unterdrückung durch Männer. Ja, also das ist auch ein Thema, was wir da behandeln und was wir versuchen, sehr liebevoll aufzulösen.
0: Das Buch spielt in Brandenburg, unter anderem. Ist das ein Zufall? Ist das Fiktion oder tatsächlich die Realität gewesen bei der Story?
1: Eine der Bases meiner Antagonistin Jasmin war tatsächlich auch in der Brandenburg. Und ich bin total abgefahren auf den Stechlinsee bei der Recherche und habe mich erinnert an die Wanderung durch die Mark Brandenburg von Theodor Fontane. Und da ist der Stechlinsee ja sehr, sehr toll beschrieben, auch allein durch den roten Hahn, der aus dem See aufsteigt. Und der rote Hahn ist dann tatsächlich auch eine unserer Hauptfiguren geworden. Genau, One Place in Brandenburg.
0: Markus Majowski. Schauspieler, Buchautor, Maria und Jasmin, die Feuer von Teheran.
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0: Heute mein Gast in Chefsache-Macher im Gespräch, der Schauspieler Markus Majowski, den Mann kennen Sie beispielsweise aus dem Otto-Film Die Sieben Zwerge, aus der Werbung und als Buchautor ist er auch unterwegs. Es ist ein Roman von ihm draußen, Maria und Jasmin, die Feuer von Teheran. Wofür sein Feuer sonst noch brennt und was ihm seine Großmutter mit auf den Weg gegeben hat, das erfahren wir gleich.
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0: Schauspieler und Buchautor Markus Majowski mein Gast. In Chefsache, Macher im Gespräch. Deine Oma, die hat dich mal gefragt, Markus, glaubst du an den lieben Gott? Und so hast du dann später auch eine Autobiografie genannt. Da bist du sehr offen mit so Themen umgegangen wie Drogen, Alkoholsucht, Bisexualität. 200 Seiten. Und ich habe mich schon immer gefragt, wenn man die Karten so auf den Tisch legt, ja, und du stehst in der Öffentlichkeit, kam nicht der Punkt, wo du gesagt hast, eigentlich war das scheiße, dass ich das gemacht habe?
1: Nö, nee. Also ich habe zwar gelernt, nicht immer meinem ersten Impuls zu folgen, aber in dem Fall war es der dritte Impuls. Ich saß bei Giovanni Lorenzo wieder mal in einer Sendung, glaube bei 3 nach 9 oder in der Talkshow, ich vergesse das immer, und habe was promotet, durfte was erzählen über eine neue Sendung. Und er bot mir zum dritten Mal seinen selbst gekelterten Wein an. So oder so ähnlich muss das gewesen sein. Und ich habe zum dritten Mal abgelehnt. Und er sagte, das gibt's doch wohl nicht. Also der muss doch mal wenigstens kosten. Riecht doch mal wenigstens dran. Und dann habe ich mir den Satz fallen lassen, du, ich möchte noch ein bisschen länger leben. Für mich die Entscheidung, keine Drogen mehr und Alkohol ist eine Droge in meinem Leben. Und da hat er nachgebohrt und da war das raus.
0: Wie hast du diesen Weg aus der Abhängigkeit geschafft?
1: Also wir erzählen nicht so viel darüber in der Gemeinschaft, in der wir leben. Deswegen werde ich, ich habe das mal gesagt, man kann es gerne nachlesen, aber heute werde ich es nicht tun. Ich lebe in einer Selbsthilfegemeinschaft, deren Namen ich jetzt hier nicht preisgebe. Und da gibt es ein Schritteprogramm. Dieses Schritteprogramm ist relativ alt und bewährt. Und wir helfen uns gegenseitig. Und da ist auch das Thema, tue Dienst und gebe das zurück, was dir geschenkt wird. Und deswegen sitz ich zum Beispiel nicht nur in einer Drogenhotline mehrmals die Woche ehrenamtlich, sondern habe auch schon Veranstaltungen für die DHK gemacht oder für den Senat oder Lesungen und so weiter. Und da geht's immer. Oder zum Beispiel für den Tannenhof, der sitzt hier direkt in der Pfalzburger Straße gegenüber, Suchteinrichtung. Und da ist wieder dieses Thema, da kommt der Markus und die zuhören, die können sich nehmen, einfach was sie wollen.
0: Ja, kann man sagen, um wirklich glücklich zu sein, muss man eigentlich wirklich auch die Scheiße erlebt haben und wirklich unglücklich gewesen sein?
1: Weiß ich nicht. Muss nicht jeder durch. Da war auch viel Angst im Spiel. Da gibt's ja auch Theorien darüber. Zum Beispiel Sigmund Freud sagt, wer ein Mensch braucht Angst, muss massiv Angst erfahren in seinem Leben und auch zulassen. Anthony Hopkins hat mal gesagt, er ist dankbar dafür, dass er weiß, dass er süchtiger ist.
0: Der Schauspieler Markus Majowski.
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0: In Chefsache Macher im Gespräch der Buchautor und Schauspieler Markus Majowski, Papa Cellist gewesen. Er wollte mal Arzt werden, aber da lief erstmal nicht alles so rund. Warum? Wir fragen nach. Gleich bei uns.
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2: Ich bin Silke Reich. Das Europaparlament hat grünes Licht für schärfere Asylregeln gegeben. Künftig sollen auch Abschiebezentren außerhalb der Europäischen Union möglich sein.
3: Dort könnten Menschen ohne Aufenthaltsrecht untergebracht werden, die nicht in ihre Herkunftsländer zurückgebracht werden können. Wo solche Zentren entstehen sollen, ist noch offen. Für die Pläne stimmte eine Mehrheit aus konservativen und rechten Abgeordneten. Kritiker sehen die neuen Regeln dagegen mit Sorge. Timo Wiesner, Redaktion.
2: US-Präsident Trump hat dem Iran kurz vor der geplanten Unterzeichnung eines Rahmenabkommens erneut gedroht. Beim G7-Gipfel sagte er, die USA würden militärisch reagieren, falls sich Teheran nicht an Vereinbarungen halte. Am Freitag soll eine Absichtserklärung für ein Ende des Konflikts unterzeichnet werden. Trump betonte jedoch, dass noch nicht alle Details geklärt seien. Krankenkassen dürfen Versicherten die Gesundheitskarte nicht entziehen, wenn sie ihre Beiträge nicht bezahlt haben. Das hat das Bayerische Landessozialgericht entschieden. Die Richter erklärten, dass es dafür keine rechtliche Grundlage gibt. Zwar können Leistungen eingeschränkt werden, wenn Versicherte länger mit ihren Beiträgen im Rückstand sind, die Gesundheitskarte selbst muss aber gültig bleiben. Im Westjordanland haben israelische Siedler erneut palästinensische Gebäude angegriffen. Nach Berichten wurden dabei auch Moscheen beschädigt und teilweise in Brand gesetzt. Auf Wänden fanden sich demnach Parolen wie Rache und die Nacht der Moscheen. Das palästinensische Religionsministerium forderte die internationale Gemeinschaft zum Eingreifen auf. Seit dem Hamas-Angriff auf Israel im Oktober 2023 hat die Gewalt extremistischer Siedler gegen Palästinenser deutlich zugenommen. Deutschland und Polen verschenken jeweils 30.000 Bahnreisepässe an junge Menschen zwischen 18 und 27 Jahren. Mit den sogenannten deutsch-polnischen Freundschaftspässen können sie kostenlos ins Nachbarland reisen und dort mehrere Tage mit der Bahn unterwegs sein. Bewerbungen sind ab September möglich. Die Aktion soll den 35. Jahrestag des deutsch-polnischen Nachbarschaftsvertrags feiern. Jetzt kompetent und zuverlässig das Wetter bei uns in Berlin-Brandenburg. In den kommenden Stunden wechselnd bis stark bewölkt und meist trocken. Tiefstwerte 16 bis 14 Grad. Der Schlagerradio-Wettertrend. Am Donnerstag wechselnd bis stark bewölkt, etwas Regen möglich. Höchstwerte von Nord nach Süd 26 bis örtlich 31 Grad.
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0: Und bei mir ist der Schauspieler Markus Majowski.

0: Markus Majowski, mein Gast in Chefsache-Macher im Gespräch, Schauspieler, Buchautor, Maria und Yasemin, die Feuer von Teheran, heißt sein Roman. Du kommst aus einer künstlerischen Familie. Der Papa war Cellist bei den Berliner Philharmonikern. Mhm. Hat er irgendwann mal gesagt, Junge, du musst auch ein Instrument lernen?
1: Ja, aber nicht muss. Er hat gesagt, du darfst.
0: Aber häufig hast du ja das Muss, ne? Also die Ärzte wollen, dass die Kinder Arzt werden, die Musiker.
1: Ich hatte Schwein. Der Papa war einer von denen, die gesagt haben, guck mal, da steht der Flügel, den haben wir von unserer Tante geerbt bekommen. Möchtest du Unterricht nehmen? Aber er hat mich nie gedrängt. Mhm. Das war richtig großartig. Dafür bin ich sehr dankbar.
0: Und du wolltest erst Arzt werden?
1: Mhm. Genau, ein bisschen deswegen,
0: Dr. Majowski.
1: Bisschen deswegen, weil ich in der Schule in der Abschlussveranstaltung der Theater AG den Dr. Jörg Pretorius von Kurt Götz spielen durfte. Die Hörerinnen und Hörer werden wissen, sich erinnern, hat er Kurt Götz selber gespielt. Und da, das hat mich sehr fasziniert, diese Figur. Die war einfach prägend. Ja, da geht es ja auch darum, die Mikrobe der menschlichen Dummheit zu finden. Und ich glaube, das hat mich mein Leben lang begleitet.
0: Hast du sie gefunden?
1: Natürlich noch nicht, nee.
0: Ja, nicht aufgeben. Dann der Weg zum Schauspiel. Und das war am Anfang, wenn ich mich recht erinnere, hast du mir mal gesagt, gar nicht so einfach. Es gab so einen Punkt, an dem du dir schon die Frage gestellt hast, wie soll das alles enden? Da konntest du die Rate fürs Klavier nicht bezahlen. Und die Bank hat mal angeklopft und gefragt, wann kommt denn das Geld?
1: Genau, das war etwas vor der Zeit, die wir heute haben. Und da geht's ja auch viel anderen Künstlern so, auch Schauspielerinnen und Schauspielern. Also ich mache die deutschen Fernsehsender ZDF, ARD, RTL und Sat.1 verantwortlich für die hohe Arbeitslosigkeit und das Unglück und das Leid unter Schauspielerinnen und Schauspielern, Profis in Deutschland. Warum? Vor einigen Jahren haben sowohl ZDF als auch ARD als auch Sat.1 und RTL beschlossen, Sprechrollen an Kleindarsteller und Komparsen abzugeben für 150 Glocken am Tag, vielleicht auch für 250 Mal. Und Familienväter und Familienmütter, die davon gelebt haben, von 1500 Euro im Monat, 3 Drehtage, dann kann man seine Familie ernähren. Diese ganzen Jobs sind weggebrochen. Es ist nicht nur das Niveau im deutschen Fernsehen gesunken, man versteht die Leute kaum noch, auch in der Primetime sprechen Menschen Sätze, die gar keine Schauspielausbildung haben. Und ich klage an. Ich klage an und verzeihe auch gleichzeitig, bin nicht grollig, aber sie sind verantwortlich dafür. Ja. Alle großen Sender in Deutschland, Schande über euch.
0: Der Schauspieler Markus Majowski.
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0: Markus Majowski, der Schauspieler, Buchautor, mein Gast in Chefsache Macher im Gespräch, den kennen Sie auf jeden Fall aus dem Kino, aus dem Fernsehen und aus der Werbung bei der Telekom. Wie er auf diesen Job kam, der ihn wirklich berühmt gemacht hat, das erzählt er uns gleich.
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0: Schauspieler und Buchautor Markus Majowski in Chefsache-Macher im Gespräch. Du hast so viele Jobs gemacht, aber der Job, der dich am berühmtesten gemacht hat, ist der des Kundenberaters bei der Telekom. Ich weiß gar nicht, ist das jetzt 20, 25 Jahre her? Wie haben die dich entdeckt?
1: Ja. Also ich war auf Tournee, es muss 98 gewesen sein. Und zwar war ich unterwegs mit Nicole Hiesters und dem hochgeschätzten Joachim Bliese für ein Stück von Eckbein. Und ich hatte eine Glatze und spielte einen Restaurantbesitzer in 6 verschiedenen Varianten. Also ich konnte auf der Bühne richtig zeigen, was ich kann. Und dann war eine Casterin auf mich aufmerksam geworden und hat gesagt, die Telekom schreibt gerade aus für so einen kleinen Spot da. Da bist du eigentlich genau der Richtige, da ist da so ein frisches Band und so weiter, schickt es mal ja hin. Also Band geschickt.
0: Ja, ja.
1: Und in dem Band hatte ich aber volle Haare. Auf Tournee war ich aber mit Glatze. Und nun sollte relativ zackig im Oktober der erste Spot gedreht werden und Verträge wurden unterschrieben. Casting fand nicht statt, weil ich war ja auf Tournee. Die haben vom Band aus gesagt, der Mann ist es.
0: Ja, ja.
1: Super. Später habe ich erfahren, weil sie gesagt haben, du kommst so rüber wie einer von uns, wie jemand von der Straße. Ja, das wollte, haben die auch gesucht. Haben auch viele dann später gesagt, sag mal, ist der eigentlich Schauspieler? Der macht das irgendwie, ist das wirklich ein Verkäufer?
0: Ja, aber authentisch.
1: Authentisch, genau. Ja, genau. Also kann man ja als Schauspieler. Ja. So, und nun stand ich am Fitting-Tag in Hamburg vor dem Team der Telekom und der Produktionsfirma und haben die gesagt, wer ist denn der dicke Glatzkopf da eigentlich, der da hinten gerade kommt? Und dann habe ich gesagt, das ist der Hauptdarsteller. Und dann haben es ist eine schöne Geschichte, ich kürze sie ab. Wir mussten eine Perücke suchen und haben sie gefunden in Hamburg bei demjenigen, der die ganzen Winnetou-Filme ausgestattet hat mit Perücken. Der hat uns dann gerettet und die Perücke habe ich viele Jahre getragen. Es ist irre. Also, die hat die Figur geprägt. Und da ist es auch vielleicht wieder das Thema aus der Not dann eine Tugend gemacht.
0: Absolut, ja. Absolut. Ja. Markus Majowski, der Schauspieler und Buchautor, in Chefsache Macher im Gespräch.
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0: Gast heute in der Chefsache Macher im Gespräch ist der Schauspieler, Buchautor Markus Majowski. Ein Mann, der sich immer wieder neu erfindet. Mal ist er Schauspieler, dann hat er schon erzählt, ist er Elektroinstallateur. Also dann schreibt er Bücher, er kann wirklich viel und er hat eine große Leidenschaft. Nicht nur für Hunde, sondern auch für, und er sagt ja selber über sich, nee, was er über sich selber sagt, das sage ich Ihnen gleich. Auf jeden Fall isst er gerne, so wie ich auch. Bleiben Sie einfach mal dran.
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3: Ich bin Silke Rech. Das war der Tag. Bundeskanzler Merz hat den G7-Gipfel im französischen Evian als Erfolg bezeichnet. In seinem Abschlussstatement betonte er die Einigkeit der großen westlichen Industrienationen. Erstmals seit dem Amtsantritt von US-Präsident Trump habe man sich auf eine gemeinsame Erklärung verständigt. Merz sagte außerdem, vom Gipfel seien klare Signale zum Ukraine-Krieg und zum Nahostkonflikt ausgegangen. Die Unterstützung für die Ukraine sei dabei so deutlich gewesen wie lange nicht mehr. Das Europaparlament hat strengere Regeln für Abschiebungen beschlossen. Mit der neuen Rückführungsverordnung sollen Ausreisepflichtige schneller abgeschoben werden können. In bestimmten Fällen ist auch eine längere Abschiebehaft von bis zu 30 Monaten möglich. Zudem können künftig Abschiebezentren außerhalb der Europäischen Union eingerichtet werden. Deutschland und Polen wollen ihre Zusammenarbeit weiter vertiefen. Zum 35. Jahrestag ihres Nachbarschaftsvertrags kündigten beide Länder eine engere Kooperation bei Sicherheit und Verteidigung an. Geplant sind unter anderem mehr gemeinsame Militärübungen und eine stärkere Zusammenarbeit in der Rüstungsindustrie. Beide Seiten betonten die wichtige Rolle ihrer Partnerschaft für die Sicherheit in Europa. Die USA werden künftig weniger militärische Kräfte für NATO-Einsätze in Europa bereitstellen. Das hat NATO-Generalsekretär Rutte bestätigt. Gleichzeitig sagte er, dass dies kein Rückzug der Vereinigten Staaten aus dem Bündnis sei. Stattdessen sollen die europäischen NATO-Staaten und Kanada mehr Verantwortung für ihre eigene Verteidigung übernehmen. Die nukleare Abschreckung durch die USA bleibe weiterhin bestehen. Die Bundesregierung bereitet einem Medienbericht zufolge einen möglichen Bundeswehreinsatz in der Straße von Hormus vor. Wie der Spiegel berichtet, haben das Auswärtige Amt und das Verteidigungsministerium bereits einen Entwurf für ein Bundestagsmandat ausgearbeitet. Eine Entscheidung über den Einsatz steht allerdings noch aus. Die G7-Staaten forderten unterdessen eine freie und sichere Schifffahrt durch die wichtige Handelsroute. Jetzt kompetent und zuverlässig das Wetter bei uns in Berlin-Brandenburg. In den kommenden Stunden wechselnd bis stark bewölkt und meist trocken. Tiefstwerte 16 bis 14 Grad. Der Schlagerradio-Wettertrend. Am Donnerstag wechselnd bis stark bewölkt, etwas Regen möglich. Höchstwerte von Nord nach Süd 26 bis örtlich 31 Grad.
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0: Herzlich willkommen. Bei mir noch eine Stunde der Schauspieler, Buchautor, Regisseur Markus Majowski.

0: Markus Majowski, Schauspieler, Buchautor, Elektroinstallateur. Politik ist für dich auch ein Thema. Du warst mal engagiert für die PDS, heute Linkspartei, und für die CDU und hast immer mal gesagt, und als wir uns vor 10 Jahren zum letzten Mal hier gesehen haben, warst du ein großer Merkel-Fan. Da war Angela Merkel als Bundeskanzlerin noch im Amt. Das war noch vor der Flüchtlingskrise. Das war vor der Offenbarung der katastrophalen Infrastruktur der Bundesrepublik Deutschland. Jetzt 10 Jahre später bist du immer noch ein Merkel-Fan.
1: Nee, bin ich nicht, aber ich schätze trotzdem immer noch Dr. Angela Merkel. Ganz zurück nochmal zu der PDS. Man sagt ja gern den Satz, ich war jung und brauchte das Geld. Das war keine Überzeugungsarbeit, ja, obwohl ich gute Verbindung zum Gysi habe, hochintelligenter Mann. Das war ein Fehler damals mit der PDS. Gar keine Frage, Geld gebraucht.
0: Ich war jung und brauchte das Geld.
1: Genau. Bei der Merkel habe ich kein Geld bekommen. Das war dieser Moment, ich fand es einfach wahnsinnig albern und auch verständlich und tragisch, wie Gerhard Schröder abgetreten ist in dieser berühmten Sendung nach der Wahl. Und ich fand das großartig, wie die Merkel da mit ihr, dieses Lächeln hat mich einfach verzaubert.
0: Ja.
1: Ihr Programm habe ich damals mir reingezogen. Das war okay in den ersten Jahren, das konnte ich nachvollziehen. Deswegen habe ich dazu auch meine Meinung gesagt. Dachte immer, das wäre gut, dass dieses C da vorne in der Partei steht. Und die Jahre ab 15, muss ich sagen, sind aus meiner Perspektive so massive Fehler gemacht worden, die kann die gar nicht mehr gut machen. Aber dafür wollen wir es nicht verurteilen. Politik besteht aus Fehler machen, nur wir müssen es jetzt alle ausbaden. Und wer hätte es gewusst? Ne? Hättest du damals, ne? Wir wurden ja auch nicht gefragt, aber
0: ja, klar.
1: Es ist Wahnsinn.
0: Also ich habe immer gesagt, als die Leute irgendwann hinkamen und gesagt haben, naja, wir haben uns abhängig gemacht, beispielsweise beim günstigen Gas von Russland. Was wäre denn gewesen, wenn man in 17, 16, wann auch immer, mit Russland nicht über billiges Gas Nord Stream 1 und 2 verhandelt und beschlossen hätte, sondern man hätte einfach die Industrie vor die Alternative, vor gar keine Alternative gestellt und hätte gesagt, Gas ist eben jetzt teuer, Punkt, macht mal so. Das hätte auch keiner ausgehalten. Also im Nachhinein Dinge anders zu sehen und zu sagen, da ist ein Fehler gemacht worden, ist immer sehr, sehr einfach.
1: Absolut.
0: Weil im Nachhinein ist man immer schlauer.
1: Es ist so.
0: Der Schauspieler und Buchautor, Alleskönner Markus Majowski.
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0: Markus Majowski, der Schauspieler, mein Gast in Chefsache, Macher im Gespräch, Einblicke in sein Leben und seine größte Niederlage, die erzählt er mir gleich.
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0: Markus Majowski in Chefsache Macher im Gespräch. Buchautor ist er auch schon. Jetzt hat er einen Roman geschrieben. Mal gucken, was noch so kommt. Markus, ich habe noch Halbsätze, die du bitte vervollständigst. Den Fernseher schalte ich immer ein, wenn
1: ich informiert werden möchte und mir meine eigene Meinung dazu bilden möchte.
0: Meine größte Niederlage?
1: Nicht oft genug transparent zu machen, warum ich wie handle.
0: Ja, bei uns warst du ziemlich transparent. Auch mit der Schelte gegenüber ARD und ZDF und den privaten Fernsehsendern.
1: Ja, und ich finde, da könnte man aufeinander zugehen. Mhm. Da gehört eine Gesprächsrunde mal einberufen. Das fände ich spannend. Bin offen für Anfragen.
0: Du warst ja bei Let's Dance mit dabei. Ich glaube, siebter bist du geworden. 2000 und, hilf mir, 2007, 2006, 2009,
1: glaube ich.
0: Oder 2009. Und im Dschungelcamp der 10. Platz. Mhm. Ist das auch so eine Niederlage nach dem Motto, das hätte ich besser machen können oder da wäre ich erstmal lieber gar nicht hingegangen?
1: Also bei der ganzen Fanpost, die ich bekommen habe, die so positiv war, dass ich mich darüber gefreut habe, denke ich lieber nicht über den Ärger, den es dazu gab. Kein Kommentar.
0: Ja, ich glaube, du hast auch richtig Stress gemacht danach. Irgendwas mit Strafanzeige habe ich dunkel in Erinnerung. Meine Schwäche ist. Essen.
1: Nee. Meine Schwäche ist, mich nicht genug zu bewegen.
0: Das wollen wir ändern. Du kommst mit zum Boxen, ich verhafte dich. Meine Geburtsstadt
1: ist Berlin-Charlottenburg.
0: Ja, was verbindet dich mit Berlin?
1: Die Vielfalt, die grüne Lunge.
0: Genau, Berlin wissen viele nicht. Berlin ist grüner, ich glaube, 2/3 Wald und Wasser, als viele glauben.
1: Schön, Oliver, kennst mich.
0: Ja, nee, aber für diejenigen, die es ja draußen nicht wissen.
1: Ich finde es gut. Ja. Oftmals, wenn man das erste Mal nach Berlin reinfährt, über die AWOs sagen alle, was, wir sind schon in Berlin? Der grüne Wald ist tatsächlich riesig. Ich liebe ihn. Ich liebe die Berliner Seen. Und ich sage immer sehr gerne zu meiner Frau, aus der Eiszeit, die Urstromstäler.
0: Ja.
1: Hier ist eine riesengroße Platte über Berlin geschrubbt und hat die ganzen Seen gemacht. Und man kann das genau nachvollziehen. Ich finde es großartig. Die Historie und die ganze territoriale Entwicklung von Berlin ist einfach richtig großartig.
0: Der Schauspieler und Buchautor Markus Majowski, danke, dass du da warst. In 10 Jahren sehen wir uns wieder.
1: Hey, gerne.
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1: Ich bin Silke Rech. Das war der Tag. Bundeskanzler Merz hat den G7-Gipfel im französischen Evian als Erfolg bezeichnet. In seinem Abschlussstatement betonte er die Einigkeit der großen westlichen Industrienationen. Erstmals seit dem Amtsantritt von US-Präsident Trump habe man sich auf eine gemeinsame Erklärung verständigt. Merz sagte außerdem, vom Gipfel seien klare Signale zum Ukraine-Krieg und zum Nahostkonflikt ausgegangen. Die Unterstützung für die Ukraine sei dabei so deutlich gewesen wie lange nicht mehr. Das Europaparlament hat strengere Regeln für Abschiebungen beschlossen. Mit der neuen Rückführungsverordnung sollen Ausreisepflichtige schneller abgeschoben werden können. In bestimmten Fällen ist auch eine längere Abschiebehaft von bis zu 30 Monaten möglich. Zudem können künftig Abschiebezentren außerhalb der Europäischen Union eingerichtet werden. Deutschland und Polen wollen ihre Zusammenarbeit weiter vertiefen. Zum 35. Jahrestag ihres Nachbarschaftsvertrags kündigten beide Länder eine engere Kooperation bei Sicherheit und Verteidigung an. Geplant sind unter anderem mehr gemeinsame Militärübungen und eine stärkere Zusammenarbeit in der Rüstungsindustrie. Beide Seiten betonten die wichtige Rolle ihrer Partnerschaft für die Sicherheit in Europa. Die USA werden künftig weniger militärische Kräfte für NATO-Einsätze in Europa bereitstellen. Das hat NATO-Generalsekretär Rutte bestätigt. Gleichzeitig sagte er, dass dies kein Rückzug der Vereinigten Staaten aus dem Bündnis sei. Stattdessen sollen die europäischen NATO-Staaten und Kanada mehr Verantwortung für ihre eigene Verteidigung übernehmen. Die nukleare Abschreckung durch die USA bleibe weiterhin bestehen. Die Bundesregierung bereitet einem Medienbericht zufolge einen möglichen Bundeswehreinsatz in der Straße von Hormus vor. Wie der Spiegel berichtet, haben das Auswärtige Amt und das Verteidigungsministerium bereits einen Entwurf für ein Bundestagsmandat ausgearbeitet. Eine Entscheidung über den Einsatz steht allerdings noch aus. Die G7-Staaten forderten unterdessen eine freie und sichere Schifffahrt durch die wichtige Handelsroute. Jetzt kompetent und zuverlässig das Wetter bei uns in Berlin-Brandenburg. In den kommenden Stunden wechselnd bis stark bewölkt und meist trocken. Tiefstwerte 16 bis 14 Grad. Der Schlagerradio-Wettertrend. Am Donnerstag wechselnd bis stark bewölkt, etwas Regen möglich. Höchstwerte von Nord nach Süd 26 bis örtlich 31 Grad.
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2: Ja, und Norman ist noch in seinem wohlverdienten Urlaub. Ich vertrete ihn, Andy Schmidt ist mein Name und ich wünsche jetzt wieder viel Spaß mit unseren Newcomern und neuen Songs.

Wir geben dem Nachwuchs eine Chance hier bei Schlagerradio. Hör auf dein Herz. Newcomer und neue Songs. Ilka Grönewold haben wir gerade gehört. Und Wenn ich träume, ganz toller Titel. Jetzt gleich gibt's Frank Neuenfels. Außerdem freuen wir uns auf Rina Ina und auf Achim Petri. Mitten ins Herz, so heißt sein aktueller Hit.

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1: In Vertretung Sani Schmidt hier. Schönen Abend. Jetzt gleich mit Musik von Lea Lieblich. Außerdem ist Lucy P. mit dabei und Angelique.

Wir haben sie hier bei Schlagerradio. Hör auf dein Herz, die Newcomer und natürlich neue Songs, auch von bekannten Stars und Sternchen. Unter anderem jetzt Sunrise gleich mit Lorraine, außerdem ist Mario Steffen mit dabei. Und wir freuen uns auf Forsberg featuring Linda Jung jetzt mit Wenn das mit uns vorbei ist.

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1: Ich bin Selke Reich. Das wird der Tag. Die Verteidigungsminister der NATO-Staaten treffen sich heute in Brüssel zu einem Vorbereitungstreffen für den NATO-Gipfel Anfang Juli in der Türkei. Im Mittelpunkt stehen die geplanten höheren Verteidigungsausgaben der Bündnisländer. NATO-Generalsekretär Rutte forderte die Mitgliedstaaten auf, konkrete Pläne vorzulegen, wie sie das neue Ziel von 5% des Bruttoinlandsprodukts für Verteidigung und Sicherheit erreichen wollen. Die Bundesregierung strebt an, das neue NATO-Ziel bereits 2029 zu erfüllen. Bundeswirtschaftsministerin Reiche reist heute in die Türkei. Bei ihrem zweitägigen Besuch stehen die wirtschaftlichen Beziehungen und die Zusammenarbeit im Energiebereich im Mittelpunkt. In Ankara will Reiche an mehreren deutsch-türkischen Wirtschaftstreffen teilnehmen. Die Bundesregierung sieht die Türkei als wichtigen Partner für die deutsche Wirtschaft und Versorgungssicherheit. In Bonn geht heute die 10-tägige UN-Klimakonferenz zu Ende. Rund 6.500 Vertreter aus Politik, Wissenschaft, Wirtschaft und Gesellschaft haben dort die nächste Weltklimakonferenz vorbereitet. Für Aufmerksamkeit sorgte ein Vorschlag der Türkei. Bis 2035 soll der Anteil von Strom am weltweiten Energieverbrauch deutlich steigen. Ziel ist es, den Einsatz von Kohle, Öl und Gas weiter zu verringern und den Klimaschutz voranzubringen. Volkswagen lädt heute seine Aktionäre zur Hauptversammlung ein. Konzernchef Blome wird dabei die Strategie für die kommenden Jahre vorstellen und sich den Fragen der Anteilseigner zur aktuellen Lage des Unternehmens stellen. Im Mittelpunkt steht die geplante Neuausrichtung des Konzerns bis 2030. Außerdem soll Aufsichtsratschef Pötsch für weitere 5 Jahre im Amt bestätigt werden. Die Aktionäre stimmen zudem erneut über Vergleiche im Zusammenhang mit dem Dieselskandal ab. Die Hauptversammlung findet wie in den vergangenen Jahren ausschließlich digital statt. Der Bundesgerichtshof beschäftigt sich heute mit der Frage, wie transparent die Schufa ihre Bonitätsbewertungen erklären muss. In mehreren Verfahren klagen Verbraucher, weil sie die Berechnung ihres Schufa-Scores nicht nachvollziehen können. Die Schufa hält ihre bisherigen Auskünfte für ausreichend. Die Richter sollen nun klären, welche Informationen offengelegt werden müssen. Eine Entscheidung wird allerdings noch nicht direkt nach der Verhandlung erwartet. Jetzt kompetent und zuverlässig das Wetter bei uns in Berlin-Brandenburg. In den kommenden Stunden wechselnd bis stark bewölkt und meist trocken. Tiefstwerte 16 bis 14 Grad. Der Schlagerradio-Wettertrend. Am Donnerstag wechselnd bis stark bewölkt, etwas Regen möglich. Höchstwerte von Nord nach Süd 26 bis örtlich 31 Grad. 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
2: Ich bin Selke Reich. Das wird der Tag. Die Verteidigungsminister der NATO-Staaten treffen sich heute in Brüssel zu einem Vorbereitungstreffen für den NATO-Gipfel Anfang Juli in der Türkei. Im Mittelpunkt stehen die geplanten höheren Verteidigungsausgaben der Bündnisländer. NATO-Generalsekretär Rutte forderte die Mitgliedstaaten auf, konkrete Pläne vorzulegen, wie sie das neue Ziel von 5% des Bruttoinlandsprodukts für Verteidigung und Sicherheit erreichen wollen. Die Bundesregierung strebt an, das neue NATO-Ziel bereits 2029 zu erfüllen. Bundeswirtschaftsministerin Reiche reist heute in die Türkei. Bei ihrem zweitägigen Besuch stehen die wirtschaftlichen Beziehungen und die Zusammenarbeit im Energiebereich im Mittelpunkt. In Ankara will Reiche an mehreren deutsch-türkischen Wirtschaftstreffen teilnehmen. Die Bundesregierung sieht die Türkei als wichtigen Partner für die deutsche Wirtschaft und Versorgungssicherheit. In Bonn geht heute die 10-tägige UN-Klimakonferenz zu Ende. Rund 6.500 Vertreter aus Politik, Wissenschaft, Wirtschaft und Gesellschaft haben dort die nächste Weltklimakonferenz vorbereitet. Für Aufmerksamkeit sorgte ein Vorschlag der Türkei. Bis 2035 soll der Anteil von Strom am weltweiten Energieverbrauch deutlich steigen. Ziel ist es, den Einsatz von Kohle, Öl und Gas weiter zu verringern und den Klimaschutz voranzubringen. Volkswagen lädt heute seine Aktionäre zur Hauptversammlung ein. Konzernchef Blome wird dabei die Strategie für die kommenden Jahre vorstellen und sich den Fragen der Anteilseigner zur aktuellen Lage des Unternehmens stellen. Im Mittelpunkt steht die geplante Neuausrichtung des Konzerns bis 2030. Außerdem soll Aufsichtsratschef Pötsch für weitere 5 Jahre im Amt bestätigt werden. Die Aktionäre stimmen zudem erneut über Vergleiche im Zusammenhang mit dem Dieselskandal ab. Die Hauptversammlung findet wie in den vergangenen Jahren ausschließlich digital statt. Der Bundesgerichtshof beschäftigt sich heute mit der Frage, wie transparent die Schufa ihre Bonitätsbewertungen erklären muss. In mehreren Verfahren klagen Verbraucher, weil sie die Berechnung ihres Schufa-Scores nicht nachvollziehen können. Die Schufa hält ihre bisherigen Auskünfte für ausreichend. Die Richter sollen nun klären, welche Informationen offengelegt werden müssen. Eine Entscheidung wird allerdings noch nicht direkt nach der Verhandlung erwartet. Jetzt kompetent und zuverlässig das Wetter bei uns in Berlin-Brandenburg. In den kommenden Stunden wechselnd bis stark bewölkt und meist trocken. Tiefstwerte 16 bis 14 Grad. Der Schlagerradio-Wettertrend. Am Donnerstag wechselnd bis stark bewölkt, etwas Regen möglich. Höchstwerte von Nord nach Süd 26 bis örtlich 31 Grad. 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
1: Ich bin Selke Reich. Das wird der Tag. Die Verteidigungsminister der NATO-Staaten treffen sich heute in Brüssel zu einem Vorbereitungstreffen für den NATO-Gipfel Anfang Juli in der Türkei. Im Mittelpunkt stehen die geplanten höheren Verteidigungsausgaben der Bündnisländer. NATO-Generalsekretär Rutte fordert